0: Wo ist die Leiche? Auf was warten wir?
1: Ja, auf was warten wir?
2: Also, warten wir's.
3: Sie heißen Dampfnudelblues oder Leberkäse-Junkie. Mit jedem neuen Eberhofer-Krimi im Kino ist ein Zuschauerrekord gefallen. Den letzten Film der Reihe haben alleine 1,5 Millionen Kinogänger gesehen. Steckerl-Fisch-Fiasko. Was für ein Wort. Steckerl-Fisch-Fiasko heißt der neue Eberhofer, der diese Woche in den Kinos startet. Aber im Kino geht noch so viel mehr, Filmexperte Jörg Albrecht.
4: Auf jeden Fall. Statt nämlich immer mehr vom selben habe ich zwei Neustarts, die sich richtig lohnen. Der erste ist Sunny Dancer mit einem bekannten Gesicht aus den Serien Game of Thrones und The Last of Us. Bella Ramsey spielt die 17-jährige Ivy, die Krebs hatte und die ihre Eltern jetzt in ein Ferienlager schicken wollen, wo sie auf Gleichaltrige treffen soll, die eine ähnliche Geschichte hinter sich haben.
5: Nein, kommt nicht in Frage.
6: Ein Chemocamp?
7: Hey, das ist ziemlich unsensibel, Ivy.
6: Das ist total das Freakcamp.
4: Ist es natürlich nicht, wie Ivy herausfinden wird, wobei sie für 4 Wochen auch auf den sehr speziellen Humor ihrer Eltern verzichten muss.
7: Der könnte was sein, denkst du nicht?
8: Vielleicht ein bisschen. Das ist aber schon süß, oder?
6: Nein, das ist nicht mein Typ.
7: Naja, du warst vor 3 Jahren Karl und auch nicht unser Typ.
4: Sunny Dancer kann man sich so vorstellen wie Club der Roten Bänder, nur mit britischem Humor. Das ist witzig und bewegend und Bella Ramsey ist echt klasse. Starker Auftritt, starker Film.
3: Also Sunny Dancer, eine Empfehlung von unserem Filmexperten. Und der zweite Film, den Jörg empfiehlt, ist dann Exit 8. Das ist ein Horror-Mystery-Thriller.
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Die Sonnenfinsternis ist durch, aber wenn ihr gerade Zeit habt, in den Himmel schauen, lohnt sich immer noch. Stichwort Perseiden. Noch bis 4 Uhr erreichen sie in diesem Jahr ihren Höhepunkt. Ihr könnt also in dieser Nacht ganz, ganz viele Sternschnuppen sehen. Das wird voll schön. Also wünscht euch was für mich mit, bitte, ja? Und eine schöne Nacht mit uns jetzt mit Musik von den Sugar Babes.

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0: Willkommen. Den Song hier, den kennt ihr alle. Bailando von Luna. Und Luna war bei uns zu Besuch, ganz Luna-like, mit bunten Haaren, Glitzersteinen im Gesicht und einem riesigen Lächeln. Und wir haben unter anderem auf den Anfang ihres größten Hits geschaut.
1: Bailando ist so ein unglaublich besonderen Song. In dem Jahr 98 waren wir schon, ich war als Sängerin Charisma unterwegs. Und es kam so die Idee von jemand von der Plattenfirma, der gesagt hat, Bailando habe ich gehört, das ist absolut euer Ding. Dann bin ich in Müllheim an der Ruhr in dem Studio reingegangen und habe in 40 Minuten das runtergesungen. Bailando, bailando, amigos, adios, adios, el silencio loco. Einfach mit ganz viel Leichtigkeit.
0: In 45 Minuten, Wahnsinn. Und dann auch noch hier bei uns in NRW, in Müllheim an der Ruhr, so schnell kann Megakultet entstehen. Bei Luna steht dabei besonders eins im Vordergrund, nämlich die gute Laune.
1: Ich singe auch einen Song wie Bailando, Vamos a la Playa oder andere Songs von mir mit so viel Freude, weil ich will ja auch gerne die gute Laune rüberbringen. Ich bin seit so viele Jahre mit meinen Songs unterwegs, dass ich merke, dass ich gute Laune verschenken kann. Mit meiner Musik, mit meinem Dasein, mit meinem Auftritt. Das ist viel wert.
0: Absolut. Und ganz, ganz viel gute Laune gibt's auch einen ganzen Abend lang bei ihrem allerersten Konzert. Das ist wirklich verrückt. Luna hat in all den Jahrzehnten immer nur auf Festivals oder in Fernsehshows gespielt. Und jetzt ist es aber soweit. Am 22.11. nimmt sie uns in Oberhausen 2 Stunden lang mit auf eine Zeitreise. Tickets dafür gibt es online zu kaufen. Und falls ihr noch mehr Geschichten aus Lunas Leben und ihrer Karriere hören wollt, dann gibt es das Interview auch in voller Länge nochmal auf unserer Homepage.
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1: Ich bin Dirk Zeitler. In Deutschland und ganz Europa haben viele Millionen Menschen am Abend gebannt in den Himmel geschaut. Denn schon bevor die Sonne unterging, wurde sie vom Mond verdeckt. In Deutschland war die Sonnenfinsternis nur partiell. Zum Beispiel in Spanien verschwand die Sonne dagegen komplett hinter dem Mond. Kaum war die Sonnenfinsternis am Abend vorbei, bot der Himmel schon ein weiteres Spektakel. Der Sternschnuppenstrom der Perseiden. Bis zu 100 Sternschnuppen sollte man pro Stunde am dunklen Himmel sehen. Kinder sollen künftig Geld vom Staat bekommen, um Vermögen fürs Alter aufzubauen, und zwar 10 Euro pro Monat zwischen dem 6. und 18. Lebensjahr. Das sieht ein Gesetzentwurf von Finanzminister Klingbeil für eine neue Frühstartrente vor, den das Kabinett beschlossen hat.
2: Die Frühstartrente soll an alle Kinder mit dem Geburtsjahrgang 2020. Ab nächstem Jahr kommt dann jedes Jahr der Geburtsjahrgang der dann 6-Jährigen dazu. Die Eltern, Oma oder Opa, sollen das Depot durch freiwillige Zahlungen aufstocken können. Finanzminister Klingbeil rechnet vor, bis zum 18. Lebensjahr hat der Depot einen Wert von rund 2.200 Euro. Daraus können bis zum Renteneintritt über 50.000 Euro werden. Tine Klimach, Nachrichtenredaktion.
1: Die Deutsche Bahn bietet 400 zusätzliche Güterwagen an, um Probleme beim Transport per Schiff auszugleichen. Wegen Niedrigwassers in Rhein, Donau und anderen Flüssen in Deutschland können Schiffe weniger laden. Bundesverkehrsminister Bilger hat sich gestern mit seinen Kollegen aus den Ländern über das Thema ausgetauscht.
3: Als andere Ausweichmöglichkeit haben bis auf Sachsen und Sachsen-Anhalt inzwischen alle Bundesländer das Sonntagsfahrverbot für Lkw ausgesetzt oder gelockert. Bundesverkehrsminister Bilger geht zwar davon aus, dass es noch dauert, bis alle Flüsse wieder normal befahrbar sind, will aber grundsätzlich am Transport per Schiff festhalten und Wasserstraßen besser auf Niedrigwasser vorbereiten. Die Umweltschutzorganisation WWF ist skeptisch und warnt, Fahrrinnen noch weiter auszubaggern. Jan-Henner Reitz zur Nachrichtenredaktion.
1: Zum Sport. Bei der Schwimm-EM in Paris hat Johannes Liebmann Gold über 800 Meter Freistil gewonnen. Der 19-Jährige setzte sich vor seinem deutschen Teamkollegen Sven Schwarz und Salahan Sarkany aus Ungarn durch. Liebmann verbesserte seinen Europarekord um 0,35 Sekunden.
4: Das Wetter.
5: In der Nacht ist es klar und auch trocken. Tiefstwerte haben also zwischen 18 und 8 Grad. Schauen wir auf den Donnerstag. Der wird wieder richtig schön sonnig. Bis 36 Grad in der Spitze wird also heiß. Und Freitag sogar noch heißer, dann bis 38 Grad. Also jeden Tag kommt da jetzt ein bisschen was drauf auf die Temperatur.
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7: Zurzeit liegen uns keine Meldungen vor. Wir wünschen allen unterwegs gute Fahrt.
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5: Robert Jantz ist hier, gemeinsam geht's durch diese Nacht. Und ich würde sagen, wir starten jetzt mal rein, machen uns hier eine entspannte Zeit. Los geht's mit 3 Nacht. Und ich würde sagen, wir starten jetzt mal rein, machen uns hier eine entspannte Zeit. Los geht's mit 3 Hits am Stück. Am Anfang jetzt der gute Ed Sheeran.

0: Taylor Swift. I knew it, I knew you.
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0: Mit Ace of Base geht's hier durch die Nacht. Und ist das jetzt hier, was wir da gerade erleben, die letzte große Hitzewelle für dieses Jahr? Man weiß es nicht. Hier gibt's jetzt auf jeden Fall mal die richtigen Tipps.
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4: Wir fahren übrigens jetzt gleich nach der Aufnahme zu Svenny und Sven hoch in den Norden. Das sind Verwandte von meiner Perle, ihre Lieblingscousine. Bei denen ist sowieso immer schön, ja. Echt so eine Traumfamilie mit Haus und, Achtung, Riesengarten mit Pool. Ja, ich hab die Badehose schon an. Ich sehe übrigens Hammer aus diesen Sommer. Ey, in meinem Alter so eine Traumfigur, das ist doch Wahnsinn. Als ich eben am Spiegel vorbeikam, habe ich reflexartig gegrüßt und Donnerwetter gesagt. Ja, ich sehe schon die Schlagzeile in der Dithmarscher Tageszeitung. Riesenwels im Privatpool gesichtet. Ja, da kann ich nur sagen, es ist die Badehose. Die betont halt die Konturen so dramatisch. Und das ist vielleicht der wichtigste Tipp in diesen Tagen. Man braucht Freunde oder Verwandte mit einer schönen Gartenlandschaft und einem Schwimmteich oder Pool. Ja, oder wenigstens eine Gartendusche. Meistens wird dann ja auch noch gegrillt und kühle Getränke gibt's sowieso. Ja, so bleibt zu Hause die Küche sauber und alle haben Spaß. Ja, ich bin ein verdammtes Genie.
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Ob ihr gerade unterwegs seid oder mitten in der Nachtschicht steckt, wir sind bei euch. Wir versorgen euch mit guter Musik. Als nächstes jetzt hier ein Hit aus den 2000ern. Ich spiele euch Anastasia.

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0: mal ganz ruhige Töne hier in der Donnerstagnacht. Das war Holly Humberstone mit To Love Somebody. Jetzt wieder was ganz Neues für euch.
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1: Ich bin Dirk Zeitler. In Deutschland und ganz Europa haben viele Millionen Menschen am Abend gebannt in den Himmel geschaut. Denn schon bevor die Sonne unterging, wurde sie vom Mond verdeckt. In Deutschland war die Sonnenfinsternis nur partiell. Zum Beispiel in Spanien verschwand die Sonne dagegen komplett hinter dem Mond.
2: Ob auf Island, Mallorca oder auch in ganz Deutschland, das Schauspiel am Himmel hat Menschen zusammengebracht, ob in einer Warteschlange für eine Schutzbrille oder an Aussichtspunkten mit besonders gutem Blick auf den Horizont. In den Teilen von Spanien, wo die Sonne komplett verdeckt wurde, waren Hotels seit Monaten ausgebucht. Die nächste Sonnenfinsternis, wieder partiell in Deutschland und komplett unter anderem in Spanien, gibt es übrigens schon im nächsten Sommer, Anfang August. Jan-Henner Reitzer, Nachrichtenredaktion.
1: Kaum war die Sonnenfinsternis am Abend vorbei, bot der Himmel schon ein weiteres Spektakel. Der Sternschnuppenstrom der Perseiden erreichte in der Nacht seinen Höhepunkt. Bis zu 100 Sternschnuppen sollte man pro Stunde an dunklen Orten über den Himmel huschen sehen können. Kein Wein, Bier oder Sekt mehr für 14-Jährige. Das sogenannte begleitete Trinken unter Aufsicht von Erwachsenen soll in Deutschland verboten werden. Das hat das Bundeskabinett beschlossen. Ziel ist, Jugendliche besser zu schützen. Als nächstes berät der Bundestag darüber.
3: Grundsätzlich gilt schon eine Altersgrenze von 16 Jahren für den Konsum und Verkauf von Bier, Wein, Sekt oder daraus hergestellten Mischgetränken. Ausnahme ist bisher, wenn Jugendliche von einer sorgeberechtigten Person begleitet werden. Aber diese Ausnahme steht im Widerspruch zu den Zielen der Bundesregierung, Jugendliche besser vor den gesundheitlichen Folgen des Alkoholkonsums zu schützen. Wegen der Suchtgefahren hatten sich die Gesundheitsminister schon vergangenes Jahr für ein Verbot ausgesprochen. Der Bundesrat startete eine entsprechende Initiative. Tine Klimach, Nachrichtenredaktion.
1: Nach dem schweren Erdbeben in Kolumbien ist die Zahl der Todesopfer auf 265 gestiegen. Die offizielle Zahl Vermisster liegt demnach bei 496. Einer inoffiziellen Suchseite zufolge werden allerdings noch knapp 4200 Menschen von ihren Angehörigen gesucht. Rettungskräfte arbeiten mit Hochdruck in den Trümmern, um noch vor Ablauf der kritischen 72-Stunden-Frist Menschen lebend zu bergen.
4: Das Wetter.
5: In den nächsten Stunden übernimmt jetzt immer mehr die Sonne und es wird auch wirklich wieder richtig sonnig und heiß heute. Bis 36 Grad sind drin und morgen wird es sogar noch heißer. Am Freitag erwarten wir Temperaturen bis 38 Grad.
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6: A40 Essen-Dortmund zwischen Dortmund-Barob und Dortmund-Hombruch. 1 Kilometer Stau. Wir wünschen allen unterwegs gute Fahrt.
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5: Robert Jantz ist hier, hallo zusammen. 4 Uhr ist durch, einen schönen guten Morgen. Und wenn ihr euch jetzt schon zum Start in diesen Tag fragt, wie soll ich diesen Donnerstag überstehen? Ich habe mir hier die Sterne angeguckt, die Sonnenfinsternis, ich bin völlig übermüdet. Wie soll ich die Frühschicht schaffen? Don't worry, das sagt auch Leonie jetzt. Und die muss ich auskennen.

0: Neu bei uns war das Universe featuring Daddy DJ Flipside. Gemeinsam geht's hier in Richtung Donnerstagmorgen. Jetzt mit Musik von Luis Capaldi.
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Schönen guten Morgen, Robert Jantz ist hier, rein geht's in diesem Mittwoch und den Anfang, den machen jetzt hier Mark Ronson und Amy Winehouse, spiele ich euch mit Valerie, schön, dass ihr schon am Start seid.

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0: Die Die von Shakira und Burna Boy. Das ist ja der offizielle Sommerhit 2026. Er ist einer der größten Comedy-Stars, die es in Deutschland gibt, obwohl bald ja nicht mehr, ne? 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Ende des Jahres ist Schluss. 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
3: Alkohol wird öfter mal eingesetzt. Weiß ich nicht, um den anderen schön zu saufen, um ihn gefügig zu machen. Das Problem ist, ich kann das nicht. Alkohol kann ich nicht einsetzen, weil ich vertrage kein Alkohol. Ich kann das nicht abbauen. Ich weiß, ich bin sofort besoffen. Ein Moscherie, ich kipp um. Ich vertrag das nicht so gut. 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Anständiger Mensch. Mein Vater war streng, sehr streng. 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Ich mach dich kaputt. Der war aber auch sehr großzügig. Der hat mir mal alles gegeben. Ich geb dir gleich. Papa, krieg Alkohol. Ich geb dir Alkohol. Das ist aber nett von dir. Puh, oh fuck, diese. Sehr streng, aber auch unfreiwillig komisch. Der hat immer Sätze gebracht, die haben keinen Sinn gemacht. Ey, pass auf, wenn du das machst, du sitzt in Pfanne. 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Halt die Fräse, man sagt Deutschland so. Wenn du Alkohol trinkst, du bist betrunken, du sitzt in Pfanne.
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1: Ich bin Dirk Zeitler. Erst wurde es dämmerig, dann verschwand die Sonne vollständig hinter dem Mond. Millionen Menschen verfolgten die erste totale Sonnenfinsternis über dem spanischen Festland seit mehr als einem Jahrhundert. Sie feierten lautstark auf Dorfplätzen, Berggipfeln, Stränden, Dachterrassen und eigens eingerichteten Beobachtungsplätzen. In Deutschland schlug eine partielle Sonnenfinsternis Millionen in ihren Bann. Hier wurde die Sonne zu rund 85-90% durch den Mond verdeckt. BAföG-Empfänger sollen im nächsten Jahr mehr Geld bekommen. Das Bundeskabinett in Berlin hat gestern eine entsprechende Reform der Ausbildungsfinanzierung auf den Weg gebracht.
2: Der sogenannte BAföG-Grundbedarf für Studierende wird in zwei Schritten angehoben. Zum Wintersemester 2027/28 auf über 500 Euro, dann zum darauffolgenden Sommersemester auf 560 Euro. Auch das Schüler-BAföG steigt. Ebenso die Wohnkostenpauschale. Das betrifft Studierende, die nicht mehr bei den Eltern wohnen. Nächstes Sommersemester gibt es 60 Euro mehr. Eigentlich sollte sie schon zum nächsten Semester steigen, aber die Koalition konnte sich nicht auf eine Finanzierung einigen. Gerade junge Menschen leiden derzeit besonders unter den hohen Mieten. Tine Klimach, Nachrichtenredaktion.
1: Die Deutsche Bahn bietet 400 zusätzliche Güterwagen an, um Probleme beim Transport per Schiff auszugleichen. Wegen Niedrigwassers in Rhein, Donau und anderen Flüssen in Deutschland können Schiffe weniger laden. Bundesverkehrsminister Bilger hat sich gestern mit seinen Kollegen aus den Ländern über das Thema ausgetauscht.
3: Die Bahn sagt, kurzfristig bis zu 100 Binnenschiffe ersetzen zu können. Als andere Ausweichmöglichkeit haben bis auf Sachsen und Sachsen-Anhalt inzwischen alle Bundesländer das Sonntagsfahrverbot für Lkw ausgesetzt oder gelockert. Bundesverkehrsminister Bilger geht zwar davon aus, dass es noch dauert, bis alle Flüsse wieder normal befahrbar sind, will aber grundsätzlich am Transport per Schiff festhalten und Wasserstraßen besser auf Niedrigwasser vorbereiten. Die Umweltschutzorganisation WWF ist skeptisch und warnt, Fahrrinnen noch weiter auszubaggern. Jan-Henner Reit zur Nachrichtenredaktion.
1: Der Flughafen von Catania bleibt wegen der anhaltenden Aktivität des Ätna länger geschlossen als zunächst angekündigt. Die Sperrung des Airports auf der italienischen Mittelmeerinsel Sizilien wurde am späten Abend abermals verlängert. Starts und Landungen sind nun bis Freitag um 2 Uhr nicht möglich.
4: Das Wetter. Der Donnerstag startet bei uns mit klarem Himmel. Noch ist es angenehm kühl, aber in den nächsten Stunden wird es jetzt wirklich sehr schnell sommerlich. Ja? Ganz viel Sonne und später bis 36 Grad. Morgen wird es noch mal heißer. Freitag sind nämlich bis zu 38 Grad drin.
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5: Zurzeit liegen uns keine Meldungen vor. Wir wünschen allen unterwegs gute Fahrt.
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4: Kurz nach 5, einen schönen guten Morgen. Und ja, vielleicht braucht man um diese Uhrzeit wirklich so ein bisschen Magie, damit das mit dem Wachwerden irgendwie funktioniert. Mein Name ist Robert Jans und ich versuche hier alles. Und ich habe hier Lady Gaga organisiert mit ihrer Zaubershow. Also wenn jetzt gleich die Augen aufgehen, dann hat's geklappt. Hier ist sie mit Abracadabra.

0: Das waren die Toten Hosen und es ist der Morgen nach der Sonnenfinsternis, ne? Habt ihr euch die angeschaut? Könnt ihr auf jeden Fall ja auch noch alles bei Instagram sehen oder die anderen auf der Arbeit gleich fragen. Aber damit euch die Themen nicht ausgehen, hat Kevin Zimmer jetzt das, was sonst noch so wichtig ist.
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0: Ja, guten Morgen, Kevin.
2: Ja, guten Morgen, Robert. Aber heute ist die Abnehmspritze nicht mehr nötig. Vor allen Dingen für Menschen, die Angst vor den Peaks hatten bisher. Aber jetzt gibt es nämlich die Abnehmtablette. Ab heute kommt sie in die deutschen Apotheken. Der Wirkstoff ist derselbe wie in den Spritzen. Nur statt der Spritze nimmst du halt jetzt eine Tablette. Seit Mitte Juli ist das Medikament zugelassen. Heute kommt es also in die deutschen Apotheken. Es ist allerdings nur zugelassen für Erwachsene mit starkem Übergewicht und mindestens einer gewichtsbedingten Begleiterkrankung.
0: Okay, dann haben wir noch ein wichtiges Thema und zwar in Berlin wird dem Mauerbau gedacht.
2: Ja, heute vor 65 Jahren begann der Bau der Berliner Mauer und markierte einen der traurigen Höhepunkte der deutsch-deutschen Trennung. Heute wird in Berlin an das Ereignis gedacht, natürlich mit sehr viel Politprominenz.
0: Okay, und dann noch eine Sache und zwar die Fans von Marc Forster, die freuen sich heute auf Köln.
2: Ja, Marc Forster, den kennen wir ja auch hier bei uns aus dem Programm. Der tritt heute in Köln am Tanzbrunnen auf. Da macht er halt während seiner Sommertour.
0: Dann wünschen wir da ganz viel Spaß. Kevin Zimmer war das mit ein paar Highlights, die dieser Donnerstag so bringen wird.
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1: Zurzeit liegen uns keine Meldungen vor. Wir wünschen allen unterwegs gute Fahrt.
2: Wir sind mit ganz großen Schritten unterwegs in Richtung Donnerstagmorgen. Robert Janz ist hier und ich spiele euch jetzt 90er. Hier ist Would I Lie to You. Schön, dass ihr schon am Start seid. Ja.

0: Alle Farben habt ihr da gerade gehört mit Bad Ideas. Ich wünsche euch einen schönen guten Morgen am Donnerstag und vielleicht kennt ihr das ja, ne? Mal eben schnell was einkaufen, das ist der Plan, aber am Ende dauert die ganze Geschichte dann doch wieder länger, weil unterwegs noch so ein bisschen gequatscht wurde. Ja, es gibt aber auch so Orte, an denen genau das unbedingt dazugehört.
1: Augenblick mal.
2: So wie Thomas Martin kann man natürlich ganz normal einkaufen.
3: Ich war schon mal hier, kleine Auswahl, aber gute Qualität. Ich glaube, die Konfitüre kann man sehr empfehlen, die Schokolade soll auch gut sein. Den Kaffee habe ich auch schon mal getestet, kann ich nur weiterempfehlen.
2: Wir sind im Klosterladen von Kloster Knechtsteden bei Dormagen. Doch dieser Ort ist mehr als nur ein kleiner Supermarkt, sagt Michaela Müller, die den Klosterladen leitet.
4: Es kommen Menschen da, die einfach nur bummeln wollen und es kommen auch viele Leute, die sich einfach mal die Seele freisprechen möchten, ne? Die einfach ja, einen schweren Schicksalsschlag hinter sich haben. Und dafür sind wir jetzt da und einfach mal zuhören. Ne?
2: Möglich machen das insgesamt 65 Ehrenamtliche. Im Laden, aber auch in den Werkstätten, der Bücherstube und der Fundgrube. Die spezielle Lage im Kloster ermöglicht aber auch spirituelle Hilfe und Beistand.
4: Wenn man jetzt ein bestimmtes Produkt haben möchte, man findet zum Beispiel eine schöne Kette, ein Armbändchen, einen Engel, dann kann man auch einen Pater jederzeit rufen. Der kommt dann und segnet dann auch die Sachen.
2: Weit über die Region hinaus ist das Kloster auch für seine kulturellen Highlights bekannt. Und nicht nur die Besucherinnen und Besucher schätzen diesen Ort. Irene Floh unterstützt regelmäßig im Laden.
5: Wenn ich auf dieses Gelände komme, dann ist das für mich eine ganz andere Welt. Ich finde, dieser Klosterladen, wie das gesamte Gelände, hat einfach für mich eine Atmosphäre, die sehr wohltuend ist. Ich hatte jetzt eine Woche Urlaub, also war ich weg und dann danach, den Dienstag, kam ich zum Brotbacken. Ich habe mich richtig gefreut. Nee, es ist wirklich schön. Ja.
2: Vielleicht auch jetzt in den Sommerferien ein schönes Ausflugsziel. Mehr bei uns auf augenblickmalonline.de. Maria Weigand von der Katholischen Kirche für Augenblick.

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1: Mit Malte Albrecht, guten Morgen. Die Sonnenfinsternis hat wie erwartet Millionen Menschen begeistert. Gestern Abend hatte sich von Europa aus betrachtet der Mond vor die Sonne geschoben und so für das spektakuläre Himmelsereignis gesorgt. Den besten Blick und vor allem eine totale Sonnenfinsternis hatte man in Teilen Spaniens. In Deutschland waren rund 90% das Maximum. Infos von Marc Weiß.
2: Das Ereignis gestern war vor allem in Spanien und natürlich auf Mallorca am besten zu sehen. Dementsprechend voll war es dort. Aber auch in Deutschland versammelten sich zum Teil Tausende an besonderen Aussichtspunkten. Berlin, Tempelhof oder das Münchner Olympiastadion zum Beispiel waren absolute Hotspots. Immer wieder brach Jubel aus, als das Ganze anfing. Viele beschreiben die Stimmung bei einer Sonnenfinsternis als absolut außergewöhnlich. Bei einer totalen Verdunkelung der Sonne entsteht eine Dämmerung, in der die Temperaturen spürbar sinken, Schatten in ungewöhnlichen Winkeln fallen und manche Tiere sogar einschlafen, wenn sie nicht vom Jubel der Menschen wachgehalten werden. Wer die Sonnenfinsternis verpasst hat, bekommt in einem Jahr eine neue Chance. Im August 27 wird im Süden Spaniens und in Nordafrika eine absolute Sonnenfinsternis zu sehen sein. In Deutschland dauert es noch etwas länger. 2081 sind wir dann wieder dran.
1: Und nun weitere Themen im Überblick. Wegen der Hitzewelle fordert der Deutsche Städte- und Gemeindebund mehr Schutz für Krankenhäuser und Altenheime. Präsident Spiegler sagte der RP, Kliniken bräuchten Klimaanlagen für die Patienten, aber auch für das Personal. Dafür seien Investitionen von mindestens 20 Milliarden Euro nötig. Auch Alten- und Pflegeheime müssten klimagerecht ausgestattet werden. Der Iran hat Aussagen von US-Präsident Trump zur Straße von Hormuz widersprochen. Die Passage bleibe blockiert und werde erst wieder geöffnet, wenn die Bedingungen des Irans akzeptiert werden, hieß es aus Teheran. Trump hatte zuletzt wiederholt erklärt, die USA hätten die volle Kontrolle über die Meerenge. Ein rund 2 Kilometer langer Böschungsbrand hat die Bahnstrecke zwischen Krefeld und Neuss lahmgelegt. Das Feuer ist inzwischen gelöscht. Trotzdem müssen sich Bahnreisende noch auf Probleme einstellen. Laut dem Portal Zuginfo NRW soll es noch bis etwa 8.30 Uhr zu Verspätungen und Ausfällen kommen. Und auch wer von der italienischen Insel Sizilien wegfliegen will, muss noch mehr Geduld aufbringen. Die Sperrung des Flughafens Catania ist wegen der Aktivität des Ätnas bis morgen früh verlängert worden. Das hat der Betreiber mitgeteilt. Ob der Flugbetrieb danach wieder aufgenommen werden kann, bleibt unklar. Grund ist die Asche, die der Vulkan ausstößt. Die Flughafensperrung sorgt schon seit Tagen für ziemliches Chaos auf der Insel. Viele Flüge fielen aus, hatten Verspätung oder wurden auf andere Flughäfen umgeleitet. Und das waren die Nachrichten mit Malte Albrecht.
3: Und das Radio Gütersloh Wetter hat jetzt Noah Brunner für uns.
4: Traumhaftes Wetter heute. Wieder bekommt die Sonne keine Konkurrenz. Es bleibt wolkenlos oben und trocken. Wir starten bei euch in Hesseln und in Riedberg mit aktuell 10 Grad. Bis zu 32 Grad sind heute noch drin. Die nächsten Tage weiterhin sonnig. Morgen knallt die Sonne bei bis zu 35 Grad. Samstag ist tagsüber freundlich und abends soll es dann endlich gewittern.
3: Besser ankommen jetzt noch mit dem Radio Gütersloh Verkehrsservice. Es wird geblitzt in Gütersloh auf der Brockiger Straße und immer noch in Reda-Wiedenbrück, einmal auf der B61 und auf der Gütersloher Straße. Falls ihr heute Morgen noch mehr seht, dann dürft ihr euch gerne kostenlos bei uns melden unter der 0800 678 5000.
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3: Gute Fahrt euch noch.
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3: Ja, gestern wurde der Sonne mal kurz das Licht ausgeknipst.
4: Ach, Gütersloh kennt das ja. Die Ampel an der B61 haben auch mal wieder keinen Bock auf Licht.
3: Ja, aber stimmt schon. Was da am Himmel gestern Abend alles los war und wie wir beiden das gestern Abend erlebt haben, darüber quatschen wir gleich nach zwei Songs. Ich bin Leslie Runde.
4: Und ich bin Noah Wrona. Schönen guten Morgen.

0: Es war einfach nur genial, sehenswert, ein absolut tolles Erlebnis.
1: Ja, guten Morgen, ihr Sterngucker. Die Sonne wurde ja gestern ordentlich in den Schatten gestellt. Viele von euch haben die Sonnenfinsternis verfolgt und uns auch fleißig Bilder bei WhatsApp geschickt. Danke auf jeden Fall dafür. Noah, du hast ja leider keine Brille mehr bekommen.
2: Nee.
1: Wie hast du es gestern Abend gelöst?
2: Mit unserem Siebtrick.
1: Ah.
2: Das hat richtig gut funktioniert.
1: Okay.
2: Ich habe das Sieb in die Sonne gehalten und durch die kleinen Löcher wurden dann ganz viele kleine Sicheln auf den Boden projiziert. Das war voll toll.
1: Ich hab's nicht gesehen.
2: Oh.
1: Ich lag im Bett. Ich bin dann einfach bei der nächsten totalen Sonnenfinsternis am Start. Wann ist die nochmal?
2: In Deutschland 2081.
1: Ja gut, da liege ich sehr wahrscheinlich schon unter der Erde.
2: Ich fand, das Highlight waren ja gestern sowieso die Perseiden. Also das waren so viele. Die Sonnenfinsternis, die habe ich parallel auch mal so im Livestream verfolgt. Mhm. Da war aber auch einiges los in den Kommentaren.
1: Ja, also ich war auch in mehreren TikTok-Livestreams drin. Da war von Verschwörungstheorien bis, guck doch einfach mal direkt in die Sonne, wirklich alles dabei. Okay. Hast du mal gelinst in die Sonne?
2: Oh, ich hätte schon gerne. Aber ich habe mir gedacht, nee, also wenn ich heute Morgen die Knöpfe im Studio nicht mehr sehe,
1: ja,
2: dann gibt's Schimpfe von
1: besser,
2: dir.
1: Besser ist es. Wie und wo habt ihr denn gestern Abend die Sonnenfinsternis verfolgt? Erzählt uns gerne davon in einer Sprachnachricht bei WhatsApp an die 05241 92 3 mal die 0. Wir haben es jetzt 10 nach 6 hier in der Radio Gütersloh Morning Show.

0: 50 Feuerwehrleute in Spezialanzügen mitten in einem Wohngebiet. Da fragt man sich natürlich sofort, was ist da passiert?
1: In Greffen läuft seit heute Morgen ein Gefahrguteinsatz. Was dahinter steckt und warum die Feuerwehr dort mit so viel Schutzkleidung unterwegs ist, das erfahrt ihr gleich in unseren News um halb. Wir haben nämlich schon mit dem Einsatzleiter gesprochen.
0: Für euch Anwohner besteht aber gerade keine Gefahr. Wir haben es jetzt 14 nach 6 hier in der Radio Gütersloh Morning Show. Ich bin Leslie Runde.
1: Und ich nur auf Rona. Guten Morgen.

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1: Das ist ja wirklich die perfekte Veranstaltung bei diesem warmen Wetter.
2: Auf jeden Fall. Am Samstag steigt im Freibad Verl das Elektrofestival Anna Beats und das Line-Up, das kann sich wieder richtig sehen lassen.
1: Ja, ne? Noel Holler ist mit dabei, Tujamo und auch Toby Romeo. Den kennt ihr aus dem besten Mix.
2: Einlass ist am Samstag ab 15 Uhr.
1: Musikalisch wird's auch am Wochenende in Riedberg.
2: Da bekommt ihr ordentlich was auf die Ohren.
1: Ja, beim Riedberg Open Air steht nämlich Druckluft auf der Bühne und der Name ist wirklich Programm.
2: Ey, wenn die Kölner Band so abgeht wie in ihren Videos, ja, dann wird das ein toller Abend.
1: Los geht's am Samstag um 20 Uhr in der Volksbank Arena im Gartenschaupark Riedberg.
2: Die Band hat bestimmt ihren Hit Karnevalsmaus mit
1: dabei.
2: Ja,
1: ich glaube auch.
2: Ich glaube schon.
1: Im Ravensberger Park in Bielefeld gibt's am Sonntag noch was für alle, die gerne lachen. Nightwash ist da zu Gast.
2: Also Comedy mit verschiedenen Künstlern, ja, und das Ganze dann draußen im Park.
1: Los geht's um 19 Uhr im Ravensberger Park in Bielefeld. Tickets bekommt ihr ab 36 Euro, zum Beispiel online bei Eventim. 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
1: Mit Melanie Faulhaber, wir haben es 6:30.
2: Schönen guten Morgen. Millionen Menschen haben in Deutschland die partielle Sonnenfinsternis verfolgt. Ab etwa 19 Uhr schob sich der Mond vor die Sonne, bis schließlich nur noch eine schmale Sichel zu sehen war. Um eine vollständige Sonnenfinsternis zu beobachten, sind viele Menschen nach Spanien gereist. Es gibt einen weiteren prominenten Abgang im Weißen Haus. Trumps Pressesprecherin Caroline Leavitt gibt ihren Posten im Weißen Haus Ende August auf. Die 28-Jährige will sich künftig mehr um ihre beiden Kinder und ihre Familie kümmern. Und damit zu den Meldungen aus der Region. In Gräfen läuft aktuell ein größerer Feuerwehreinsatz. Die Einsatzkräfte sind in ABC-Vollschutzanzügen in einem Wohngebiet am Schwarzen Weg vor Ort. Nach ersten Informationen der Polizei geht es bei diesem Einsatz um Gefahrenabwehr. Einsatzleiter der Feuerwehr ist Christoph Wienströer. Herr Wienströer, was ist denn passiert?
3: Es ist zu einem Austritt von Gefahrstoffen gekommen. Für die Bevölkerung hier im Umkreis besteht keine Gefahr aktuell. Weiteres kann ich dazu aktuell noch nicht sagen.
2: Muss die Bevölkerung denn weitere Vorkehrungen treffen, zum Beispiel die Fenster schließen?
3: Nein, also Maßnahmen durch die Bevölkerung sind nicht erforderlich. Es haben auch keine Evakuierungsmaßnahmen durch uns stattgefunden, weil eine Gefährdung der umliegenden Gebäude bzw. der Bevölkerung ausgeschlossen ist.
2: Der Einsatz wird nach Schätzung der Feuerwehr noch bis mindestens 8.30 Uhr dauern. Nach den tödlichen Schüssen durch die Polizei in Bielefeld kommen neue Details ans Licht. Der 47-Jährige soll sich in einer psychischen Ausnahmesituation befunden und zuvor gedroht haben, Menschen zu erschießen und sich selbst von der Polizei erschießen zu lassen. Seine Partnerin hatte deshalb die Polizei gerufen. Kurz darauf ging der Mann bewaffnet auf die Polizisten zu und wurde erschossen. Ob seine Waffe tatsächlich schussbereit war, ist noch unklar. In seiner Wohnung wurden mehrere Waffen gefunden. Die Ermittlungen führt die Polizei Münster. In Gütersloh ist es bei Hitze jetzt leichter, Schatten oder kostenloses Wasser zu finden. Die Stadt rüstet gerade ihr Fußgängerleitsystem in der Innenstadt entsprechend auf. Radio Gütersloh Informationen von Helmut Decker.
4: Die Piktogramme zeigen zum Beispiel einen Springbrunnen oder auch einen Wasserhahn. Die Stadt lässt sie derzeit an den Wegweisern in der Innenstadt anbringen. Die Piktogramme weisen unter anderem auf öffentliche Trinkwasserstellen, Auffüllstationen, Grünflächen und klimatisierte Aufenthaltsorte hin, wie beispielsweise den Stadtpark. Dazu hat die Stadt Gütersloh bereits eine digitale Karte mit Details zu kühlen Orten und kostenlosem Trinkwasser ins Internet gestellt.
2: Ausführliche Infos dazu findet ihr auf radiogütersloh.de. Unsere Nachrichten gibt's zum Nachlesen ebenfalls auf unserer Website und in der App.
1: Und das Radio Gütersloh-Wetter hat jetzt Noah Brunner für uns.
5: Ein weiterer Sommertag bei uns, ganz ohne Wolken. Es wird wieder sowas von sonnig und schön. Die aktuell 11 Grad in Isselhorst und in Reda katapultieren sich dann später noch auf bis zu 32 Grad. Gut braun werden können wir dann auch die nächsten Tage. Morgen auch jede Menge Sonnenschein bei bis zu 35 Grad. Samstagabend gibt es dann Sommergewitter. Da soll es dann endlich ein wenig regnen.
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1: Besser ankommen mit dem Radio Gütersloh Verkehrsservice. Es staut sich gerade etwas auf der A2 Hannover Richtung Dortmund. Zwischen Ostwestfalen-Lippe und Bielefeld-Ost, da braucht ihr gerade 3 Minuten länger. Da liegen nämlich Reifen auf der Fahrbahn. Geblitzt wird noch in Gütersloh auf der Brockiger Straße und in Reda-Wiedenbrück einmal auf der B61 und auf der Gütersloher Straße. Wenn ihr noch was für uns habt, dann meldet euch gerne kostenlos über die 0800 678 5000.
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1: Gute Fahrt!
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1: Egal, wo ihr gerade seid, wir sind jetzt erstmal ein bisschen zusammen unterwegs. Noch 3,5 Stunden.
5: Das klingt irgendwie wie eine Drohung.
1: Ja, soll es auch sein. Okay. Das soll eine Drohung sein. Also wer uns nicht bis 10 Uhr durchhört, bekommt keine imaginären Gummibärchen von mir heute.
5: Oh, alles klar.
1: Ja, wir starten jetzt mit euch zusammen in den Donnerstag. Ich bin Leslie Runde.
5: Und ich, Noah Frohner. Schönen guten Morgen.

0: 6.41 Uhr hier bei Radio Gütersloh. Hast du sie gesehen?
1: Die Sonnenfinsternis?
0: Ja,
1: also ich stand da ausgerüstet mit meinem Sieb und habe tatsächlich so ein wenig gesehen.
0: Ich habe es irgendwie verpasst.
1: Nein, echt jetzt? Ey, du hattest einen Job?
0: Mir war der Schlaf irgendwie wichtiger. Mhm. Mich hat's nicht so interessiert.
1: Damit bist du ja nicht allein.
2: Die Sonnenfinsternis ist mir egal. Was soll ich in den Himmel schauen? Ich richte den Blick nur in meine strahlende Zukunft.
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5: Ja, nee, ist klar.
6: Ich bin gestern von Frankfurt nach Hamburg mit der Bahn gefahren. Und zwar mit Flixtrain. Ja, stimmt, wirklich gut.

0: ja, ich wollte sparen. Und wenn man sagt, ich wollte sparen, dann geht das ja eigentlich nie gut aus. Ja. Der Zug hatte zwar Bremsen, aber keine Klimaanlage. Gut, dass ich im Hotel noch geduscht hatte. Ja, warum eigentlich? Schon in Kassel sah ich aus, als hätte ich eine Expedition auf dem Machu Picchu gemacht. Ja, als ich mit dem Fix- und Foxy-Train in Hamburg angekommen bin, war ich dann so eine dehydrierte Mumie mit Locken, aber ohne sonstige Vitalzeichen. Wie heißt es so schön? Die Würde des Menschen ist ein Konjunktiv. Ja, egal, wir werden uns viel verzeihen müssen nach diesem Sommer.
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0: 32 Grad, Sonne satt heute bei uns im Kreis, hat uns Noah ja vorhin im Wetter erzählt. Da stellt sich eigentlich nur noch eine Frage, was kommt heute Nachmittag ins Glas?
1: Aperol, Cider oder habt ihr einen ganz anderen Sommerfavoriten?
0: Wir sammeln eure Lieblings-Sommerdrinks gleich in 2 Minuten hier in der Radio Gütersloh Morning Show. Wir haben es jetzt 7:15. Ich bin Leslie Runde.
1: Und ich bin Noah Vrona. Schönen guten Morgen und Stößchen.

0: Heute knallt die Sonne nochmal so richtig bei uns im Kreis. 32 Grad bekommen wir heute. Weißt du, wo ich mich heute Nachmittag sehe, Noah?
1: Hm?
0: Mit einem Aperol in der Hand. Oder einer Weißweinschorle, schön draußen in der Sonne auf meiner Terrasse.
1: Ja, man hat ja so seine Getränke, die den Sommer einfach nochmal extra super machen.
0: Ja.
1: Bei mir ist es der Cider und euch geht's da nicht anders.
2: Ich glaube, das Altbewährte ist immer noch gut, Aperol Spritz oder Sati schon mal gerne.
3: Waldbeereistee, ohne Alkohol, einfach nur Eiswürfel, Waldbeeren, ein bisschen Eistee dazu, fertig.
4: Also ich bin für ein Radler.
5: Lemon Soda, Cola Zero mit Eiswürfeln und einer Zitrone.
1: Wildberry Lillet kam jetzt gar nicht vor.
0: Nee, den hätte ich ehrlich gesagt ganz weit oben getippt.
1: Ja, ich auch. Vielleicht kommt er ja noch. Ja. Wir sammeln heute eure Lieblings-Sommerdrinks. Welches Getränk gehört für euch einfach zur Sonne dazu? Schickt uns gerne eine Sprachnachricht an die 05241 92 3x0.
0: Wir haben es jetzt gleich vor 10 vor 7 hier in der Radio Gütersloh Morning Show.

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1: Mit Malte Albrecht, guten Morgen. Das Niedrigwasser der Flüsse wird zum immer größeren Problem. Und während die Politik noch über Maßnahmen diskutiert, sind die Binnenschiffer schon weiter. Der Verband hat einen 3-Punkte-Plan vorgelegt. Es müsse schnell gehandelt werden, denn Lkw und auch die Bahn seien keine echte Alternative zu den deutlich größeren Binnenschiffen, sagte Geschäftsführer Schwanen der RP. Frage an Marc Weiß, was fordern denn die Binnenschiffer konkret?
2: Der Bund soll weiter in die Förderung von sogenannten Niedrigwasseroptimierten Schiffen investieren. Das sind spezielle Schiffe, die eben auch bei sehr niedrigen Flusspegeln fahren können. Davon gibt es aktuell in ganz Deutschland gerade mal 12 und eigentlich sollte im Januar die Förderung auslaufen. Außerdem müssten die Fahrrinnen in maximal möglichem Tempo ausgebaut werden. 2033 als Zielmarke wie geplant sei viel zu spät. Da sind die Binnenschiffe auf einer Linie mit dem Bundesverkehrsminister, nur kann der das natürlich nicht alleine entscheiden. Und es müssten Möglichkeiten geschaffen werden, wie man vor allem den Rhein stärker stauen kann. Dadurch könnte man mehr Wasser im Fluss halten, sagen die Schiffer, und vor allem an den Stellen, wo es nötig ist.
1: Das klingt in den Ohren von Umweltschützern aber alles nur mäßig gut.
2: Genau, da gibt es schon Widerstand. Auch Bilgers Kabinettskollege Umweltminister Schneider hat ja schon gesagt, dass er gegen eine weitere Vertiefung der Flüsse ist. Auch das künstliche Stauen gefällt ihm überhaupt nicht. Schneider will die Flüsse stattdessen wieder natürlicher machen, Kanäle zurückbauen und so weiter. Und genau das fordert heute auch der Naturschutzbund Deutschland. Die Umweltschützer sagen, mehr Natürlichkeit brauchen wir, mehr Flussauen zum Beispiel, weniger künstliche Begradigung der Flüsse. Das alles würde helfen. Man sieht, die Meinungen liegen hier noch sehr weit auseinander.
1: Dankeschön, Marc. Und das sind weitere Themen. An vielen Aussichtspunkten in Europa haben sich am Abend Millionen Menschen versammelt, um die Sonnenfinsternis zu beobachten. Während die Sonne in Deutschland zum Großteil verdeckt worden ist, verschwand sie zum Beispiel in Spanien vollständig hinter dem Mond. Teilweise hatte es einen richtigen Sonnenfinsternistourismus dorthin gegeben. Zum 65. Jahrestag des Mauerbaus hat Bundestagspräsidentin Klöckner vor Gefahren für die Demokratie gewarnt. Gerade für junge Menschen müsse man diese Erinnerung wachhalten, sagte sie. Klöckner sprach von staatlichem Terror des SED-Regimes, der nach dem Mauerbau immer menschenfeindlicher geworden sei. Mineralwasser wird bei der Hitze gerade besonders viel getrunken und das bringt die Abfüller logistisch an ihre Grenzen. Seit Ende Juni gäbe es einen anhaltenden Logistikengpass, heißt es vom Verband Deutscher Mineralbrunnen. Das Problem, die Menschen kaufen mehr Wasser als üblich, bringen die Flaschen und Kästen aber nicht schneller zurück. Dadurch fehlt Leergut. Einen echten Versorgungsengpass gibt es laut Verband aber nicht. Für kurze Zeit könnten lediglich bestimmte Marken nicht erhältlich sein, heißt es. Und das waren die Nachrichten mit Malte Albrecht.
3: Und das Radio Gütersloh-Wetter hat jetzt nur Bewohner für uns.
4: Die Sonne hat freie Bahn, kein Wölkchen in Sicht und Regen ist auch keiner dabei. Aktuell sind es noch 11 Grad in Marienfeld und in Ferl. Später geht's rauf auf bis zu 32 Grad. Morgen wird sogar noch heißer mit 35 Grad und ganz viel Sonne. Samstag bleibt es tagsüber freundlich, am Abend sorgt dann ein Gewitter für Abkühlung. Heute also nochmal Sonne tanken, heißer wird's kaum.
3: Besser ankommen jetzt noch mit dem Radio Gütersloh-Verkehrsservice. Ihr meldet uns Blitzer, die stehen immer noch in Gütersloh auf der Brockiger Straße und in Reda-Wiedenbrück wird auf der B61 und auf der Gütersloher Straße geblitzt. Blitzerstaus und Störungen meldet ihr uns kostenlos über die 0800 678 5000.
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3: Gute Fahrt.
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3: Ihr merkt es gerade selbst beim kleinsten Spaziergang, der Rasen knirscht, die Felder sehen ziemlich durstig aus und bei manchen Bächen ist deutlich weniger los als sonst.
4: Ja, aber wie knapp ist das Wasser bei uns im Kreis Gütersloh wirklich und müssen wir uns langsam Sorgen machen?
3: Darüber sprechen wir gleich nach zwei Songs. Ich bin Leslie Runde.
4: Und ich bin Noah Vrona. Schönen guten Morgen.

0: Stone is Blue für euch in der Playlist um 7:10, die Radio Gütersloh Morning Show läuft. Beim Spazierengehen fällt es mittlerweile immer mehr auf. Trockener Rasen, staubtrockene Felder und auch in einigen Flüssen bei uns im Kreis tut sich gerade eher weniger.
1: Ja, kein Wunder. Dieser Sommer hat ja schon alle Rekorde gebrochen. Das macht den Flüssen und Bächen bei uns im Kreis natürlich auch zu schaffen, sagt uns Kreissprecherin Beate Behlert.
2: Die Pegelstände in den Gewässern im ganzen Kreisgebiet sind niedrig. Wir haben ja auch am 4.8. eine Allgemeinverfügung zur Untersagung der Entnahme aus Oberflächengewässern erlassen, eben deswegen, um sie zu schonen.
0: Klingt jetzt erstmal ein bisschen beängstigend. Sorgen um unser Wasser müssen wir uns aktuell aber trotzdem noch nicht machen.
2: Wir gucken immer auf den Pegel an der Ems in Rheda. Der hat einen sehr ähnlichen Stand, sogar gleichen Stand wie im letzten Jahr zu dieser Zeit. Und im Vergleich zu den sehr trockenen Jahren 2018 und 2019 liegt der Pegel in diesem Jahr sogar noch circa 10 Zentimeter höher.
1: Ja, und zwar bei etwa 193 Zentimeter. Das sei noch im Rahmen, heißt es vom Kreis. Deshalb sind auch keine Maßnahmen geplant. Trotzdem nochmal die Bitte vom Kreis, geht sparsam mit eurem Wasser um.
2: Wir stellen uns darauf ein, dass vermehrt Oberflächengewässer trocken fallen. Und dann kommen diese Probleme, Sauerstoffgehalt sinkt und dann werden Fischsterben möglich. Deshalb soll man einfach sorgsam mit Grundwasser umgehen.
0: Aber der Blick aufs Wetter tut ja doch schon wieder gut. Samstag und Sonntag stehen zumindest wieder ein paar kleine Schauer an.

0: wenn plötzlich ein ganzer Trupp Feuerwehrleute mit Spezialanzügen durch ein Wohngebiet läuft. Guckt man natürlich zweimal hin.
1: Ihr bestimmt auch seit heute Morgen in Greffen. Dort ist die Feuerwehr wegen eines Gefahrguteinsatzes im Einsatz. Ja, wir haben mit dem Einsatzleiter gesprochen und klären gleich in unseren News um halb, was ist denn da passiert und warum dieser große Aufwand?
0: Was wir aber schon mal sagen können, für Anwohner besteht gerade keine Gefahr. Wir haben es jetzt 7:15 hier in der Radio Gütersloh Morning Show. Ich bin Leslie Runde.
1: Und ich bin Noah Wrona. Schönen guten Morgen.

0: Ab ans Meer oder ab in den Garten mit einem kühlen Getränk in der Hand. Ihr hört die Radio Gütersloh Morning Show hier um 19 nach 7. Wir kümmern uns heute Morgen nämlich um eure Sommerdrinks.
1: So, aber bitte mit Schirmchen.
0: Ja, klar, Noah, du bekommst dein Schirmchen. Yes. Was läuft diesen Sommer denn besonders gut? Ganz oben mit dabei natürlich der gute alte Aperol.
1: Dafür hast du gesorgt, ne, Leslie?
0: Ja, klar.
1: Das merkt auch Barkeeper Nils Pizonka vom Parkhotel Gütersloh. Er hat aber auch noch so ein paar andere Sommergetränkempfehlungen, die viele von euch oft nicht auf dem Schirm haben.
2: Ich bin eher so beim Gin trinken. Also so ein Gin Tonic ist so ein gängiger sommerliches Getränk für mich. Und sonst gerne vorm Essen bei schönem Wetter auch ein Negroni. Negroni ist ein alter Cocktail-Klassiker, der aus Vermute, Gin und Campari besteht. Der ist halt sehr bitter, aber auch sehr erfrischend, finde ich.
0: Das klingt schon irgendwie sehr fancy. Mhm. Und wenn ich jetzt zu Hause auf der Terrasse am Entspannen bin und nicht mehr losziehen will, dann kann ich mir zum Beispiel so einen Aperol Sauer auch entspannt zu Hause mixen.
2: Aperol Sauer ist ein Sauer, der besteht aus 3 Teilen Aperol, 2 Teile Zitronensaft und 2 Teile Zuckersirup. Und wenn man den halt ein bisschen cremiger haben möchte, nimmt man ein Eiweiß dabei, damit man oben eine schöne Schaumkrone hat. Und dann kann man halt immer noch variieren, ob man dann halt ein bisschen Maracuja-Saft mit reinnimmt, um die Bitterheit des Aperols zu verdecken.
1: Hat er Eiweiß gesagt?
0: Ja, er hat Eiweiß gesagt.
1: Habe ich auch noch nie gehört. Aber da wird man noch zum Profi.
0: Ja.
1: Habt ihr denn vielleicht auch einen persönlichen Geheimtipp? Euren Lieblingssommerdrink, den ihr euch immer zum Sommer gönnt oder vielleicht sogar zu Hause selber mischt, gerne als Sprachnachricht an die 05 241 92 3x0.

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1: Mit Melanie Faulhaber. Wir haben es 7:30.
2: Schönen guten Morgen. Die Sonnenfinsternis hat am Abend Millionen Schaulustige in Teilen Europas begeistert. In OWL waren knapp 90% der Sonne verdeckt. In der Nacht folgte das nächste Himmelsspektakel. Die Perseiden sorgten zwischen 23 und 4 Uhr für besonders viele Sternschnuppen. Umweltminister Carsten Schneider will den Hitzeschutz in Deutschland zur gemeinsamen Aufgabe von Bund, Ländern und Kommunen machen. Dafür müsste das Grundgesetz geändert werden, damit der Bund Städte und Gemeinden zum Beispiel bei Schutzmaßnahmen gegen Hitze finanziell unterstützen kann. Und damit zu den Meldungen aus der Region. In Hasewinkel-Greffen sind aktuell 50 Feuerwehrkräfte in einem Wohngebiet am Schwarzen Weg im Einsatz, viele davon in ABC-Vollschutzanzügen. Laut Feuerwehreinsatzleiter Christoph Wienströer ist es zu einem Austritt von Gefahrstoffen gekommen. Wienströer versicherte aber im Radio Gütersloh-Interview, für die Bevölkerung bestehe keine Gefahr und es sei auch keine Evakuierung notwendig. Herr Wienströer, was ist denn los?
3: Wir sind um 1.35 Uhr mit den Löschzügen Hasewinkel und Greffen zu einem Gefahrguteinsatz Wohngebiet in Greffen alarmiert worden. Aktuell laufen hier die Maßnahmen der Feuerwehr und der Polizei mit Unterstützung des ABC-Zuges des Kreises Gütersloh. Da wird jetzt im Moment geschaut, um was für einen Stoff es sich handelt und wie weiter vorgegangen wird.
2: Der Einsatz wird noch bis mindestens 8.30 Uhr dauern. Der 47-Jährige, der am Dienstag in Bielefeld von Polizisten erschossen wurde, soll sich in einer psychischen Ausnahmesituation befunden haben. Das berichtet die Neuwestfälische unter Berufung auf Sicherheitskreise. Mike Mattes berichtet für Radio Gütersloh.
4: Seine Partnerin hatte die Polizei verständigt. Der Mann soll gedroht haben, Menschen zu erschießen und sich dann von der Polizei erschießen zu lassen. Kurz danach ging er bewaffnet auf Polizisten vor dem Haus zu und wurde tödlich getroffen. Ob seine Waffe echt und schussbereit war, ist noch unklar. In der Wohnung wurden mehrere Waffen gefunden. Die Ermittlungen hat aus Neutralitätsgründen die Polizei Münster übernommen.
2: In Langenberg und Riedberg-Mastholte baut die Westnetz das Stromnetz aus. Westnetz schafft damit zusätzliche Kapazitäten für erneuerbare Energien. Die Infos dazu hat Helmut Delka.
5: 43 alte Freileitungsmasten verschwinden. Dafür kommt ein modernes Erdkabel. Westnetz verlegt zwischen Langenberg und Mastholte eine rund 7500 Meter lange Trasse. Ende August startet der zweite Bauabschnitt entlang der Langenberger Straße bis zum Ortsausgang Mastholte. Das neue Kabel kann doppelt so viel Strom transportieren wie die bisherige Freileitung. Die Arbeiten sollen je nach Wetter bis Ende des Jahres fertig sein.
2: Die alten Strommasten in Langenberg und Mastholte werden im nächsten Jahr abgebaut. 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
1: Und das Radio Gütersloh-Wetter hat jetzt Noah Wohner für uns.
6: Die Sonne hat heute Heimspiel. Schon jetzt ist der Himmel wolkenlos und das bleibt auch so. Wir starten noch mit 13 Grad in Kleve und in Langenberg. Später landen wir bis zu 32 Grad. Morgen wird der heißeste Tag der Woche mit bis zu 35 Grad. Samstag bleibt es tagsüber freundlich. Am Abend könnte es dann endlich mal ein bisschen Regen geben.
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1: Besser ankommen jetzt noch mit dem Radio Gütersloh Verkehrsservice. Wir schauen auf die Blitzer, die stehen immer noch bei euch in Gütersloh auf der Brockiger Straße und in Reda-Wiedenbrück auf der Gütersloher Straße und auf der B61. Wenn ihr noch weitere Blitzer seht, dann meldet euch gerne kostenlos bei uns unter der 0800 678 5000.
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1: Gute Fahrt!
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1: Was macht eigentlich einen richtig guten Festivaltag aus? Ich würde sagen, gute Musik, gute Leute und auf jeden Fall keine Schlange vorm Getränkewagen.
6: Beim Anna Beats Festival in Verl am Samstag, da könnte davon einiges zusammenkommen.
1: Ja. Und wir haben da was für euch. Wie ihr mit einer ganz einfachen Sprachnachricht an Tickets kommt, das verraten wir euch gleich nach zwei Songs. Ich bin Leslie Runde.
6: Und ich bin Noah Wohner. Guten Morgen.

0: Wir haben 7.42 Uhr, hört die Radio Gütersloh Morning Show. Ich habe gerade mal überlegt, was macht eigentlich einen richtig guten Festivaltag aus?
1: Gute Musik auf jeden Fall.
0: Stimmt.
1: Und die richtigen Leute dabei.
0: Ja, und wenn dann irgendwann alle zusammen vor der Bühne stehen und abgehen, ist doch alles perfekt.
1: Auf jeden. Genau das gibt's am Samstag beim Anna Beats Festival im Verler Freibad mit Toby Romeo, Noel Holler und Tujamo und noch einigen mehr.
0: Ja, Veranstalter Sören Theismann hat uns erzählt, wie er jedes Jahr so ein krasses Line-Up zusammenstellt.
2: Durch jahrelange Kontakte, man ist oft auch auf privater Ebene mit den Artists befreundet. So ist es jetzt auch bei uns. In diesem Jahr jeder einzelne von den Kollegen, die da spielen, zu denen pflege ich auch echt einen sehr guten privaten Kontakt. Und das macht sowas dann möglich.
1: Ja, und offenbar passt auch das Publikum ziemlich gut.

0: dazu.
1: Bei uns sind wirklich die Gäste von 18 bis irgendwo teilweise 50, 60 plus und alle feiern zusammen noch einen echt geilen Tag. Also kommen auch wirklich größere Gruppen von Ü50, Ü60 Publikum, die da wirklich echt einfach mal richtig Vollgas geben.
2: Und wenn ihr jetzt sagt, okay, da hätte ich Bock drauf, ich will zum Annabeats Festival in Verl, dann meldet euch jetzt mit einer Sprachnachricht bei WhatsApp.
0: Vervollständigt einfach unseren Satz. Ein perfekter Festivaltag ist für mich.
2: Schickt uns eure Sprachnachricht an die 05241 92 3x0 und vielleicht geht's für euch Samstag ab 15 Uhr ins Verler Freibad.

0: gleich 7:50 hier in der Radio Gütersloh Morning Show. Gestern war ja wirklich Sonnenabend, den viele von euch wahrscheinlich gerne einrahmen würden.
1: Blauer Himmel, warme Temperaturen und dann auch noch die Sonnenfinsternis. Das waren die perfekten Bedingungen. Und da war ja auch gefühlt der halbe Kreis Gütersloh draußen.
0: Auf Brücken, auf Wiesen, an Aussichtspunkten, auf Balkonen.
1: Ja, und natürlich überall mit diesen schicken Sonnenfinsternisbrillen.
0: Das sah von Weitem schon so ein bisschen aus wie 3D-Kino.
1: Ja, wirklich. Nur ohne Popcorn. Dafür aber mit Picknickdecke und Sonnenuntergang.
0: Und wir wollten wissen, wie habt ihr die Sonnenfinsternis gestern erlebt?
2: Es ist sehr schön. Ich hatte es mir nicht so spektakulär vorgestellt, aber ich finde es vor allem schön, dass hier so viele zusammenkommen und das gemeinsam schauen.
3: Sehr gut, cool. Es ist ein Erlebnis, was man halt nicht alle Tage erlebt. Und mit so vielen Menschen ist es cool, das zu erleben.
4: Ja, es ist super schön und ich finde das Licht gerade sehr schön. Ich hatte zwar erwartet, dass es dunkler ist, aber gefällt uns gut.
5: Ein bisschen spannender habe ich mir vorgestellt. Die waren leider nur 90% von der Sonne weg. Ich habe gehofft, dass zwischendurch mal die 100 weg waren.
6: War auf jeden Fall sehr schön.
1: Ach, klingt schon ziemlich entspannt. Mhm. Und irgendwie schön, dass so viele Leute einfach gemeinsam draußen waren.
0: Ja, da hatten gestern Abend offenbar alle mal denselben Plan, hochgucken und staunen. Habt ihr noch Bilder von der Sonnenfinsternis? Dann schickt uns die gerne bei WhatsApp an die 05241 92 3 mal die 0. Hey!

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1: Mit Malte Albrecht, guten Morgen. Vor genau 65 Jahren begann mit dem Bau der Berliner Mauer eines der dunkelsten Kapitel der Stadtgeschichte. Es hat damals unzählige Leben radikal verändert. Heute soll deshalb in der Hauptstadt an den Wert der Freiheit erinnert werden. Berlins regierender Bürgermeister Wegner sagte, es sei wichtig, das Gedenken vor allem bei jungen Menschen wachzuhalten. Thorsten Adolfs aus dem News-Team, was bedeutet denn dieser Jahrestag für Berlin?
2: Wegner sagt, dass der 13. August 1961 damals für viele Menschen eine Katastrophe war. Familien und Freunde wurden von einem Tag auf den anderen auseinandergerissen, Lebenspläne zerstört und Millionen Menschen in einer Diktatur eingesperrt. Weil viele junge Leute heute in einem völlig freien und geeinten Berlin aufwachsen, dürfen nicht vergessen werden, was damals passiert ist, sagt Wegner. Und wer sich an die Opfer erinnert, die an der Mauer gestorben sind, der verstehe auch besser, warum man heute so dankbar für die Freiheit in der Stadt sein könne, sagt der Bürgermeister. Deshalb wird er auch persönlich an den Gedenkveranstaltungen in der Bernauer Straße und in Kreuzberg teilnehmen.
1: Gedenkveranstaltungen gibt es heute auch in anderen Bundesländern.
2: Ja, auch in Sachsen wird an diesen schwierigen Tag erinnert. Landtagspräsident Dirks sagt, dass solche Gedenken kein bloßer Selbstzweck seien. Er findet, dass man das Erinnern an den Mauerbau wieder stärker mit den Werten der freiheitlichen Demokratie verknüpfen muss. Es gehe darum zu begreifen, welch großes Glück es sei, heute in einer freien Gesellschaft zu leben. Die Mauer war fast 28 Jahre lang eine fast unüberwindbare Grenze zwischen Ost- und Westdeutschland, bevor sie 1989 fiel und Deutschland wenig später wieder vereint wurde.
1: Danke, Thorsten. Und das sind weitere Themen. Die Deutsche Bahn will weitere Mitarbeiter mit Bodycams ausstatten. Rund 2700 Beschäftigte an Bahnhöfen sollen die Kameras künftig freiwillig tragen können, teilte der Konzern mit. Erste Kameras sind schon in Frankfurt am Main und in Bielefeld im Einsatz. Hintergrund ist die steigende Zahl von Übergriffen auf das Bahnpersonal. Nach dem schweren Erdbeben in Kolumbien stehen die Rettungskräfte vor kritischen Stunden. Das entscheidende 72 Stunden Zeitfenster, um unter Trümmern noch Überlebende zu finden, schließt sich heute. Danach sinken die Erfolgschancen deutlich. Bisher ist von mindestens 265 Toten die Rede. Wenn ihr heute zwischen Krefeld und Neuss mit der Bahn fahren wollt, müsst ihr etwas mehr Zeit einplanen. Nach einem großen Böschungsbrand bleibt die Strecke erst einmal weiter gesperrt. Das Feuer sei zwar gelöscht, Fachleute untersuchten die Strecke aber noch auf mögliche Schäden, sagte ein Bahnsprecher. Erst danach könne entschieden werden, wann wieder Züge fahren. Laut dem Portal Zuginfo NRW sind zwischen Krefeld und Düsseldorf Ersatzbusse unterwegs. Vermutet wird, dass Funken eines Güterzugs den Brand ausgelöst haben. Wegen der Trockenheit brannten am Ende 2 Kilometer Böschung. Und das waren die Nachrichten mit Malte Albrecht.
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4: Traumhaftes Wetter heute. Wieder bekommt die Sonne keine Konkurrenz. Es bleibt wolkenlos und trocken da draußen. Wir starten bei euch in Hesseln und Riedberg mit aktuell 14 Grad. Bis zu 32 Grad sind heute noch drin. Die nächsten Tage weiterhin sonnig. Morgen knallt die Sonne bei bis zu 35 Grad. Und Samstag ist tagsüber freundlich. Abends soll es dann gewittern.
3: Besser ankommen jetzt noch mit dem Radio Gütersloh Verkehrsservice. Ihr meldet uns Blitzer in Reda-Wiedenbrück auf der B61 und auf der Gütersloher Straße. Und in Gütersloh wird anscheinend immer noch auf der Brockiger Straße geblitzt. Blitzerstaus und Störungen meldet ihr uns kostenlos über die 0800 678 5000.
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3: Gute Fahrt.
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3: Und hier sind Leslie Runde.
4: Und Noah Frohner.
3: Wir begleiten euch durch Sommerferien, Woche Nummer 4.
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0: Wir haben 10 nach 8 am Donnerstagmorgen. Ihr hört die Radio Gütersloh Morning Show. Nur auf einer Skala von 1 bis 10, wie viel Hitze erträgst du noch? Was glaubst du?
1: Also ich sag mal so, ich habe jetzt nichts gegen den Regen am Samstag.
0: Ja, voll. Und wenn ich so höre, was da gerade zum Beispiel beim Rhein abgeht, wäre schon gut, wenn da mal wieder was reinkommt.
1: Absolut. Bei uns ist die Lage zum Glück doch nicht so schlimm. Die Pegelstände sind niedrig, aber nicht im kritischen Bereich. Die Ems liegt aktuell bei 193 Zentimetern. Im Vergleich zum letzten Jahr sei das jetzt kaum eine Veränderung, sagt Kreissprecherin Beate Behlert.
2: Wir profitieren jetzt noch davon, dass es den recht nassen Winter 2023-24 gegeben hat. Da konnten sich nämlich die Grundwasserstände nach einer trockenen Periode wieder erholen. Und das Grundwasser kann sich nur im Winter erholen, weil im Winter nicht so viel Feuchtigkeit verdunstet und dann steigt der Grundwasserpegel langsam wieder an.
1: Ach, guck mal, wie lange wir noch was vom Winter 2023 haben.
0: Hätte ich jetzt auch nicht gedacht. Trotzdem kann jeder von uns da ein bisschen nachhelfen und auf den eigenen Wasserverbrauch achten.
2: Wir empfehlen auch, dass man nicht verschwenderisch mit Wasser umgeht. Zum Beispiel mit Stadtwasser, Rasensprengen muss gar nicht sein. Pool auffüllen, solche Dinge. Das kann man sich jetzt verkneifen.
0: Also ein bisschen Wasser von oben könnten wir gut gebrauchen.
1: Ja, und dann kommen nächste Woche auch nicht direkt wieder 30 Grad hinterher. Das ist ja schon mal

0: was steht bei euch eigentlich am Samstag an?
1: Falls die Antwort gerade noch, oh du, keine Ahnung lautet, wir hätten da was.
0: Ja, im Freibad Verl wird nämlich nicht geschwommen, sondern gefeiert.
1: Was beim Anna Beats in Verl musikalisch auf euch wartet, gleich bei uns.
0: Nach Bad Memories von Medusa. Wir haben es jetzt 7:45 hier in der Radio Gütersloh Morning Show. Ich bin Leslie Runde.
1: Und ich bin Noah Vrona. Guten Morgen.

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1: Das ist ja wirklich die perfekte Veranstaltung bei diesem warmen Wetter.
2: Auf jeden Fall. Am Samstag steigt im Freibad Ferl das Elektrofestival Anna Beats und das Line-Up, das kann sich wieder richtig sehen lassen.
1: Ja, ne? Noel Holler ist mit dabei, Tujamo und auch Toby Romeo. Den kennt ihr aus dem besten Mix. Tell me what it feels.
2: Einlass ist am Samstag ab 15 Uhr.
1: Musikalisch wird's auch am Wochenende in Riedberg.
2: Da bekommt ihr ordentlich was auf die Ohren.
1: Ja, beim Riedberg Open Air steht nämlich Druckluft auf der Bühne und der Name ist wirklich Programm.
2: Ey, wenn die Kölner Band so abgeht wie in ihren Videos, ja, dann wird das ein toller Abend.
1: Los geht's am Samstag um 20 Uhr in der Volksbank Arena im Gartenschaupark Riedberg.
2: Die Band hat bestimmt ihren Hit Karnevalsmaus mit dabei.
1: Ja, ich glaube auch.
2: Ich glaube schon.
1: Im Ravensberger Park in Bielefeld gibt's am Sonntag noch was für alle, die gerne lachen. Nightwash ist da zu Gast.
2: Also Comedy mit verschiedenen Künstlern, ja, und das Ganze dann draußen im Park.
1: Los geht's um 19 Uhr im Ravensberger Park in Bielefeld. Tickets bekommt ihr ab 36 Euro, zum Beispiel online bei Eventim. Und noch mehr Veranstaltungen findet ihr online auf radiogütersloh.de.
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1: Mit Melanie Faulhaber. Wir haben es 8:30.
2: Schönen guten Morgen. Heute vor 65 Jahren ist die Berliner Mauer gebaut worden. Zum Jahrestag gibt es viele Gedenkveranstaltungen für die Opfer der deutschen Teilung. Wegen der niedrigen Wasserstände müssen mehr Güter mit Lastwagen transportiert werden. Deshalb lockern zwei weitere Bundesländer das Sonntagsfahrverbot. In Thüringen gilt die Ausnahme bis Ende August für alle Lkw, in Berlin und Brandenburg nur für Transporte, die normalerweise mit dem Schiff unterwegs sind. Und damit zu den Meldungen aus der Region. In Hasewinkel-Greffen sind Gefahrstoffe in einem Wohngebiet ausgelaufen. Die Feuerwehr ist deshalb seit 1.30 Uhr am Schwarzen Weg im Einsatz. Viele der Einsatzkräfte tragen ABC-Schutzanzüge. Feuerwehreinsatzleiter Christoph Wienströer, besteht denn eine Gefahr für die Bevölkerung? Müssen Sie zum Beispiel Fenster und Türen schließen?
3: Nein, also Maßnahmen durch die Bevölkerung sind nicht erforderlich. Es haben auch keine Evakuierungsmaßnahmen durch uns stattgefunden, weil eine Gefährdung der umliegenden Gebäude bzw. der Bevölkerung ausgeschlossen ist.
2: Um welchen Gefahrenstoff es sich genau handelt, ist noch nicht bekannt. In dem Wohngebiet sind laut Feuerwehr aber keine Unternehmen ansässig, wo die Stoffe ausgetreten sein könnten. Nach dem tödlichen Pollhans-Unfall vor 3 Jahren hat ein Mitarbeiter des Fahrgeschäfts die Verantwortung übernommen. Bei dem Unglück war ein 39-Jähriger 8 bis 10 Meter tief gestürzt und gestorben. Wie die NW berichtet, sagte der Mitarbeiter jetzt vor dem Landgericht, er hätte verhindern können, dass der Mann auf der Plattform steht. Alisa Klinert hat die Infos.
4: Das Amtsgericht hatte den Mitarbeiter wegen fahrlässiger Tötung zu 8 Monaten auf Bewährung verurteilt. Dagegen legte er Berufung ein. Das Landgericht Bielefeld verurteilte den Mann zu einer Geldstrafe von 2.400 Euro. Er akzeptiert das Urteil und sagte, er hätte verhindern können, dass der 39-Jährige auf der Plattform arbeitet. Der Mann habe ihm bei der Bedienung des Freefall geholfen, obwohl er dafür nicht ausreichend eingewiesen war.
2: In Gütersloh soll es bei Hitze künftig leichter sein, Schatten und kostenloses Wasser zu finden. Dafür bringt die Stadt neue Piktogramme an den Wegweisern in der Innenstadt an. Sie zeigen zum Beispiel Trinkwasserstellen, Schwimmbäder, Auffüllstationen, Wasserspiele oder klimafreundliche Spielplätze in Gütersloh an. Eine digitale Karte mit allen kühlen Orten und kostenlosen Trinkwasserstellen gibt es schon online auf der Homepage der Stadt Gütersloh. Er schrieb die Arminia-Hymne für immer, die seit Jahren vor den Heimspielen in der Schüko-Arena läuft. Jetzt ist der Musiker und Fotograf Jaroslav Siewinski mit nur 55 Jahren gestorben. Am Sonntag gegen 13 Uhr wird das Lied vor dem Heimspiel von Arminia Bielefeld gegen Energie Cottbus zu seinem Gedenken gespielt. 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
5: Ein weiterer Sommertag bei uns ganz ohne Wolken. Es wird wieder sowas von sonnig und schön. Die aktuell 17 Grad in Isselhorst und in Reda katapultieren sich später noch auf bis zu 32 Grad. Gut braun werden können wir auch die nächsten Tage. Morgen auch jede Menge Sonnenschein bei bis zu 35 Grad. Samstagabend gibt es dann ein Sommergewitter. Da soll es endlich wieder ein wenig regnen.
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1: Jetzt noch besser ankommen mit dem Radio Gütersloh Verkehrsservice. Es wird geblitzt in Gütersloh auf der Hans-Böckler-Straße und auf der Brockiger Straße und in Reda-Wiedenbrück einmal auf der B61 und auf der Gütersloher Straße. Blitzerstaus und Störungen meldet ihr uns kostenlos unter der 0800 678 5000.
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1: Gute Fahrt euch noch.
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1: Der Song hier ist so ein bisschen wie ein musikalischer Rückblick, ja, finde ich. Dua Lipa noch bevor sie endgültig durch die Decke gegangen ist.
5: Stimmt. Be the One, einer ihrer ersten großen Hits.
1: Ja, wir drehen die Zeit ein paar Jahre zurück ins Jahr 2015. Ich bin Leslie Runde.
5: Und ich Noah Brunner. Schönen guten Morgen.

0: Donnerstag, morgen 8.41 Uhr hier bei Radio Gütersloh. Hast du sie gesehen, Noah?
1: Die Sonnenfinsternis? Ja, also ich stand da ausgerüstet mit meinem kleinen Sieb und hab's echt verfolgt.
0: Ich hab's irgendwie verpasst.
1: Nein!
0: Echt jetzt?
1: Ja. Du hattest einen Job.
0: Mir war der Schlaf irgendwie wichtiger. Mich hat's tatsächlich nicht so interessiert, die Sonnenfinsternis.
1: Damit bist du aber auch nicht allein.
2: Die Sonnenfinsternis ist mir egal. Was soll ich in den Himmel schauen? Ich richte den Blick nur in meine strahlende Zukunft.
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5: Ja, nee, ist klar.
6: Ich bin gestern von Frankfurt nach Hamburg mit der Bahn gefahren. Und zwar mit Flixtrain. Ja, stimmt, wirklich, gut. Ja, ich wollte sparen. Und wenn man sagt, ich wollte sparen, dann geht das ja eigentlich nie gut aus. Ja. Der Zug hatte zwar Bremsen, aber keine Klimaanlage. Gut, dass ich im Hotel noch geduscht hatte. Ja, warum eigentlich? Schon in Kassel sah ich aus, als hätte ich eine Expedition auf dem Machu Picchu gemacht. Ja, als ich mit dem Fix- und Foxy-Train in Hamburg angekommen bin, war ich dann so eine dehydrierte Mumie mit Locken, aber ohne sonstige Vitalzeichen. Wie heißt es so schön? Die Würde des Menschen ist ein Konjunktiv. Ja, egal, wir werden uns viel verzeihen müssen nach diesem Sommer.
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0: Stellt euch vor, Samstag, Freibad, Musik und ihr mittendrin.
1: Beim Anna Beats in Verl wird das Freibad und die Liegewiese zur Festival-Location.
0: Und wir haben Tickets für euch. Was ihr für diese Tickets machen müsst, das verraten wir euch gleich in 3 Minuten hier in der Radio Gütersloh Morning Show. Ich bin Leslie Runde.
1: Und ich bin Noah Vrona. Guten Morgen.
0: Wir haben es jetzt 8:47 Uhr.

0: 10:49 haben wir es hier bei Radio Gütersloh. Was gehört für euch zu einem richtig guten Festivaltag?
1: Puh, Sonne, Freunde und bitte keine 5 Stunden Schlange vor dem Getränkewagen.
0: Und auch wichtig, die Musik, das Line-Up muss auf jeden Fall stimmen. Und das tut's beim Anna Beats Festival in Verl auf jeden Fall. Mit dabei unter anderem Noel Holler, Tujamo und auch Toby Romeo. Den müsstet ihr aus dem besten Mix kennen. Tell me what it feels like when you're on.
1: Und wir haben Tickets fürs Anna Beats Festival in Verl für euch. Also, das ist ein Elektro-Open-Air-Festival für alle, die es jetzt noch nicht kennen.
0: Für die Tickets müsst ihr bei uns gar keine komplizierte Frage beantworten.
1: Nein, ihr müsst nur einen Satz vervollständigen.
0: Ein perfekter Festivaltag ist für mich... Punkt.
1: Genau, schickt uns eure Antwort einfach als Sprachnachricht über WhatsApp.
0: Was gehört für euch auf jeden Fall zu einem perfekten Festivaltag? Musik, Sonne, Freunde, Freibad oder vielleicht einfach nur ein gutes Getränk?
1: Ja, wir sind gespannt und vielleicht geht's für euch damit am Samstag zum Anna Beats nach Verl.
0: Also Satz vervollständigen und ab damit an unsere WhatsApp-Nummer 05 241 92 3 mal die 0.

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1: Mit Malte Albrecht. Schönen guten Morgen. Der Klimaschutz ist in der Bevölkerung offenbar nicht so tot, wie vor allem rechte Parteien es oft behaupten. Eine Mehrheit der Menschen in Deutschland fordert weiterhin größere staatliche Anstrengungen beim Klimaschutz. So steht es in einer Studie der Bertelsmann Stiftung. Infos dazu von Marc Weiß.
2: 80% der Menschen in Deutschland machen sich generell Sorgen wegen der fortschreitenden Erderwärmung. 54% fordern mehr staatliche Investitionen in den Klimaschutz, die Energiewende und die Verkehrswende. Das sind zwar Mehrheiten, mit knapp über 50% zeigen sie allerdings auch, wie gespalten das Land ist, denn nicht wenige sehen das durchaus anders. Immerhin 11% glauben nicht mal, dass es den Klimawandel überhaupt gibt. Der Hauptgrund, den Klimaschutz nicht ernst zu nehmen, sind laut Studie aber weder Falschinformationen noch eine politische Überzeugung. Es ist die eigene finanzielle Situation. Hier befürchten fast 40% durch den Klimaschutz finanzielle Verluste und wirtschaftliche Nachteile für sich selbst. Die Politik müsse noch einiges an Überzeugungsarbeit leisten. Außerdem brauche Deutschland eine Klimapolitik, die bezahlbare Alternativen gezielt fördert und die Lasten fair verteilt, fordern die Studienmacher.
1: Und nun weitere Nachrichten in unserem Überblick. Der Bundesverband der deutschen Binnenschifffahrt hat wegen des Niedrigwassers in den Flüssen einen 3-Punkte-Plan vorgelegt. Laut RP verlangt der Verband, Schiffe weiter zu fördern, die auch bei sehr niedrigen Pegelständen fahren können. Außerdem müssten die Fahrrinnen im Rhein schneller ausgebaut und das Wasser stärker gestaut werden. Auf der von Russland annektierten Halbinsel Krim ist nach ukrainischen Drohnenangriffen der Strom ausgefallen. Betroffen ist laut dem zuständigen Gouverneur die Hafenstadt Sewastopol. Vorher hatte die Ukraine schon die Stadt Noworossijsk an der russischen Schwarzmeerküste angegriffen. Dabei wurden 4 russische Kriegsschiffe beschädigt. Eine Mehrheit der Menschen in Deutschland steht künstlicher Intelligenz grundsätzlich offen gegenüber. Beim Thema Finanzen überwiegt aber das Misstrauen. Laut einer Forsa-Umfrage für den Kreditkartenanbieter Visa würden 68% ihre Versicherungen und Finanzprodukte nicht von der KI verwalten lassen. Bei der Geldanlage sind sogar 86% skeptisch. Sizilienurlauber müssen weiter Geduld aufbringen. Die Sperrung des Flughafens Catania ist wegen der Aktivität des Ätnas bis morgen früh verlängert worden. Das hat der Betreiber am Abend mitgeteilt. Ob der Flugbetrieb danach wieder aufgenommen werden kann, bleibt unklar. Grund sind die Aschewolken, die der Vulkan ausstößt. Die Flughafensperrung sorgt schon seit Tagen für ziemliches Chaos auf der italienischen Insel. Viele Flüge fielen aus, hatten Verspätung oder wurden auf andere Flughäfen umgeleitet. Und das waren die Nachrichten mit Malte Albrecht.
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4: Die Sonne hat freie Bahn, kein Wölkchen in Sicht und Regen ist auch keiner dabei. Aktuell sind es 20 Grad in Marienfeld und in Ferl. Später geht's rauf auf bis zu 32 Grad. Morgen wird's sogar noch heißer mit 35 Grad und ganz viel Sonne. Samstag bleibt's dann tagsüber freundlich. Am Abend sorgt dann ein Gewitter für Abkühlung. Heute also nochmal Sonne tanken, heißer wird's kaum.
3: Besser ankommen jetzt nochmal mit dem Radio Gütersloh Verkehrsservice. Es wird geblitzt bei euch in Gütersloh auf der Ferler Straße, auf der Hans-Böckler Straße und auf der Brockiger Straße und in Reda-Wiedenbrück einmal auf der B61 und auf der Gütersloher Straße. Alles Weitere meldet ihr uns. Die Nummer ist die 0800 678 5000.
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3: Gute Fahrt.
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3: So Noah, wie sieht's aus?
4: Womit?
3: Mit dem Tag.
4: Der ist noch jung.
3: Also optimistisch.
4: Ja, definitiv. Also der kann doch richtig gut werden.
3: Ja, dann machen wir einfach mal weiter. Wir starten mit euch zusammen in diesen Donnerstag. Ich bin Leslie Runde.
4: Und ich bin Noah Frohner. Schönen guten Morgen.

0: Wir haben es 14 nach 9 hier in der Radio Gütersloh Morning Show. Homewrecker von Samba spielen wir euch gleich hier in der Playlist. Vorher wollen wir aber noch wissen, wie schmeckt eigentlich der Sommer für euch? Wir sammeln heute Morgen eure Lieblings-Sommergetränke. Was gönnt ihr euch gerne in der Sonne? Da gibt's dieses Jahr wieder einen ganz klaren Gewinner, der Aperol Spritz.
1: Der Sati-Spritz ist doch viel besser. Ja, wem der Aperol aber auch mittlerweile zu langweilig ist, der kann auch ganz einfach einen kleinen Twist einbauen, sagt Barkeeper Nils Pizonka vom Parkhotel Gütersloh.
2: Wir versuchen halt mal mit verschiedenen Zutaten zu variieren, zum Beispiel ein bisschen Maracuja-Saft mit reinzugeben, damit es halt ein bisschen frischer ist, ein bisschen fruchtiger ist. Oder was auch sehr gern getrunken wird, ist ein Gin Tonic, weil der halt sehr erfrischend ist, mit Rhabarbersaft oder als Cocktail, wo man halt ein bisschen mit Gurke und Minze mitarbeitet.
1: Fruchtiger finde ich immer gut. Ansonsten ist gerade auch der Frozen Aperol im Hype.
0: Das klingt schon so nach Sommer.
1: Oder, ne? Der ist gefühlt auch einfach Sommer im Glas. Ihr macht euch einen normalen Aperol mit Orangensaft und Sekt, packt da viel Eis rein und mixt das Ganze, bis es richtig cremig ist. Das ist dann so ein kleiner Slushy.
0: Nur ich weiß, womit ich hier nach der Sendung anstoße.
1: Ich auch.
0: Vielleicht habt ihr aber auch noch Ideen für uns. Eure Lieblingssommergetränke gerne als Sprachnachricht an die 05241 92 3x die 0.

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1: Mit Melanie Faulhaber, wir haben es 9:30.
2: Guten Morgen. In Berlin wird heute an den Beginn des Mauerbaus vor 65 Jahren erinnert. Bei einer Gedenkfeier an der Bernauer Straße und mit einer 30 Meter langen Kunstinstallation am Brandenburger Tor wird an die Teilung Deutschlands und an die Opfer erinnert. Der Ausbruch des Ätna sorgt auf Sizilien weiter für Chaos. Am Flughafen Catania sind alle Flüge bis mindestens Freitagnacht gestrichen. Und damit zu den Meldungen aus dem Kreis Gütersloh und der Region. Wie sieht es eigentlich mit den Pegelständen der Flüsse im Kreis Gütersloh aus? Wir haben beim Kreis nachgefragt. Sprecherin Beate Behlert sagte, auch hier bei uns sind die Wasserstände niedrig, deshalb darf seit Anfang August auch kein Wasser mehr aus den Flüssen entnommen werden. Kreissprecherin Frau Behlert, wie ernst ist denn die Lage?
3: Wir gucken immer auf den Pegel an der Ems in Rheda. Der hat einen sehr ähnlichen Stand, sogar gleichen Stand wie im letzten Jahr zu dieser Zeit. Und im Vergleich zu den sehr trockenen Jahren 2018 und 2019 liegt der Pegel in diesem Jahr sogar noch circa 10 Zentimeter höher.
2: Laut Behlert profitiert der Kreis noch von einem vergleichsweise nassen Winter vor 3 Jahren. Trotzdem rät sie sparsam, mit dem Wasser umzugehen. Sie geht davon aus, dass die Pegelstände auch in den kommenden Jahren weiter sinken könnten. In Hasewinkelgräfen läuft seit der Nacht ein größerer Feuerwehreinsatz. Am Schwarzen Weg sind offenbar Gefahrstoffe ausgelaufen. Deshalb sind dort seit etwa 2:30 viele Einsatzkräfte vor Ort. Einige von ihnen tragen spezielle ABC-Schutzanzüge. Laut Feuerwehreinsatzleiter Christoph Wienströer besteht für die Bevölkerung in dem Wohngebiet aber keine Gefahr. In Langenberg und Riedberg-Mastholte baut die Westnetz das Stromnetz aus. Westnetz schafft damit zusätzliche Kapazitäten für erneuerbare Energien. Die Infos hat Helmut Decker.
4: 43 alte Freileitungsmasten verschwinden, dafür kommt ein modernes Erdkabel. Westnetz verlegt zwischen Langenberg und Mastholte eine rund 7500 Meter lange Trasse. Ende August startet der zweite Bauabschnitt entlang der Langenberger Straße bis zum Ortsausgang Mastholte. Das neue Kabel kann doppelt so viel Strom transportieren wie die bisherige Freileitung. Die Arbeiten sollen je nach Wetter bis Ende des Jahres fertig sein.
2: Die alten Strommasten in Langenberg und Mastholte werden im nächsten Jahr abgebaut. Der SC Verl ist souverän in die zweite Runde des Westfalenpokals eingezogen. Der Drittligist setzte sich beim Westfalenligisten FC Kaunitz mit 6:0 durch. Für beide Teams hat das Spiel allerdings ein Nachspiel. Verls Mika Clausen und Kaunitz Felix Frosch sahen jeweils die rote Karte und sind für ein Spiel gesperrt. In der nächsten Runde trifft der SC Verl auf den Oberligisten Rot-Weiß Maßlingen. 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
1: Und das Radio Gütersloh Wetter hat jetzt Nora Wohner für uns.
5: Die Sonne hat heute Heimspiel. Schon jetzt ist der Himmel wolkenlos und das bleibt auch so. Wir starten noch mit 21 Grad in Kleve und in Langenberg und später landen wir bei bis zu 32 Grad. Boah. Morgen wird dann der heißeste Tag der Woche mit bis zu 35 Grad. Samstag bleibt es dann tagsüber freundlich. Am Abend könnte es dann endlich mal ein bisschen Regen geben.
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1: Besser ankommen jetzt noch mit dem Radio Gütersloh Verkehrsservice. Ihr meldet uns Blitzer. Die stehen in Gütersloh auf der Hans-Böckler-Straße, auf der Ferler-Straße und auf der Brockiger-Straße. In Halle wird auf der Gartenstraße geblitzt und in Rheda-Wiedenbrück einmal auf der B61 und auf der Gütersloher Straße. Blitzerstaus und Störungen meldet ihr uns kostenlos über die 0800 678 5000.
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1: Gute Fahrt!
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1: Am Donnerstagmorgen in Sommerferienwoche Nummer 4. Ich bin Lassi Runde.
5: Und ich bin der andere, Noah Wrona hier. Hi!
1: Und das sind Felix Jean und Zoe Rees für euch in der Playlist.

0: Also wenn wir hier bei uns im Kreis mal wieder über Weltmeister reden können, dann nehmen wir das natürlich gerne mit.
1: Auf jeden Fall. Und diesmal geht es auch nicht um Fußball, nein, nee, sondern um Pferde und Dressurreiter.
0: Die deutschen Dressurreiter sind nämlich Weltmeister. Bei der WM in Aachen gab es souverän Gold vor Großbritannien und Dänemark.
1: Ja, und das Schöne, die Bundestrainerin, die kommt direkt aus unserem Nachbarkreis.
0: Ja, Monika Theodorescu aus Füchtdorf darf sich jetzt auch quasi Weltmeisterin nennen. Und die war nach dem Erfolg natürlich ziemlich happy.
2: Ich bin sehr, sehr froh und sehr dankbar auch an das ganze Team, dass das so toll geklappt hat und das natürlich in Aachen. Und wir hatten ja auch noch ein bisschen Abstand zu den Briten, die Zweite geworden sind, auch mit tollen Prüfungen. Also das war wirklich ganz, ganz toller Sport.
0: Heute dürfen Reiter und Pferde erstmal durchatmen. Freitag und Samstag wird es dann wieder spannend. Da geht es um die Einzelmedaillen.
1: Wir verabschieden uns jetzt langsam aus der Morningshow. Hat richtig Spaß gemacht mit dir. Mit dir kann man Pferde stehlen.
0: Ja.
1: Und während die Dressurpferde heute noch so einen ganz ruhigen Tag genießen.
0: Ja, dürft ihr jetzt langsam mit eurem eigenen Tag durchstarten.
1: Kommt gut rein und habt einen schönen Tag. Lässt die Runde und Noah Brunner sind raus.

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0: Mit Malte Albrecht, guten Morgen. Nach immer mehr Angriffen auf Zugbegleiter setzt die Bahn seit einiger Zeit auf Bodycams in den Zügen. Das soll jetzt auf das Personal in Bahnhöfen ausgeweitet werden. Rund 2700 Beschäftigte im Bahnhofservice und in der Stationsbetreuung sollen die Möglichkeit bekommen, freiwillig so eine Kamera zu tragen, meldet die Bahn. Frage an Marc Weiß, werden diese Mitarbeiter denn genauso oft angegriffen wie die Kollegen in den Zügen?
1: Nee, noch nicht. Laut Bahn gab es im ersten Halbjahr 50 Angriffe auf das Personal in den Bahnhöfen. In den Zügen waren es dagegen ja rund 1000 Übergriffe. Aber man muss wohl sagen, die Bahn will jetzt auch nicht warten, bis auch an den Stationen solche Zustände herrschen, denn auch 50 Attacken sind genau 50 zu viel. Bodycams sollen deeskalieren bzw. verhindern, dass überhaupt jemand übergriffig wird.
0: Wie hat sich denn die Situation in den Zügen entwickelt?
1: Leider nicht wirklich zufriedenstellend. Diese 1000 Übergriffe bei DB Regio sind 14% mehr als im vergangenen Jahr. Also die Gewalt nimmt weiter zu. Es sind aber auch noch nicht alle Zugbegleiter mit Bodycams unterwegs. Also wenn dieses Mittel hilft, dann muss man vielleicht auch noch abwarten, bis deutlich mehr so ein Gerät tragen und gucken, ob die Zahlen dann runtergehen. Das Tragen der Bodycams ist für das Personal ja auch freiwillig. Also es kann gut sein, dass noch nicht genug Kameras im Einsatz sind, um da eine echte Wirkung zu zeigen.
0: Danke für die Infos, Marc Weiß. Und jetzt gibt es weitere wichtige Nachrichten, kurz und kompakt. In Deutschland gibt es in diesem Jahr außergewöhnlich viele Hitzetote. Nach Schätzungen des Robert-Koch-Instituts starben zwischen April und August rund 12.500 Menschen infolge hoher Temperaturen. Das seien deutlich mehr als in vorherigen Jahren, heißt es. Besonders betroffen waren demnach ältere Menschen ab 75 Jahren. Die SED-Opferbeauftragte Zupke warnt davor, die DDR zu verharmlosen. Zum 65. Jahrestag des Mauerbaus sagte sie der RP, einigen erscheine die DDR zunehmend schöner, je länger sie zurückliege. Wer Widerspruch geäußert habe, habe aber sehr unter der Diktatur gelitten. Bundesweit wird heute mit zahlreichen Veranstaltungen an die Opfer der deutschen Teilung erinnert. Der Iran hat Aussagen von US-Präsident Trump zur Straße von Hormus widersprochen. Die Passage bleibe blockiert und werde erst wieder geöffnet, wenn die Bedingungen des Irans akzeptiert werden, hieß es aus Teheran. Trump hatte zuletzt wiederholt erklärt, die USA hätten die volle Kontrolle über die Meerenge. Befristete Jobs werden in Deutschland weiterhin vor allem an junge Menschen vergeben. In der Altersgruppe von 15 bis 25 Jahren hatte im vergangenen Jahr gut jeder Fünfte nur einen Vertrag auf Zeit. Das meldet das Statistische Bundesamt auf Grundlage des Mikrozensus 2025. Insgesamt von allen Beschäftigten waren 6% befristet angestellt. Das entspricht rund 2,2 Millionen Menschen. Freiwillig geht kaum jemand einen befristeten Job ein. Nur knapp 3% entschieden sich bewusst für einen Zeitvertrag. Die meisten Verträge liefen nicht mal ein Jahr. Besonders häufig gibt es Befristungen im Bildungsbereich und im Gastgewerbe. Insgesamt sind befristete Jobs aber auf dem Rückzug. Im vergangenen Jahr lag ihr Anteil nur noch bei 7%. Und das waren die Nachrichten mit Malte Albrecht.
2: Das Wetter.
3: Ihr bekommt auch heute einen richtig schönen Sommertag mit viel Sonne, viel blauem Himmel. Regen ist nicht in Sicht. Es ist heiß, bis zu 36 Grad sind drin. Morgen wird es noch wärmer, bis 38 Grad. Dazu weiter sonnig und trocken.
4: Besser ankommen mit dem Radio Gütersloh Verkehrsservice. Wir schauen auf die Blitzer. Die stehen in Gütersloh auf der Hans-Böckler-Straße, auf der Brockiger Straße und auf der Ferler Straße. In Reda-Wiedenbrück wird auf der B61 und auf der Gütersloher Straße geblitzt. Und auch zwischen Sandfort und Bokel auf der Gütersloher Straße. Wenn ihr noch mehr seht, dann meldet euch gerne kostenlos bei uns. Nummer ist die 0800 678 5000.
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3: Und ist euer Instagram auch komplett voll mit Sonnenfinsternis-Fotos? Wie war es denn gestern bei euch?
6: War auf jeden Fall sehr schön.
7: Sehr beeindruckend.
3: Ja, ich hoffe, ihr hattet einen tollen Abend gestern. Und jetzt machen wir uns einen schönen Donnerstagvormittag. Ich bin Laura Potting. Hallo zusammen.

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0: Hat einer von euch Smart Glasses? Inzwischen holen die sich ja immer mehr Leute. Das sind einfach Brillen, aber in krass. Da könnt ihr Musik drüber hören, die können zum Teil mit KI Texte in fremden Sprachen übersetzen für euch. Die können Fotos und Videos machen von eurer Umgebung und da ist der Knackpunkt. Das bedeutet nämlich, es kann sein, dass ihr in der Straßenbahn sitzt oder im Restaurant und dass ihr da gefilmt werdet, weil jemand in eurer Umgebung so ein Ding aufhat. Und ihr kriegt es aber nicht mit, dass ihr aufgenommen werdet. Wir haben uns gefragt, ist das eigentlich legal? Anwalt Arne Kempkens sagt, nicht immer. Es gibt vor dem Gesetz keinen Unterschied, ob klassische Kamera oder versteckte.
1: Ich muss Persönlichkeitsrechte beachten und darf nur Leute filmen, die damit einverstanden sind. Heimliches Filmen ist grundsätzlich zivilrechtlich nicht zulässig. Und wer ohne sein Einverständnis gefilmt wird, kann verlangen, dass solche Aufnahmen gelöscht werden. Und der hat auch ein Schmerzensgeld, Schadenersatzanspruch. Und man kann zivilrechtlich dagegen vorgehen.
0: Und klar, ne, ob jetzt mit Brille oder mit Handy oder was auch immer. Ne, logisch, wenn klar bedeckte und geschützte Bereiche gefilmt werden, ist das auf jeden Fall verboten.
1: Strafrechtlich kann ermittelt werden, wenn jemand unter einen Rock filmt oder fotografiert, dann ist das strafrechtlich eben relevant unter dem Gesichtspunkt Verletzung des Intimbereichs durch Bildaufnahmen und da droht eine Freiheitsstrafe bis zu 2 Jahren oder Geldstrafe.
0: Okay, und jetzt gucken wir noch auf ein anderes Thema, nämlich den öffentlichen Bereich. Nehmen wir mal an, ich bin im Urlaub. Ich laufe da durch so ein schönes Städtchen und nehme mit meiner Brille oder einem Handy einfach ganz allgemein die Fußgängerzone auf. Da sind ja dann auch Leute drauf.
1: Also wenn Filme gemacht werden im Zusammenhang mit einer Menschenmenge, beispielsweise auf einem Konzert oder auch natürlich bei einer Demonstration oder in einer Fußgängerzone und die Leute sind sozusagen zufällig im Hintergrund drauf, dann brauche ich deren Genehmigung nicht, weil die ja so by the way dabei sind und weil die wissen, dass die, wenn sie sich in der Öffentlichkeit bewegen, auch sozusagen im Hintergrund auf solchen Filmen erscheinen können.
0: Wisst ihr Bescheid? Ich muss sagen, mir ist das mit diesen Smart Glasses alles total unheimlich. Dass ich da im Zweifel irgendwo sitze und nicht weiß, dass ich aufgenommen werde, weil da irgendwer so eine Brille aufhat. Nee, also ich finde das alles irgendwie, ja, unheimlich.
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1: Mit Melanie Faulhaber. Guten Tag. In Gütersloh ist es bei Hitze jetzt leichter, Schatten oder kostenloses Wasser zu finden. Die Stadt rüstet gerade ihr Fußgängerleitsystem in der Innenstadt entsprechend auf. Radio Gütersloh Informationen von Helmut Delker.
2: Die Piktogramme zeigen zum Beispiel einen Springbrunnen oder auch einen Wasserhahn. Die Stadt lässt sie derzeit an den Wegweisern in der Innenstadt anbringen. Die Piktogramme weisen unter anderem auf öffentliche Trinkwasserstellen, Auffüllstationen, Grünflächen und klimatisierte Aufenthaltsorte hin, wie beispielsweise den Stadtpark. Dazu hat die Stadt Gütersloh bereits eine digitale Karte mit Details zu kühlen Orten und kostenlosem Trinkwasser ins Internet gestellt.
1: Nach dem tödlichen Pollhans-Unfall vor 3 Jahren hat ein Mitarbeiter des Fahrgeschäfts die Verantwortung übernommen. Bei dem Unglück war ein 39-Jähriger 8 bis 10 Meter tief gestürzt und gestorben. Wie DNW berichtet, sagte der Mitarbeiter jetzt vor dem Landgericht, er hätte verhindern können, dass der Mann auf der Plattform steht. Alisa Klinert hat die Infos.
3: Das Amtsgericht hatte den Mitarbeiter wegen fahrlässiger Tötung zu 8 Monaten auf Bewährung verurteilt. Dagegen legte er Berufung ein. Das Landgericht Bielefeld verurteilte den Mann zu einer Geldstrafe von 2.400 Euro. Er akzeptiert das Urteil und sagte, er hätte verhindern können, dass der 39-Jährige auf der Plattform arbeitet. Der Mann habe ihm bei der Bedienung des Freefall geholfen, obwohl er dafür nicht ausreichend eingewiesen war.
1: Er schrieb die Arminia-Hymne für immer, die seit Jahren vor den Heimspielen in der Schüko-Arena in Bielefeld läuft. Jetzt ist der Musiker und Fotograf Jaroslav Wisiewinski, der das Lied geschrieben hat, mit nur 55 Jahren gestorben. Am Sonntag gegen 13 Uhr wird das Lied vor dem Heimspiel von Arminia Bielefeld gegen Energie Cottbus zu seinem Gedenken gespielt. 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
4: Das Wetter.
5: Viel Sonne, weiter kein Regen bei uns und es wird heiß heute, bis zu 36 Grad. Morgen noch wärmer, da bekommt ihr sogar bis zu 38 Grad und auch da viel Sonne dabei und es bleibt trocken.
6: Besser ankommen mit dem Radio Gütersloh Verkehrsservice. Ihr meldet uns Blitzer zwischen Sandfort und Bokel auf der Gütersloher Straße. In Reda-Wiedenbrück wird immer noch auf der Gütersloher Straße geblitzt und auf der B61. In Halle auf der Tatenhausener Straße und in Gütersloh einmal auf der Brockiger Straße, auf der Hans-Böckler Straße und auf der Ferler Straße. Blitzerstaus und Störungen meldet ihr uns kostenlos über die 0800 678 5000.
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5: Einen schönen guten Tag euch. Gleich wartet Eminem auf euch mit Houdini. Und vorher gibt's für euch die 80er mit Talk Talk und It's My Life. Das, liebe Leute, ist der beste Mix. Ich wünsche euch einen bezaubernden Donnerstag. Mein Name ist Laura Potting. Hi!

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0: Das war schon echt beeindruckend, oder, gestern? Und irgendwie auch so herrlich verbindend. Einfach Millionen Menschen, die zum gleichen Zeitpunkt in dieselbe Richtung gucken. Auf die Sonne bzw. auf den Mond, der die Sonne verdeckt. Unsere Reporterin Sandy Droste-Brück war gestern Abend unterwegs und hat mal die Stimmung bei der Sonnenfinsternis eingefangen.
1: Sehr gut, cool. Also ein Erlebnis, was man halt nicht alle Tage erlebt. Und mit so vielen Menschen ist es cool, das zu erleben.
2: Unten auf den Wiesen wurden natürlich überall Picknicks gemacht, ein bisschen was zu essen, zu trinken, super schöne Atmosphäre. Wie findest du denn den Abend hier heute?
3: Also ich finde es richtig cool, also weil das ist auch meine erste Sonnenfinsternis.
4: Super schön und ich finde das Licht gerade sehr schön. Ich hätte zwar erwartet, dass es dunkler ist, aber gefällt uns gut.
5: Mir gefällt es hier super, also schöne Stimmung.
6: Ein bisschen spannender habe ich mir vorgestellt. Die waren leider nur 90% von der Sonne weg. Ich habe gehofft, dass zwischendurch mal die 100 weg waren.
2: Und den einen oder anderen konnte ich dann sogar auch noch glücklich machen, wenn ich meine Brille mal kurz verliehen habe.
7: Ja, Hammer, danke schön.
2: Das ist eine ganz andere Nummer,
7: ja.
2: Oder?
7: Ja, sicher.
8: Donnerwetter. Donnerwetter, das ist jetzt auch noch der Höhepunkt. Der Peak, guckt auch mal.
2: Ja, ja, ja. Da

0: die Sonnenfinsternis heute. Guck
1: dir das an.
2: Klasse, werde ich mich in 30 Jahren noch dran erinnern.
3: Aber am geilsten ist ja wohl dieser Typ. Deutscher geht's auch nicht. Die Sonnenfinsternis war nur 90%. Ein Stern. Tja, bei uns war es eben auch nur eine partielle Sonnenfinsternis. In Spanien dagegen gab es eine totale Sonnenfinsternis in Teilen davon. Auch zum Beispiel auf Mallorca. Und da war die Stimmung nochmal was geiler.
4: Es war einfach nur genial, sehenswert. Ein absolut tolles Erlebnis. Und das heute hier auf Malle. Ist geil, oder?
5: Phänomenal, beeindruckend. Alle Superlative, die dir einfallen könnten.
6: Alle waren begeistert. Es wurde geklatscht, alle haben zusammengehalten.
7: Also ich war ziemlich geflasht, weil ich glaube, die letzte, wo ich gesehen habe, da war ich 8. Also da kann ich mich nicht mehr dran erinnern.
6: Es war magisch.
8: Ich habe vor über einem Jahr in Deutschland gegoogelt, wann so ein Ereignis stattfindet und habe dann im Oktober hier mit meinem Kumpel das alles hier gebucht.
6: Der perfekte Moment.
3: Ja, glaube ich. Wenn ihr das verpasst habt, diesen perfekten Moment, dann ist das gar kein Problem. Die Spanier werden nämlich richtig verwöhnt und bekommen laut NASA nächstes Jahr Anfang August die nächste totale Sonnenfinsternis. Ich finde das ungerecht. Wir wollen das auch. Wo kann man sich da beschweren? Hallo? Naja. Und von der Sonnenfinsternis gestern zu einem sehr sonnigen Tag heute. Und was könnte dazu besser passen als eine akustische Sommerdusche von Luna? Hier ist für euch Bailando.
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0: Mit Malta Albrecht, schönen guten Tag. Immer mehr Menschen in Deutschland möchten in den eigenen vier Wänden leben. Fast 39% nennen die eigene Wohnung oder das eigene Haus als ihr wichtigstes Sparziel. Das sind 5 Prozentpunkte mehr als vor einem Jahr, meldet der Verband der privaten Bausparkassen. Allerdings gehen hier Wunsch und Wirklichkeit immer weiter auseinander, denn laut Umfrage können immer weniger Menschen überhaupt Geld zur Seite legen. Infos dazu von Marc Weiß.
1: Wer Wohneigentum finanzieren möchte, steht vor zwei Problemen, die beide nicht kleiner werden. Die Immobilienpreise sind in den vergangenen Jahren extrem gestiegen und das Sparen fällt immer schwerer, weil das Leben in Deutschland insgesamt immer teurer wird. Insofern sind die Umfrageergebnisse auch ein bisschen ein Abbild von Träumen. Längst nicht jeder, der für ein Haus spart, wird sich auch eins leisten können. Das sagt auch der Bausparkassenverband. Gerade mal 9% der Befragten wollen in Zukunft mehr sparen. 12,5% sehen sich gezwungen, weniger zur Seite zu legen. Damit ist der sogenannte Sparklima-Index zum ersten Mal seit einem Jahr im Minus. Der Wille zu sparen sei stark ausgeprägt in Deutschland, sei es für die Altersvorsorge, ein Haus oder für andere Dinge, sagt Verbandsgeschäftsführer König. Jetzt brauche es aber verlässliche Rahmenbedingungen, damit die Menschen ihr Eigenkapital auch aufbauen könnten, so Königs Forderung an die Politik.
0: Und das sind weitere Themen an diesem Vormittag. In den Zügen der Deutschen Bahn gibt es sie schon, die Bodycams. Jetzt stattet der Konzern auch das Personal in Bahnhöfen nach und nach mit solchen Kameras aus. Erste Tests laufen schon an den Hauptbahnhöfen in Frankfurt am Main und in Bielefeld. Damit sollen Übergriffe verhindert und Konfliktsituationen früh entschärft werden. Die Militärhilfen für die Ukraine haben im Juni den höchsten Stand seit dem Auslaufen der US-Unterstützung erreicht. Nach Zahlen des Kieler Instituts für Weltwirtschaft waren es 7,2 Milliarden Euro. Grund ist ein neues EU-Darlehen. Deutschland steuerte 700 Millionen Euro bei. In Dortmund haben Kupferdiebe in der vergangenen Nacht für einen 2-stündigen Stromausfall gesorgt. Nach Angaben der Polizei legten die Unbekannten in einem leerstehenden Werksgebäude einen Schalter um Kabel stehlen zu können. Dadurch fiel in rund 900 Haushalten im Stadtteil Kirchlinde der Strom aus. Die Diebe sind auf der Flucht. Trauriger Rekord bei den Jugendämtern in Deutschland. Im vergangenen Jahr hat es so viele Fälle von Kindeswohlgefährdung gegeben wie noch nie. Das zeigen Zahlen des Statistischen Bundesamtes. Demnach stellten die Jugendämter bei knapp 80.000 Kindern und Jugendlichen Vernachlässigung oder Gewalt fest, egal ob psychisch, körperlich oder sexuell. Das waren 10% mehr als im Jahr davor. Seit Beginn der Zählung im Jahr 2012 hat sich die Zahl damit mehr als verdoppelt. Die Statistiker sagen, der Anstieg liege auch daran, dass Nachbarn, Schulen und Behörden inzwischen genauer hinschauen und Vorfälle schneller melden als früher. Und das waren die Nachrichten mit Malta Albrecht.
2: Das Wetter. Sonne satt heute, kaum Wolken am Himmel, kein Regen, bis zu 36 Grad. Morgen sieht's genauso aus wie heute. Es wird sogar noch ein Ticken wärmer, bis 38 Grad.
3: Und jetzt besser ankommen mit dem Radio Gütersloh Verkehrsservice. Da knubbelt sich's ein bisschen auf der A2 Richtung Hannover. Und zwar zwischen Bielefeld Ost und Ostwestfalen-Lippe 1 Kilometer Stau. Da braucht ihr gut 10 Minuten länger. Und geblitzt wird aktuell in Gütersloh an der Brockhegger Straße, an der Hans-Böckler Straße und an der Ferler Straße. In Halle an der Tatenhausener Straße, in Reda-Wienbrück immer noch an der B61 und an der Gütersloher Straße und zwischen Sandfort und Bokel ebenfalls an der Gütersloher Straße. Haben wir was vergessen, dann gerne durchrufen auf der 0800 678 5000. Gute Fahrt.
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2: Und wir hauen hier weiter einen raus. Herzlich willkommen in unserer Ticketwoche. Ihr könnt die ganze Woche über ganz viele Tickets für super coole Events gewinnen bei uns. Was haben wir denn da so? Wir haben Amy McDonald, Moby, Kaya Jana, Let's Dance, Herbert Grönemeyer, Mario Basler, unser Comedy Camp, Disney in Concert. Und jetzt gleich könnt ihr Tickets für Blue gewinnen. Oh, das wird gut. In einem Viertelstündchen hier bei mir hört ihr dann, wie es geht. Ich bin Laura Potting. Hallo.

0: Das sind sehr, sehr viele Tickets. Ja, ja. Und die müssen alle raus. Alles muss raus hier. Wir verlosen diese Woche tonnenweise Tickets für richtig tolle Events. Für Amy McDonald, Moby, Kaya Jana, Mario Basler, Herbert Grönemeyer, Let's Dance, Comedy Camp. Doris hat sich gestern bei mir Tickets für Disney in Concert klar gemacht und sie hat sich echt ins Zeug gelegt. Sie hat gesungen.
1: Can you feel the love tonight?
0: Oh, das war wunderschön, Doris.
1: Ja, das ist eine Gänsehaut, muss ich gestehen.
0: Wer so schön singt, muss belohnt werden. Doris ist happy und jetzt wollen wir euch happy machen. Ihr könnt jetzt Tickets für Blue gewinnen am 8.11. in Düsseldorf. Ruft mich an 0850 80 550. Die Hotline ist kostenlos 0850 80 550. Viel Glück.
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1: Mit Melanie Faulhaber. Guten Tag. Wie sieht es eigentlich mit den Pegelständen der Flüsse im Kreis Gütersloh aus? Wir haben beim Kreis nachgefragt. Sprecherin Beate Behlert sagte, auch hier bei uns sind die Wasserstände niedrig, deshalb darf seit Anfang August auch kein Wasser mehr aus den Flüssen entnommen werden. Kreissprecherin Frau Behlert, wie ernst ist denn die Lage?
2: Wir gucken immer auf den Pegel an der Ems in Reda. Der hat einen sehr ähnlichen Stand, sogar gleichen Stand wie im letzten Jahr zu dieser Zeit. Und im Vergleich zu den sehr trockenen Jahren 2018 und 2019 liegt der Pegel in diesem Jahr sogar noch circa 10 Zentimeter höher.
1: Laut Behlert profitiert der Kreis noch von einem vergleichsweise nassen Winter vor 3 Jahren. Trotzdem rät sie sparsam, mit dem Wasser umzugehen. Sie geht davon aus, dass die Pegelstände auch in den kommenden Jahren weiter sinken könnten. In Hasewinkel-Greffen läuft seit der Nacht ein größerer Feuerwehreinsatz. Am Schwarzen Weg sind offenbar Gefahrstoffe ausgelaufen. Deshalb sind dort seit etwa 2:30 viele Einsatzkräfte vor Ort. Einige von ihnen tragen spezielle ABC-Schutzanzüge. Laut Feuerwehreinsatzleiter Christoph Wienströer besteht für die Bevölkerung in dem Wohngebiet aber keine Gefahr. Der SC Verl ist souverän in die 2. Runde des Westfalenpokals eingezogen. Der Drittligist setzte sich beim Westfalenligisten FC Kaunitz mit 6:0 durch. Für beide Teams hat das Spiel allerdings ein Nachspiel. Verls Mika Clausen und Kaunitz Felix Frosch sahen jeweils die rote Karte und sind für ein Spiel gesperrt. In der nächsten Runde trifft der SC Verl auf den Oberligisten Rot-Weiß Maßlingen. 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
3: Das Wetter.
4: Und auch heute kein Regen in Sicht. Es bleibt staubtrocken bei uns im Land. Ihr bekommt viel Sonne ab, bis zu 36 Grad. Und morgen ändert sich auch nichts am Wetter. Auch hier viel Sonne, kein Regen, dazu bis zu 38 Grad sogar.
1: Und jetzt besser ankommen mit dem Radio Gütersloh Verkehrsservice um 11:45. Da staut es sich auf der A2 Richtung Hannover zwischen Bielefeld Süd und Ostwestfalen-Lippe. Da sind es jetzt 4 Kilometer, plant da mindestens 15 Minuten mehr ein. Und geblitzt wird aktuell in Gütersloh an der Brockhäger Straße und an der Hans-Böckler Straße, in Halle an der Tatenhausener Straße, in Reda-Wienbrück an der B61 und dann nochmal an der Gütersloher Straße und zwischen Sandfort und Bokel, da ebenfalls an der Gütersloher Straße. Wenn ihr noch mehr entdeckt habt, ruft gerne durch auf der 0800 678 5000. Die ist natürlich kostenlos. Gute Fahrt!
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4: Und wie war es denn gestern bei euch? Sonnenfinsternis bei traumhaftem Wetter?
5: Sehr gut, cool. Es ist ein Erlebnis, was man halt nicht alle Tage erlebt. Und mit so vielen Menschen ist es cool, das zu erleben.
4: Ja, es war schon beeindruckend gestern, oder? Gut, ganz so beeindruckend kann ich dann heute nicht performen, aber ich gebe alles in diesem Sinne. Schönen Tag euch, ich bin Laura Potting. Hi.
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0: So, wer von euch hat denn Bock auf Blue hier? Wir verlosen ja diese Woche ganz viele Tickets an euch. Mehrmals täglich habt ihr die Chance, euch tolle Events klarzumachen. Amy McDonald ist dabei, Moby, Kaya Jana, Let's Dance, Herbert Grönemeyer, Mario Basler, unser Comedy Camp, Disney in Concert. Und jetzt habe ich zwei Tickets für Blue am Start in Düsseldorf am 8.11. Wer ist am Telefon?
1: Ich bin die Monique, hi.
0: Du bist gerade im Auto unterwegs, das hört man.
1: Ja, das ist korrekt. Ich bin Außendienstmitarbeiterin.
0: Okay, und aber du hast Freisprechanlage an, das heißt, wir können ganz in Ruhe sprechen?
1: Ja, das ist korrekt, genau.
0: Hast du gestern denn die Sonnenfinsternis gesehen?
1: Tatsächlich ja nicht, weil ich keine Brille mehr hatte.
0: Oh nein.
1: Und deswegen, war es blöd. Also ich habe zwar wahrgenommen, dass es dunkler wurde, aber ich habe es leider aktiv nicht mitverfolgen können.
0: Hast du denn, du hast bestimmt auch Leute irgendwie in deinem Bekanntenkreis, die ganz viele Fotos gepostet haben, da kann
1: ja,
0: man sich das
1: natürlich.
0: So...
1: Natürlich. Instagram ist ja voll damit, von daher.
0: Warst du quasi trotzdem dabei?
1: Ich war dabei. Ich war zwar nicht mittendrin, aber ich war dabei.
0: Geht's denn noch in den Urlaub für dich, diese Sommerferien?
1: Ja, wir fahren am Sonntagmorgen zum Timmendorfer Strand.
0: Oh, das klingt aber klar. Kann ich mitkommen? Ich meine da.
1: Wir haben eine Dachbox, da dürfte noch ein bisschen Platz drin sein.
0: Da passe ich rein, ich bin da nicht so anspruchsvoll.
1: Ja, kriegen wir hin.
0: Du möchtest ja gerne zu Blue, deswegen rufst du an, ne?
1: Ja, richtig, genau.
0: Was verbindest du denn mit denen?
1: Ich bin 90er-Kind. Ich bin 91 geboren und das war halt auch so meine Kindheit. Ne? Also meine große Schwester hat Blue gehört. Das gehört halt zu der Zeit dazu, zu den 90ern.
0: Hast du so einen kleinen Song, den du mir vorsingen kannst? So eine kleine Sequenz?
1: You make me wanna call you in the middle of the night. 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
0: Ach, ich liebe alles daran. Weißt du was? Komm, du kriegst die Tickets. Herzlichen Glückwunsch.
1: Nein, ehrlich?
0: Ja, wirklich.
1: Mega, wie krass ist das denn? Cool, danke schön.
0: Ja, sehr, sehr gerne. Wen nimmst du mit?
1: Meine beste Freundin, die weiß noch nichts davon. Die ist gerade im Homeoffice. Die Janina, die nehme ich mit. Also die kann nicht Nein sagen, die muss mit.
0: Janina, du musst mit. Du hast am 8.11. einen Termin mit Blue.
1: Mega, mega, cool. Vielen Dank.
0: Ja, sehr, sehr gerne. Tschüss.
1: Bis dann, tschüss.
0: Und unsere Verlosungsaktion geht natürlich weiter. Ihr könnt heute und auch morgen noch Tickets hier gewinnen. Bleibt einfach dran. Und gerade hat Monique es schon so schön gesungen. Und jetzt hören wir es nochmal im Original. Hier sind Blue mit You Make Me.

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1: Mit Malte Heilbricht. Schönen guten Tag. Es gibt eine gute und eine schlechte Nachricht von der Landwirtschaft. Die schlechte zuerst: wegen der anhaltenden Dürre werden Ernten kleiner ausfallen. Jetzt die gute: Totalausfälle wird es nicht geben, weil das gute Wetter im Frühling größere Schäden verhindert hat. Zu dieser Einschätzung kommt der zuständige Raiffeisenverband. Marc Weiß hat mehr dazu.
2: Seit Beginn der Dürre Mitte Juni seien schon rund 3 Millionen Tonnen Getreide und Raps verloren gegangen, meldet der Verband, und noch immer ist kein Regen in Sicht. Trotzdem würden am Ende wohl 40,6 Millionen Tonnen Getreide geerntet. Das sind 5 Millionen weniger als im vergangenen Jahr. Und damit wäre es eine unterdurchschnittliche, aber ausreichende Ernte, dank der guten Bedingungen im Frühling. Aber auch wenn Verbraucher jetzt beruhigt sein können, bedeutet die Dürre für einzelne Landwirte eine Katastrophe. Darauf wies auch Bundesagrarminister Rainer hin. Rainer sagte, hinter den getrockneten Feldern stehen Familien, die um ihre Ernte, ihre Einkommen und teilweise auch um ihre Zukunft bangen. Das betrifft vor allem die Tierhaltung, denn hier kommt die eingeschränkte Binnenschifffahrt als Problem noch dazu. Futtermittel werden größtenteils mit Schiffen transportiert. Ob es Hilfen gibt, ließ Rainer noch offen. Dafür sind bei Extremwetter erstmal die Länder zuständig. Erst wenn die Situation als ein Ereignis von nationalem Ausmaß eingestuft wird, springt auch der Bund ein.
1: Und das sind jetzt weitere wichtige Themen in der Zusammenfassung. Wegen eines möglichen Sprengstoffs steht der Zugverkehr im bayerischen Treuchtlingen derzeit komplett still. Ein Techniker hat laut Polizei einen verdächtigen Gegenstand im Gleisbett entdeckt, an der Einfahrt zum Bahnhof. Spezialkräfte der Bundespolizei untersuchen den Gegenstand jetzt. Die Polizei bittet auf der Plattform X darum, den Bahnhof zu meiden und das Gebiet weiträumig zu umfahren. Die Pleitewelle bei deutschen Firmen hält wohl noch länger an. Die Wirtschaftsauskunftei Kreditreform rechnet erst Mitte oder Ende nächsten Jahres mit einer Besserung. Als Gründe nennt Kreditreformexperte Hansch in der Bild die schwache Wirtschaft, hohe Energiepreise und zu viel Bürokratie. Auch das Leibniz-Institut für Wirtschaftsforschung Halle erwartet weiterhin sehr viele Insolvenzen. Das Amtsgericht Chemnitz hat einen Haftbefehl gegen den AfD-Bundestagsabgeordneten Maximilian Krah erlassen. Das bestätigte eine Gerichtssprecherin. Laut Spiegel geht es um offene Prozesskosten aus einem Rechtsstreit mit dem Satiriker Jan Böhmermann. Krah kündigte an, die noch offene Summe zu begleichen. Mineralwasser wird bei der Hitze gerade besonders viel getrunken und das bringt die Abfüller logistisch an ihre Grenzen. Seit Ende Juni gäbe es einen anhaltenden Logistikengpass, heißt es vom Verband Deutscher Mineralbrunnen. Das Problem: die Menschen kaufen mehr Wasser als üblich, geben aber das Leergut zu selten zurück. Es entsteht ein Stau im Mehrwegsystem. Der Verband bittet deshalb, leere Kästen schneller wieder abzugeben. Einen Versorgungsengpass gäbe es aber nicht, betont der Verband. Vorstellbar sei nur, dass bestimmte Marken kurz mal nicht erhältlich sein. Und das waren die Nachrichten mit Malte Heilbricht.
3: Das Wetter. Ihr bekommt auch heute einen richtig schönen Sommertag mit viel Sonne, viel blauem Himmel. Regen ist nicht in Sicht. Es ist heiß, bis zu 36 Grad sind drin. Morgen wird es noch wärmer, bis 38 Grad, dazu weiter sonnig und trocken.
4: Besser ankommen mit dem Radio Gütersloh Verkehrsservice. Aktuell haben wir keine Staus und dafür 2 Blitzer und 2 in Greffen auf der Haller Straße und zwischen Gütersloh und Marienfeld auf der B513. Und wenn ihr noch eine Blitze entdeckt, dann ruft uns bitte an unter 0800 678 5000.
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3: Einen schönen guten Tag euch. Jetzt schön Mittagspause in der Sonne. Falls ja, nehmt das Radio mit, dann wird euch Ricky Martin musikalisch begleiten mit Maria. Hört ihr gleich, und vorher gibt's noch das Beste von heute. Das hier ist der großartige Teddy Swims mit Mr. Know-It-All. Und ich bin Laura Potting. Hallo zusammen.

0: Wie steht ihr denn eigentlich so zum Thema Camping? Entweder du hast es oder du liebst es, oder? Es gibt auf jeden Fall immer mehr Leute, die da richtig Bock drauf haben. Unser Hannes zum Beispiel ist selbst Wohnwagenbesitzer. Aber was hat das eigentlich mit Schlafen in der Natur zu tun?
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2: Camping, das ist die Verschmelzung mit der Natur. Die puristischste Art, Urlaub zu machen. Hat jetzt noch ein Kumpel zu mir gesagt. Ich brauche nicht viel. Sag mal, hast du mir nicht gerade gesagt, dass ihr euch eine Campingspülmaschine für einen Wohnwagen gekauft habt? Ja, wieso? Und habt ihr nicht einen Kaffee-Vollautomaten im Vorzelt? Ja. Oh, ich frage ja nur. Weil es ist ja wirklich so, ne? Wenn der sich mit seinem nur 10 Meter Doppelachser Wohnwagen, Vorzelt und Zaun für die Hunden aufgebaut hat, dann lebt er ja auf jämmerlichen 50, 60 Quadratmetern. Alleine bis die Satellitenschüssel sich ausgerichtet hat, das dauert manchmal 10 Minuten. Das ist wie im Waldpen. Ja. Auch der Weinkühlschrank, den der immer mitnimmt, da passt nicht viel rein. Nein! Gut, Feuer selbst machen, das muss er. Das macht der Gasgrill nicht selbst. Also immer dran denken, wenn ein Camper sagt, ich mag das Leben einfach, dann meint er, dass sein Kühlschrank nur einfach hat.
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1: Mit Melanie Vorlaber. Guten Tag. Die Polizei hat neue Details zum nächtlichen Einsatz in Hasewinkel-Greffen bekannt gegeben. Dort war Gefahrgut gefunden worden. Zwei Polizisten waren als Erste am Schwarzen Weg und haben dabei Atemwegsreizungen bekommen. Polizeisprecher Marc Konert, wie geht's den beiden Kollegen?
2: Meinen Kollegen geht's soweit gut. Die sind sehr schnell auch dann vor Ort sogar noch ambulant behandelt worden. War alles nicht ganz so schlimm bei den beiden, sodass die auch im Grunde ihren Dienst weiter versehen konnten anschließend.
1: Bei dem Gefahrgut handelt es sich ja um eine Flüssigkeit, die die Polizei da im Wohngebiet entdeckt hat. Wisst ihr inzwischen, um welchen Stoff es sich genau handelt?
2: Wir wissen im Moment noch nicht, was für eine Flüssigkeit das genau war. Wir versuchen auch aktuell die Hintergründe aufzuhellen und prüfen natürlich auch, was wir da für eine strafrechtliche Relevanz in dieser ganzen Sachlage im Moment haben.
1: Rund 50 Feuerwehrleute waren mit Schutzanzügen im Einsatz. Für die Anwohner in Greffen bestand laut Feuerwehr keine Gefahr. Morgen wird es im Kreis Gütersloh noch einmal richtig heiß, bis zu 35 Grad. Der Deutsche Wetterdienst warnt deshalb zwischen 11 und 19 Uhr vor starker Hitzebelastung. Besonders ältere Menschen und kleine Kinder sollten die Hitze möglichst meiden, ausreichend trinken und ihre Wohnungen kühl halten. Die deutschen Dressurreiter sind Weltmeister. Das Team hat bei der Weltmeisterschaft in Aachen souverän Gold vor Großbritannien und Dänemark gewonnen. Bundestrainerin Monika Teodorescu aus Füchdorf im Nachbarkreis Warendorf ist dementsprechend glücklich.
3: Ich bin sehr, sehr froh und sehr dankbar auch an das ganze Team, dass das so toll geklappt hat und das natürlich in Aachen. Und wir hatten ja auch noch ein bisschen Abstand zu den Briten, die Zweite geworden sind, auch mit tollen Prüfungen. Also das war wirklich ganz, ganz toller Sport.
1: Heute haben Pferd und Reiter einen Tag Pause. Am Freitag und Samstag geht es dann weiter mit den Entscheidungen um die Einzelmedaillen. 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
4: Das Wetter.
5: Viel Sonne, weiter kein Regen bei uns und es wird heiß heute, bis zu 36 Grad. Morgen noch wärmer, da bekommt ihr sogar bis zu 38 Grad und auch da viel Sonne dabei und es bleibt trocken.
6: Besser ankommen mit dem Radio Gütersloh Verkehrsservice. Aktuell haben wir keine Staus und dafür zwei Blitzer und zwar in Greffen auf der Haller Straße und zwischen Gütersloh und Marienfeld auf der B513. Und wenn ihr noch eine Blitze entdeckt, dann ruft uns bitte an unter 0800 678 5000.
0: Gute Fahrt und mehr. 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
5: Ich überlege gerade, welche Barbie ich früher als Kind hatte. Also welche Barbies, ich hatte ja mehrere. Auf jeden Fall hatte ich die Baywatch Barbie. Die hatte so einen Delfin dabei, das weiß ich noch. Und ich weiß, dass ich irgendwann allen Barbies die Haare abgeschnitten habe als Kind und die Haare dann gefärbt habe, weil ich nicht wusste, dass sie nicht nachwachsen bei Barbies. Naja. Da lernt man eben schnell mit Enttäuschungen umzugehen, ne? Es gibt auf jeden Fall jetzt eine Whitney Houston Barbie. Mattel hat die rausgebracht, um die Pop-Ikone zu ehren. Und eine Ikone war sie, keine Frage. Wir hören sie gleich mit I Will Always Love You. Vorher noch eine andere Ikone für euch, nämlich Tina Turner in Kygos Version von What's Love Got to Do With It. Und mein Name ist Laura Potting. Hallo.

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0: Dampfnudelblues, Leberkäs-Junkie, sagen euch die Wörter was? Das sind alles Eberhofer-Krimis. Die waren in den Kinos tatsächlich richtig erfolgreich und da läuft jetzt aktuell ein neuer von und der heißt Steckhalfisch-Fiasko. Was ein Wort. Falls euch das null anmacht, ist gar kein Problem, es gibt auch noch einiges mehr im Kino zu entdecken, Filmexperte Jörg Albrecht.
1: Auf jeden Fall. Statt nämlich immer mehr vom selben habe ich zwei Neustarts, die sich richtig lohnen. Der erste ist Sunny Dancer mit einem bekannten Gesicht aus den Serien Game of Thrones und The Last of Us. Bella Ramsey spielt die 17-jährige Ivy, die Krebs hatte und die ihre Eltern jetzt in ein Ferienlager schicken wollen, wo sie auf Gleichaltrige treffen soll, die eine ähnliche Geschichte hinter sich haben.
2: Nein, kommt nicht in Frage.
3: Ein Chemocamp?
4: Hey, das ist ziemlich unsensibel, Ivy.
3: Das ist total das Freakcamp.
1: Ist es natürlich nicht, wie Ivy herausfinden wird, wobei sie für 4 Wochen auch auf den sehr speziellen Humor ihrer Eltern verzichten muss.
4: Der könnte was sein, denkst du nicht?
5: Vielleicht ein bisschen. Das ist aber schon süß, oder?
3: Nein, das ist nicht mein Typ.
4: Naja, du warst vor 3 Jahren Karl und auch nicht unser Typ.
1: Sunny Dancer kann man sich so vorstellen wie Club der Roten Bänder, nur mit britischem Humor. Das ist witzig und bewegend und Bella Ramsey ist echt klasse. Starker Auftritt, starker Film.
0: Hervorragend, kommen wir zum zweiten. Im Kino lief ja erst kürzlich der Horrorfilm Backrooms und jetzt gibt's so was Ähnliches, und zwar aus Japan.
1: Genau, Vorlage für Exit 8, so heißt der Film, sind allerdings keine YouTube-Videos, es ist diesmal ein Game. Und das spielt, wie jetzt auch der Film, komplett in einem weiß gekachelten Gang in einer U-Bahn-Station, in der ist ein junger Mann gefangen, wie in einer Zeitschleife.
6: Übersehen Sie keine Anomalien. Wenn Sie eine Anomalie sehen, drehen Sie sofort um.
1: Um aus der Zeitschleife rauszukommen und den Ausgang 8 zu finden, muss der Mann auf jedes noch so kleine Detail achten. Das macht auch als Zuschauer Spaß, zusammen mit ihm in der Unterführung auf Entdeckungstour zu gehen. Exit 8 merkt man zwar an, dass das Ganze auf einem Game basiert und die Story doch ein bisschen dünn ist, hat aber was. Genau wie Backrooms.
0: 2x Daumen hoch von unserem Kinomann Jörg Albrecht. Das passiert auch selten. Also Exit 8 und Sunny Dancer. Danke, Jörg.
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1: Mit Sarah Heinz. Guten Tag. Das Robert-Koch-Institut warnt in seinem neuesten Bericht vor den massiven gesundheitlichen Folgen der Hitze. Die Zahl der hitzebedingten Tode musste auch noch einmal nach oben korrigiert werden. Thorsten Adolfs aus dem News-Team, wie sehen die Zahlen denn genau aus?
2: Ja, in diesem Sommer sind in Deutschland geschätzt schon 12.500 Menschen in Verbindung mit der extremen Hitze gestorben. Das ist ein trauriger Rekord. Bisher lag der Höchststand bei etwa 8.900 Fällen und das war vor 8 Jahren. Besonders kritisch war die letzte Juniwoche, als in manchen Regionen über 41 Grad gemessen wurden. In dieser Zeit gab es die meisten hitzebedingten Todesfälle. Das Institut sagt, dass Hitze selten allein tötet, sondern Todesfälle meistens in Kombination mit Vorerkrankungen am Herzen, der Lunge oder den Nieren auftreten.
1: Im Moment wird ja auch darüber diskutiert, den Hitzeschutz im Grundgesetz zu verankern. Dann müssten Bund, Länder und Kommunen sich ja gemeinsam um diese Aufgabe kümmern. Welche Maßnahmen gibt es denn konkret, um mehr gegen Hitze zu tun?
2: Zum Beispiel die Entsiegelung und Begrünung bestehender Flächen. Wenn Wasser besser versickern kann, dann fallen geringere Abwassergebühren an und dann wird zum Beispiel bei Starkregen die Kanalisation entlastet. Kühlere Innenstädte durch mehr Bäume oder eine bessere Beschattung sorgen außerdem dafür, dass der Stromverbrauch gesenkt werden kann. Dann könnte man nämlich möglicherweise auf die Nutzung von Ventilatoren oder Klimaanlagen verzichten. Was auch hilft, ist, Flachdächer von Gebäuden weiß zu streichen, um effektiv die Innentemperatur zu senken. Sinnvoll sind außerdem mehr Trinkwasser- und Sonnencremespender an öffentlichen Orten, um Gesundheitsproblemen effektiv vorzubeugen. Natürlich ist es so, dass erst einmal viel Geld in diese Bereiche investiert werden muss. Langfristig können so aber hohe Folgekosten vermieden werden.
1: Danke, Thorsten. Noch mehr Themen jetzt im Überblick. In Deutschland hat es im letzten Jahr so viele Kindeswohlgefährdungen gegeben wie noch nie. Laut neuer Zahlen der Jugendämter wurden 2025 fast 80.000 Kinder und Jugendliche vernachlässigt oder sind Opfer psychischer, körperlicher oder sexueller Gewalt geworden. Nachdem das BSW in Sachsen-Anhalt signalisiert hatte, der AfD bei der Wahl zum Ministerpräsidenten helfen zu können, gibt es jetzt umgekehrt AfD-Support für das BSW in Thüringen. In einem Video auf X forderte der thüringische AfD-Fraktionschef Höcke BSW-Gründerin Wagenknecht dazu auf, dort die neue Ministerpräsidentin zu werden. In Dortmund haben Kupferdiebe in der Nacht für einen Stromausfall gesorgt. Um die Kabel dort zu klauen, legten die Diebe vorher einen Schalter in einem Werksgebäude um, so die Polizei. Dadurch hatten gut 900 Haushalte für ungefähr 2 Stunden keinen Strom, hieß es. Die Diebe wurden bisher noch nicht gefasst. Auch nach fast einer Woche bleibt der Flughafen Catania auf Sizilien vorerst geschlossen. Am Wochenende war der Ätna ausgebrochen und laut Vulkanologen vor Ort könne man nicht wissen, wie lange die Aktivität des Vulkans noch andauern werde. Das Flugverbot am größten Flughafen auf Sizilien wurde deswegen jetzt nochmal verlängert. Bis Freitag 2 Uhr nachts sind dort keine Starts und Landungen möglich. Tausende Urlauber sitzen immer noch auf Sizilien fest. Viele sollen inzwischen aber schon zu anderen Flughäfen auf der Insel gefahren sein, um von dort abzureisen. Und das waren die Nachrichten mit Sarah Heinz.
3: Das Wetter. Sonne satt heute, kaum Wolken am Himmel, kein Regen, bis zu 36 Grad. Morgen sieht's genauso aus wie heute. Es wird sogar noch ein Ticken wärmer, bis 38 Grad.
4: Und jetzt besser ankommen mit dem Radio Gütersloh Verkehrsservice. Es wird geblitzt in Badenhorst auf der Beckumer Straße, in Rheda auf der Oelder Straße, in Wiedenbrück auf der Bielefelder Straße, in Gütersloh auf der Ferler Straße, in Blankenhagen auf der Brockheger Straße und in Steinhagen auf der Queller Straße. Stehen Sie auch und kontrollieren eure Geschwindigkeit. Staus und Blitzer könnt ihr uns gerne melden, kostenlos 0800 678 5000.
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3: Es ist heiß bei uns im Land und wir trinken deswegen alle mehr, also Wasser. Wir kaufen also auch mehr Mineralwasser, aber wir bringen die Kästen oft nicht zurück, beziehungsweise nicht rechtzeitig zurück, nicht schnell genug zurück. Und das führt gerade zu einem kleinen Logistikengpass, das sagt der Verband Deutscher Mineralbrunnen, die sitzen in Bonn. Und dieses Pfand nicht zurückgeben oder lange nicht zurückgeben, ne? Komm, mich erinnert das total an meine Studenten- und WG-Zeit. Da bist du einfach einmal im Monat mit so circa 30.000 Pfandflaschen im Supermarkt aufgetaucht. Und dann dieser entsetzte und später leicht resignierte Blick der Leute hinter dir, die alle wussten, okay, bis die fertig ist, dauert es einfach 8 Tage. Naja, ich bin Laura Potting, schönen Donnerstag euch und das hier ist Janet Jackson, Together Again.

0: Hallo zusammen. Wir beschäftigen uns ja diese Woche ein bisschen ausführlicher mit dem Thema Dürre. Das ist in NRW ja gerade an allen Ecken und Enden zu spüren. Und bis zu 40 Grad sollen es ja morgen wieder werden. Dazu kein Regen. Bundesumweltminister Carsten Schneider will jetzt, dass Deutschland besser auf künftige Hitzewellen vorbereitet ist. Und deswegen will er jetzt das Grundgesetz ändern. Der Schutz vor Hitze soll so eine gemeinsame Aufgabe von Bund, Ländern und Kommunen werden. Bisher war das Ländersache. Und das ist auch nötig, denn der Klimawandel ist in vollem Gange. Thorsten Ortmann mit Antworten auf die wichtigsten Fragen.
1: Erleben wir gerade bloß eine Hitzewelle oder ist das schon der Klimawandel?
2: Der Klimawandel spielt eine zentrale Rolle. Er verstärkt nämlich Extremwetterlagen. Zum Beispiel, weil durch die Erderwärmung mehr Wasser verdunstet, sagt Andreas Brömser vom Deutschen Wetterdienst.
3: Durch die ganze Natur wird mehr Wasser verbraucht. Und das führt eben langfristig dazu, dass solche längeren und intensiveren Hitze- und Trockenheitsphasen häufiger werden.
2: Gleichzeitig gibt es auch mehr Starkregen während und nach Dürrephasen, so der Experte. Überschwemmungen nehmen zu.
1: Was sind die Folgen für Menschen und Tiere?
2: Hitze belastet den Kreislauf. Das bekommen vor allem ältere und kranke Menschen zu spüren. Allein in diesem Jahr hat die Hitze deutschlandweit 12.500 Todesopfer gefordert, so die Analyse vom Robert-Koch-Institut. Dazu heizen Innenstädte immer mehr auf, neue Krankheiten entstehen. Monika Raschke vom Bund Umwelt- und Naturschutz Deutschland.
4: Jedes Jahr kommen wieder neue exotische Tiere aus dem Mittelmeerraum, aus Afrika nach Mitteleuropa und verbreiten Krankheiten, die wir bisher gar nicht kannten.
2: Waldgebiete sterben ab, die Ernte fällt geringer aus. Gerade in Entwicklungsländern ein großes Problem. Die Wirtschaft leidet durch Niedrigwasser in den Flüssen, weil Böden und Auen austrocknen und Futter fehlt.
1: Könnte der Regen am Wochenende die Dürre beenden?
2: Der bisher vorhergesagte Regen reicht nicht, um die ausgetrockneten Böden länger feucht zu halten. Dazu müsste es über einen längeren Zeitraum regelmäßig regnen. Das ist zurzeit aber nicht in Sicht.
1: Wie könnten wir uns auf die Folgen des Klimawandels vorbereiten?
2: Die Erderwärmung muss begrenzt werden durch weniger CO2-Ausstoß. Außerdem wird es künftig darauf ankommen, Regenwasser besser im Boden zu halten. Birgit Königs vom Naturschutzbund Deutschland.
5: Wenn wir da dieses Konzept der Schwammstadt konsequenter umsetzen, ne? Wasser, Regenwasser speichern, gucken, dass es nicht einfach im Gully abfließt. Vor allen Dingen Boden entsiegeln, also dass der Boden wieder offen ist und auch Wasser aufnehmen kann. Aus Sicht der Naturschutzverbände muss da deutlich mehr passieren.
0: Also ihr hört es, das Thema Dürre in NRW und auch grundsätzlich das Thema, wie können wir uns künftig vor Hitzewellen schützen. Das wird uns noch länger beschäftigen. Thorsten Ortmann war das mit den Infos. Danke dir.
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1: Ich bin Helmut Delka. Guten Tag. In Hasewinkel-Greffen hat es in der Nacht einen Gefahrguteinsatz gegeben. Zwei Polizisten, die als erstes den Einsatzort am Schwarzen Weg erreichten, wurden leicht verletzt. Sie erlitten Atemwegsreizungen, sind aber jetzt wieder dienstfähig. Rund 50 Feuerwehrleute waren im Einsatz. Eine Gefahr für die Bevölkerung bestand laut Einsatzleiter nicht. Um welchen Stoff es sich handelt, ist noch unklar. Die Polizei untersucht jetzt, wie gefährlich der Stoff war und wer für das Gefahrgut verantwortlich ist. Im Kreis Gütersloh sind die Pegelstände niedrig, allerdings noch nicht besorgniserregend. Der Kreis bittet die Menschen trotzdem, sparsam mit Wasser umzugehen. Denn in den kommenden Jahren könnten die Wasserstände weiter sinken. Mike Mattis berichtet für Radio Gütersloh.
2: Ein wichtiger Richtwert für den Kreis ist der Pegel der Ems in Reda-Wiedenbrück. Der liegt aktuell auf dem gleichen Stand wie vor einem Jahr und sogar rund 10 Zentimeter höher als in besonders trockenen Jahren. Laut Kreissprecherin Beate Behlert profitiert die Region immer noch vom nassen Winter vor 3 Jahren. Seit Anfang August darf aber vorsorglich kein Wasser mehr aus den Flüssen im Kreis entnommen werden.
1: In Bielefeld steigt die Vorfreude auf das nächste Stadtfest. Das neue Programm für den Weinmarkt ist veröffentlicht worden. Am 1. September eröffnet eine deutsche Weinprinzessin von der Hessischen Bergstraße den Weinmarkt. Als Neuheit ist dann ein neues Bielefelder Weinmarktglas erhältlich, das den Leineweber mit einem Weinglas in der Hand zeigt. Mehr Lokalnachrichten gibt es bei radiogütersloh.de.
3: Das Wetter.
4: Und auch heute kein Regen in Sicht. Es bleibt staubtrocken bei uns im Land. Ihr bekommt viel Sonne ab, bis zu 36 Grad. Und morgen ändert sich auch nichts am Wetter. Auch hier viel Sonne, kein Regen, dazu bis zu 38 Grad sogar.
5: Und jetzt besser ankommen mit dem Radio Gütersloh Verkehrsservice. Es wird geblitzt in Badenhorst auf der Beckumer Straße, in Reda auf der Oelder Straße, in Wiedenbrück auf der Bielefelder Straße, in Gütersloh auf der Ferler Straße, in Blankenhagen auf der Brockheger Straße und in Steinhagen auf der Queller Straße. Stehen Sie auch und kontrollieren eure Geschwindigkeit. Staus und Blitzer könnt ihr uns gerne melden, kostenlos 0800 678 5000.
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4: So, und wie esst ihr eigentlich euer Eis so? Im Becher oder mit Waffel? Also ich verstehe ja diese Becher nicht. Die kann man doch nicht essen, das macht doch gar keinen Sinn. Ich bin zu 100% Team Waffel.
6: Die Waffel, das ist das Letzte, was man im Mund hat. Und das muss auch gut schmecken.
4: Ja, das war Ulf Jaspert von einem Familienunternehmen hier aus NRW. In NRW werden nämlich Eiswaffeln für ganz Europa produziert. Krass, oder? Und da haben wir direkt mal vorbeigeschaut. Wie das war, das hört ihr in einem Viertelstündchen hier bei mir.

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0: warm, wärmer NRW gerade. Es ist Wahnsinn. Oder ist das warm? Weiter tagsüber Temperaturen über 30 Grad, weit über 30 Grad. Da kannst du dich eigentlich nur noch bis oben hin mit Eis vollstopfen und von innen kühlen. Am besten Eis, schön mit einer Waffel, ne? Und diese Waffeln, ne, in denen wir unsere Eiskugeln haben, die werden sogar für ganz Europa bei uns in NRW produziert. Das Familienunternehmen Fria produziert seit über 100 Jahren in Hamm Eiswaffeln. Mittlerweile schon in der 4. Generation. Und die Kollegin Kim Klages war vor Ort und hat gemeinsam mit Ulf Jaspert und Sina Jaspert mal hinter die Kulissen geschaut.
1: Es duftet direkt.
2: Ja, natürlich.
1: Oh, Wahnsinn. Sina, was für unterschiedliche Waffeln gibt es denn?
3: Es gibt gepresste und gedrehte Hörnchen. Gepresste Hörnchen ist das, was man typischerweise vom Softeis kennt, als diese kleinen Becherchen.
1: Das sind die, die so ein bisschen nach Pappe schmecken, ne?
3: Genau. Und es gibt gedrehte, das sind eben diese typischen Süßen, die man aus der Eisdiele kennt.
2: Also der Teig wird zubereitet und dann mit dem Teigduft direkt an die Maschine gefahren, läuft dann über die Pumpe auf die Backplatten.
1: So. Das sieht aus wie erst so kleine Pancakes, die dann flach gedrückt werden.
2: Und mit diesen Mitnehmerarmen in die sogenannte Wickelform geführt wird. Wenn man die Waffeln hier vorne, wenn die aus dem Ofen kommen, zusammenschieben würde, da sind die noch sehr heiß, die würden ineinander kleben.
1: Hast du denn über die Jahre auch so eine Lieblingswaffel?
3: Ja, ist tatsächlich sehr gerne die glutenfreien Waffeln. Die sind süßer, die finde ich super lecker.
1: Jetzt darf ich mir einfach eine nehmen.
2: Eine raus.
1: Und die ist sogar noch warm, frisch aus dem Ofen. Schmeckt richtig lecker. Schön süß. Also ich muss auch ehrlich sagen, ich habe noch nie so eine Waffel ohne Eis gegessen. Aber jetzt, wenn man da so reinbeißt und die isst, dann braucht man eigentlich fast gar kein Eis.
0: Ich hoffe, Kim hat dran gedacht, uns auch Waffeln mitzubringen. Kim, wenn du das hörst, beeil dich. Ich habe Hunger. 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
1: Mit Sarah Heinz. Guten Tag. Das Niedrigwasser in unseren Flüssen stellt nicht nur die Schiffe vor große Herausforderungen, sondern auch die Wasserversorgung. Fachleute sagen, dass wir uns an solche extrem Niedrigwasserphasen gewöhnen müssen. Thorsten Adolfs aus dem News-Team, was kann denn getan werden, damit Flüsse in Zukunft widerstandsfähiger werden?
2: Also viele Experten setzen darauf, das Wasser in Zukunft besser zu speichern, statt es einfach abfließen zu lassen. Das könnte über technische Speicher wie Stauseen funktionieren. In ihnen könnte das Wasser für trockene Monate aufbewahrt werden. Aber auch die Natur hilft uns, intakte Auen und Moore funktionieren wie ein Schwamm. Sie saugen Wasser auf und geben es dann nach und nach wieder ab. Der Naturschutzbund NABU fordert deshalb, Flüssen wieder mehr natürlichen Raum zu geben, statt sie nur als reine Transportwege zu optimieren.
1: Was wird denn zu dem Plan gesagt, die Fahrrinnen für Schiffe tiefer zu baggern? Hilft das nicht zumindest der Wirtschaft?
2: Für die Binnenschifffahrt wäre eine tiefere Fahrrinne sicher ein Gewinn, weil Schiffe so mehr Ladung transportieren könnten. Aber der NABU warnt, dass das keine kluge Lösung gegen das Niedrigwasser selbst sei. Solche Vertiefungen könnten die ökologischen Probleme sogar verschärfen, weil sie die Strömung verändern und so den Grundwasserspiegel absinken lassen können. Im Moment versucht die Schifffahrt vermehrt moderne, niedrigwasseroptimierte Schiffe einzusetzen, die weniger Tiefgang brauchen. Vom Bundesverband der deutschen Binnenschifffahrt kommt deshalb auch die Forderung an den Bund, den Umbau solcher Spezialschiffe finanziell zu unterstützen.
1: Danke für die Infos, Thorsten. Mehr Meldungen jetzt in der Zusammenfassung. Die Deutsche Bahn will nicht nur Zugbegleiter mit Bodycams ausstatten, sondern auch das Personal an unseren Bahnhöfen. Ziel ist es, die Mitarbeitenden besser zu schützen, hieß es aus der Konzernspitze. Das Tragen einer solchen Kamera soll demnach aber freiwillig sein. Das Ebola-Virus in der Demokratischen Republik Kongo droht sich bald schneller auszubreiten als beim bisher schlimmsten Ausbruch vor knapp 10 Jahren. Das teilte die WHO mit. In den letzten Monaten sind von den knapp 4.400 gemeldeten Fällen über 2.000 tödlich geendet. Gegen den AfD-Bundestagsabgeordneten Maximilian Krah wurde ein Haftbefehl erlassen. Das bestätigte eine Sprecherin vom Amtsgericht Chemnitz. Laut Medienberichten geht es um offene Prozesskosten aus einem Rechtsstreit mit dem Satiriker Jan Böhmermann. Krah hat angekündigt, die offene Summe begleichen zu wollen. Die meisten Menschen in Deutschland sind grundsätzlich offen für den Einsatz von KI. In den Bereichen Finanzen und Versicherungen würden sich aber nur die wenigsten auf künstliche Intelligenz verlassen. Das hat eine neue Forsa-Umfrage im Auftrag des Kreditkartenanbieters Visa gezeigt. 68% der Befragten wollen ihre Finanzen oder Versicherungen demnach nicht durch eine KI verwalten lassen. Bei Geldanlagen waren sogar 86% dagegen. Viele gaben an, dass sie nicht wollen, dass die KI Zugang auf ihre persönlichen Daten bekommt. Beim digitalen Bezahlen per Smartphone ist die Skepsis dagegen zurückgegangen. Das hält inzwischen mehr als jeder zweite Deutsche für sicher. Und das waren die Nachrichten mit Sarah Heinz.
3: Dankeschön, Sarah. Und hier ist jetzt, falscher Knopf, jetzt drücken wir den richtigen. Hier ist jetzt das Radio Gütersloh Wetter um 14:45 am schönen Donnerstag bei uns im Kreis. Wir schwitzen uns gemeinsam durch den Tag. 30 Grad sind es aktuell in Sanfiet, 31 Grad in Gütersloh. Dazu viel Sonnenschein und auch morgen wird es richtig heiß mit bis zu 35 Grad. Haben wir dann höchstwahrscheinlich den heißesten Tag der Woche vor der Brust. Übermorgen ähnlich wie heute, Temperaturen so um die 30 Grad am Samstag und ebenfalls Sonne und Wolken im Wechsel. Radio Gütersloh Verkehr, jetzt besser ankommen. Da gibt es eine Meldung von der Autobahn 2, Dortmund Richtung Hannover, zwischen Kreuz Bad Oeynhausen und Porta Westfalica. Achtung, Gefahr durch einen defekten LKW auf allen Fahrstreifen. Fahrt dort also bitteschön besonders vorsichtig. Geblitzt wird auch, und zwar in Badenhorst auf der Beckumer Straße, dann in Rheda auf der Oelder Straße, in Wiedenbrück auf der Bielefelder Straße, in Gütersloh auf der Ferler Straße, in Blankenhagen auf der Brockheger Straße und in Steinhagen auf der Queller Straße. Staus und Blitzer könnt ihr uns gerne melden, kostenlos 0800 678 5000.
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3: Mit mir, ich bin Simon Pannock und ich sagte es ja gerade schon, gemeinsam schwitzen wir uns durch diesen doch sehr heißen Donnerstag. Und immer fleißig bitte dran denken, trinken. Ja? Man kann nicht zu viel, glaube ich, bei diesen Temperaturen trinken. Immer fleißig ein Wasser am Schreibtisch stehen haben, auf dem Bau oder wo auch immer ihr unterwegs seid. Trinken, trinken, trinken. Guten Tag zusammen.

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0: gemeinsam mit David Guetta, ganz neu in der Playlist hier bei uns bei Radio Gütersloh. Save Me Tonight. Viertel nach zwei haben wir es inzwischen an diesem heißen Donnerstagnachmittag. Und das war sie also, die Sonnenfinsternis 2026. Habt ihr sie gesehen? Wart ihr mit dabei? Könnt ihr quasi jetzt so ein Häkchen dran machen? Yes, für mein Leben abgehakt. Sowas muss man sich mal anschauen. Dann reicht es aber auch durchaus. Ich stand gestern Abend auch tatsächlich draußen, hab mir kurz vorher noch für sage und schreibe 15 Euro, also für sehr viel Geld, so eine Sonnenfinsternisse-Brille auf dem, sagen wir mal, Schwarzmarkt gegönnt. Und dann konnte ich die Sonnenfinsternis bestaunen. Viele von euch haben das ähnlich getan hier bei uns im Kreis Gütersloh. Viele saßen allerdings auch vor der Glotze und haben dann einfach mal so geschaut, wie es anderswo ausschaut. Die Kollegen vom ZDF haben nämlich live aus Spanien die Sonnenfinsternis übertragen. Und ich würde mal so sagen, es gab dort im zweiten deutschen Fernsehen Emotionen, als wäre es eine Fußball-Weltmeisterschaft.
1: Oh, jetzt. Bah! Oh. Dieser Lichtkranz, ja, du kannst ja ohne die Brille reingucken. Ohne
2: ja?
1: Brille.
2: Jetzt hast du sie ab?
1: Genau, ich hab sie ab, genau. Du kannst ohne die Brille.
2: Oh, Wahnsinn.
1: Bah! Du siehst auf der linken Seite so einen roten Punkt da, siehst
2: irre,
1: du?
2: Ja.
1: Jetzt müssen wir mal gucken, sehen wir.
0: Ja, so macht man offenbar richtig gute Quote. Das ZDF hat das gestern Abend vorgemacht, hat die Sonnenfinsternis live übertragen. Die nächste Chance hier bei uns im Kreis Gütersloh auch wieder eine Sonnenfinsternis zu erleben, gibt es quasi bald schon am 2. August 2027. Also ein gutes Jahr müssen wir nochmal warten. Dann ist erneut eine partielle Sonnenfinsternis durchaus am Himmel über den Kreis Gütersloh zu sehen. Und mal schauen, ob das ZDF dann wieder überträgt und

0: 14.27 Uhr haben wir es inzwischen. Hier ist Radio Gütersloh am Donnerstagnachmittag. Bei einem Gefahrguteinsatz in Greffen sind in der Nacht zwei Polizisten verletzt worden. Mehr dazu gibt's gleich um 9:30 in unseren Radio Gütersloh Lokalnachrichten.
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0: Ihr hört Radio Gütersloh am Donnerstagnachmittag. An dieser Stelle müssen wir mal fix auf die Straßen blicken. A33 Bielefeld Richtung Brilon zwischen Schloss Holte, Stutenbrock und Stutenbrock-Senne. Achtung, Gefahr durch Reifenteile auf der Fahrbahn. Seid dort bitte besonders vorsichtig unterwegs.
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0: Jetzt um genau 14.31 Uhr mit Helmut Delka.
2: Ich bin Helmut Delka, guten Tag. Bei dem nächtlichen Gefahrguteinsatz in Greffen sind zwei Polizisten leicht verletzt worden. Sie waren die ersten Einsatzkräfte am Schwarzen Weg und erlitten Atemwegsreizungen. Nach ambulanter Behandlung geht es ihnen wieder gut. Beide blieben dienstfähig. Melanie Faulhaber aus der Radio Gütersloh Nachrichtenredaktion. Weiß man denn schon, um was für ein Gefahrgut es sich handelt?
3: Nein, Polizeisprecher Marc Konert sagte mir, dass aktuell geprüft wird, um welchen Stoff es sich handelt. Und je nachdem, wie gefährlich er ist, hat das auch unterschiedliche strafrechtliche Folgen. Bei einem besonders gefährlichen Stoff würde zum Beispiel die Zuständigkeit nach Bielefeld gehen. Außerdem ermittelt die Polizei aktuell, wer für das Gefahrgut verantwortlich ist. Da laufen zum Beispiel Befragungen.
2: Rund 50 Feuerwehrleute waren in Greffen im Einsatz. Eine Gefahr für die Bevölkerung bestand laut Einsatzleiter nicht. Im Kreis Gütersloh steigen weiter die Immobilienpreise. So kostete nach Angaben der LBS eine gebrauchte Eigentumswohnung mit 80 Quadratmetern im ersten Halbjahr rund 220.000 Euro. Das sind 7% mehr als ein Jahr vorher. In der Stadt Gütersloh müssen Käufer für eine vergleichbare Wohnung 10.000 Euro mehr bezahlen. Der Preis für ein Einfamilienhaus liegt kreisweit im Durchschnitt bei etwa 440.000 Euro. Mit einem Trick haben Diebe in Bielefeld einer älteren Frau Schmuck gestohlen. Gestern Nachmittag klingelten zwei unbekannte Männer an einer Wohnungstür in Bragwede und gaben sich als Handwerker für den Straßenumbau aus. Unter dem Vorwand, etwas in der Küche prüfen zu müssen, kamen sie in die Wohnung. Einer der beiden lenkte die Bewohnerin ab, während der andere die Räume nach Wertsachen durchsuchte. Erst nachdem die Täter weg waren, bemerkte die Frau den Schmuckdiebstahl. Die Bielefelder Polizei hofft jetzt auf Zeugenhinweise. Mehr Lokalnachrichten gibt es bei radiogütersloh.de.
0: So sieht es aus. Und jetzt blicken wir aufs Wetter. Es ist Donnerstag, es ist heiß und sonnig. 30 Grad messen wir in diesem Augenblick in Halle. 31 Grad sind es in Schloss Holte. Dazu viel Sonnenschein. Und auch morgen wird es sonnig und heiß. Dann mit Tageshöchstwerten von bis zu 35 Grad. Übermorgen wieder Temperaturen so um die 30 Grad. Und Sonne und Wolken im Wechsel. Heißt also, in den nächsten Tagen bleibt es zunächst erstmal sehr, sehr heiß bei uns im Kreis.
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0: Und jetzt besser ankommen mit dem Radio Gütersloh Verkehrsservice. A33 Bielefeld Richtung Brilon zwischen Schloss Holte Stutenbrock und Stutenbrock-Senne. Achtung, Gefahr durch Reifenteile auf der Fahrbahn. Dann A2 Dortmund Richtung Hannover zwischen Kreuz Bielefeld und Bielefeld Ost. 5 Kilometer Stau, Zeitverlust eine gute Dreiviertelstunde. Und geblitzt wird auch. Und zwar in Wienbrück auf der Bielefelder Straße, in Gütersloh, Ferler Straße, im Blankenhagen, Brockheger Straße, in Stein auf der L791 und in Halle auf der Gartenstraße. Staus und Blitzer könnt ihr uns gerne melden, kostenlos 0800 678 5000.
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0: Mit mir, ich bin Simon Panok, wünsche einen richtig schönen und hoffentlich, wo auch immer ihr euch gerade aufhaltet, nicht ganz so heißen Donnerstagnachmittag. Und falls doch, ich bin bei euch. Hallo zusammen.
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0: Viertel vor drei ist es. Ihr hört Radio Gütersloh am Donnerstagnachmittag. Bei den Reichen und Schönen dieser Welt spielt Geld ja üblicherweise keine Rolle. Man kauft sich, worauf man Lust hat, weil man es einfach kann. Zumindest die meisten.
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4: Ich bin gestern von Frankfurt nach Hamburg mit der Bahn gefahren. Und zwar mit Flixtrain. Ja, stimmt, wirklich gut. Ja, ich wollte sparen. Und wenn man sagt, ich wollte sparen, dann geht das ja eigentlich nie gut aus. Ja. Der Zug hatte zwar Bremsen, aber keine Klimaanlage. Gut, dass ich im Hotel noch geduscht hatte. Ja, warum eigentlich? Schon in Kassel sah ich aus, als hätte ich eine Expedition auf dem Machu Picchu gemacht. Ja, als ich mit dem Fix- und Foxy-Train in Hamburg angekommen bin, war ich dann so eine dehydrierte Mumie mit Locken, aber ohne sonstige Vitalzeichen. Wie heißt es so schön? Die Würde des Menschen ist ein Konjunktiv. Ja, egal, wir werden uns viel verzeihen müssen nach diesem Sommer.
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1: Mit Sarah Heinz, guten Tag. Wer gerade erst in den Job startet, bekommt oft einen befristeten Vertrag, obwohl die Zahl dieser Jobs insgesamt sinkt. Das zeigen Zahlen des Statistischen Bundesamts. Thorsten Adolfs aus dem News-Team, was steht in der Statistik denn genau drin?
2: Also bei denjenigen, die zwischen 15 und 25 sind, ist die Wahrscheinlichkeit für einen befristeten Vertrag am größten. Fast jeder Fünfte in dieser Altersgruppe arbeitet befristet. Und das sind deutlich mehr als in den anderen Altersgruppen. Das sorgt gerade zum Berufsstart bei vielen für Unsicherheit, vor allem in Unis oder im Gastgewerbe sind Zeitverträge an der Tagesordnung. Diejenigen, die sich freiwillig für so eine Stelle entscheiden, sind die absolute Ausnahme. Für die meisten ist das eher eine Notlösung, weil es in solchen Situationen schwer ist, langfristig zu planen und zum Beispiel eine Wohnung zu finden.
1: Und dann ist da ja auch noch der Faktor KI, der es vielen Berufseinsteigern schwer macht.
2: Ja, das IFO-Institut hat bei über 3000 Firmen in Deutschland nachgefragt und da hieß es, dass viele Unternehmen damit rechnen, dass die Löhne durch den Einsatz künstlicher Intelligenz eher sinken statt steigen. Und besonders hart trifft es laut der Umfrage Leute, die noch nicht so lange im Job sind. Egal ob mit oder ohne Studium, etwa die Hälfte der Betriebe geht davon aus, dass hier beim Gehalt der Rotstift angesetzt wird. Vergleichsweise gute Chancen gibt es nach Angaben der Internationalen Arbeitsorganisation ILO in technischen und wissensintensiven Berufen, wie dem Ingenieurwesen oder im Gesundheitssektor. Gefragt sind bei der Jobwahl in Zukunft vor allem digitale Kenntnisse, ein scharfer Blick für die Kontrolle von KI-Ergebnissen und die Fähigkeit, selbst zu beurteilen, wo der Mensch unersetzbar bleibt.
1: Danke, Thorsten, für die Infos. Noch mehr Themen jetzt kurz und kompakt. Wegen der wirtschaftlichen Folgen durch das Niedrigwasser hat der Bundesverband der deutschen Binnenschifffahrt jetzt einen 3-Punkte-Plan vorgelegt. Der sieht auch vor, dass die Fahrrinnen im Rhein an mehreren Stellen ausgebaut werden sollten. Der NABU ist dagegen. Er fordert stattdessen, Wasser besser zu speichern, zum Beispiel über Stauseen. In Australien zeigt das beschlossene Social-Media-Verbot für unter 16-Jährige erste Wirkung. Facebook-Mutterkonzern Meta soll nach australischen Angaben inzwischen über 750.000 Accounts auf Instagram und Facebook gesperrt haben. Die Altersüberprüfung von Usern bleibe laut Meta aber schwierig. Am Flughafen Köln-Bonn wurde gestern offenbar kurz der Flugbetrieb gestört. Bis zu 5 Drohnen sollen gesichtet worden sein, sagte die Bundespolizei. Ob es sich dabei um mehrere oder immer um dieselbe gehandelt habe, sei unklar. Der Drohnenpilot wurde inzwischen festgenommen, gegen ihn wurde ein Ermittlungsverfahren eingeleitet. Die Mehrheit in Deutschland will, dass mehr gegen den Klimawandel getan wird. Das zeigt eine neue Studie der Bertelsmann Stiftung. 54% der Befragten wünschen sich demnach mehr Geld für Klimaschutz, Energie und Verkehrswende. Ungefähr genauso viele fordern einen kompletten Ausstieg aus fossiler Energie. Die Studie hat aber auch gezeigt, wie gespalten wir beim Thema sind. 11% sagen, dass sie nicht daran glauben, dass es den Klimawandel überhaupt gibt. Und fast 40% befürchten, dass durch den Klimaschutz finanzielle Nachteile entstehen könnten, auch für sich selbst. Die Studienmacher fordern deswegen eine Klimapolitik mit bezahlbaren Alternativen und fair verteilten Lasten. Und das waren die Nachrichten mit Sarah Heinz.
3: Danke dir. Und jetzt blicken wir direkt mal aufs Wetter. 31 Grad sind es in diesem Augenblick in Klarholz. Dazu schönster Sonnenschein. Viel Sonne bekommen wir heute Nachmittag auch in Langenberg. Auch dort sind es in diesem Augenblick 31 Grad. Und auch morgen geht es genauso heiß, wenn nicht sogar noch einen Tacken heißer durch den Freitag dann. Bis zu 35 Grad sind morgen drin. Dazu ebenfalls viel Sonnenschein. Übermorgen dann ähnlich wie heute. Temperaturen so um die 30 Grad und Sonne und Wolken im Wechsel. Radio Gütersloh, jetzt mit dem Blick auf die Straßen. Besser ankommen, der Radio Gütersloh Verkehrsservice. Da gibt es eine Meldung von der Autobahn 2, Dortmund Richtung Hannover, zwischen Reda-Wiedenbrück und Bielefeld-Ost. 6 Kilometer Stau, Zeitverlust eine gute Stunde. Und geblitzt wird in Wiedenbrück auf der Bielefelder Straße, in Gütersloh Ferler Straße, in Steinhagen auf der L791 und nochmal in Steinhagen auf der Queller Straße und in Halle auf der Gartenstraße. Da wird auch eure Geschwindigkeit kontrolliert. Staus und Blitzer könnt ihr uns gerne jederzeit melden. Einfach fix anrufen, kostenlos 0800 678 5000.
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3: Mit mir an diesem sonnig heißen Donnerstag. Ich bin Simon Panock und wünsche angenehme Schwitzen.

0: Viertel nach drei haben wir es am sonnig heißen Donnerstag bei uns im Kreis Gütersloh. Und am Samstag wird fleißig gefeiert. Und zwar in Verl beim Anna Beats. Unter anderem in diesem Jahr mit dabei Größen wie Tujamo oder auch er hier, Tobi Romeo. I'm alive. Aus dem besten Mix hier bei uns bei Radio Gütersloh. Sören Theismann ist der Veranstalter vom Anna Beats und hat uns mal verraten, wie er eigentlich an solche Größen geraten ist, dass die hier zu uns in den Kreis Gütersloh kommen.
1: Durch jahrelange Kontakte, man ist oft auch auf privater Ebene mit den Artists befreundet. So ist es jetzt auch bei uns. In diesem Jahr jeder einzelne von den Kollegen, die da spielen, zu denen pflege ich auch echt einen sehr guten privaten Kontakt. Und das macht sowas dann möglich.
0: Ja, das alles am Wochenende beim Anna Beats in Verl zu erleben. 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Und sie hier lässt es ganz gut rocken. Avril Lavigne.

0: 15.26 Uhr ist es inzwischen bei uns im Kreis Gütersloh. Da blicken wir ganz fix auf die Straßen, denn es gibt einen Unfall. Die B61 Gütersloh zwischen Stadtring Nordhorn und der Osnabrücker Landstraße. Da hat es gerade gekracht. Feuerwehr und Polizei sind noch auf Anfahrt. Das heißt, bitte für euch besonders vorsichtig dort unterwegs sein.
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1: Jetzt um genau 15.30 Uhr.
2: Ich bin Helmut Delker, guten Tag. In Berlin ist bei einer zentralen Gedenkfeier an den Bau der Berliner Mauer vor 65 Jahren erinnert worden. Spitzenpolitiker mahnten dabei, die Erinnerung an die deutsche Teilung wachzuhalten und warnten vor einer Verklärung der Geschichte. Die Zahl der Kindeswohlgefährdungen in Deutschland ist auf einen neuen Höchststand gestiegen. Nach Angaben des Statistischen Bundesamtes stellten die zuständigen Ämter im vorigen Jahr bei rund 80.000 Kindern oder Jugendlichen eine Gefährdung fest. Und damit zu den Meldungen aus dem Kreis Gütersloh. Nach der Tötung einer Frau in Werther schweigt der verdächtige Ex-Freund bisher zu der Tat. Der 33-Jährige steht in Verdacht, seine 36-jährige Ex-Freundin mit einem Küchenmesser erstochen zu haben. Nach einem Bericht der NW Online will seine Pflichtverteidigerin erst die weitere Entwicklung abwarten, ehe über eine Aussage entschieden wird. Für die Staatsanwaltschaft handelt es sich in dem Fall um einen Femizid. Staatsanwältin Claudia Bosse sagte dazu, Femizid sei zwar kein eigener Straftatbestand, der Begriff habe sich aber für Tötungsdelikte an Frauen im Zusammenhang mit Beziehungen etabliert. Die Polizei hat neue Details zum nächtlichen Einsatz in Hasewinkel-Greffen bekannt gegeben. Dort war Gefahrgut gefunden worden. Zwei Polizisten waren als Erste am Schwarzen Weg und haben dabei Atemwegsreizungen bekommen. Polizeisprecher Marc Konert, wie geht es den beiden Kollegen?
3: Meinen Kollegen geht es soweit gut. Die sind sehr schnell auch dann vor Ort sogar noch ambulant behandelt worden. War alles nicht ganz so schlimm bei den beiden, sodass die auch im Grunde ihren Dienst weiter versehen konnten anschließend.
2: Rund 50 Feuerwehrleute waren in Hasewinkel-Greffen mit Schutzanzügen im Einsatz. Für die Anwohner bestand laut Feuerwehr keine Gefahr. Die Flüsse im Kreis Gütersloh haben noch genügend Wasser. Die Pegelstände sind zwar niedrig, aber noch nicht besorgniserregend. Trotzdem appelliert der Kreis an die Menschen, sparsam mit Wasser umzugehen. Ein wichtiger Richtwert ist der Pegel der Ems in Reda-Wiedenbrück. Der liegt aktuell etwa auf dem gleichen Stand wie vor einem Jahr und sogar 10 cm höher als in besonders trockenen Jahren. Kreissprecherin Beate Behlert sagt, die Region profitiere noch vom nassen Winter vor 3 Jahren. Mehr Lokalnachrichten gibt es bei radiogütersloh.de.
1: So sieht es aus. Ich danke dir und wir blicken direkt aufs Wetter. 31 Grad sind es in Stutenbrock, 31 Grad heute Nachmittag auch in Halle. Dazu reichlich Sonnenschein und morgen wird es dann noch einen Tacken heißer. Am Freitag erwarten uns Temperaturen von sage und schreibe 35 Grad. Das wird dann also mit Abstand der heißeste Tag dieser Woche. Übermorgen ähnlich wie heute, Temperaturen so um die 30 Grad und dazu ein Mix aus Sonne und Wolken dann.
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1: Besser ankommen mit dem Radio Gütersloh Verkehrsservice. Da gibt es zunächst einen Unfall auf der B61 in Gütersloh zwischen Stadtring Nordhorn und der Osnabrücker Landstraße. Da hat's gekracht. Bitte schön vorsichtig unterwegs sein. Dann A2 Dortmund Richtung Hannover zwischen Reda-Wiedenbrück und Bielefeld Ost. 7 Kilometer Stau, Zeitverlust mindestens 1 Stunde. Und geblitzt wird auch noch, und zwar in Gütersloh auf der Fährlerstraße, in Wiedenbrück auf der Bielefelder Straße, in Steinhagen auf der L791, nochmal in Steinhagen auf der Quellerstraße und in Halle auf der Gartenstraße. Und jetzt blinkt das Telefon. Hallo, wo ist noch was los?
4: Auf der A33 zwischen Borkholzhausen und Halle-Westfalen brennt der Grünstreifen. Die Feuerwehr ist schon vor Ort.
1: Ei, also bitteschön auch dort vorsichtig unterwegs sein. Und falls ihr auch noch was entdeckt habt, könnt ihr mich ebenfalls gerne kostenlos fix anrufen. 0800 678 5000.
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1: Mit mir, ich bin Simon Panock am heißen Donnerstag. Hallo.

0: singen Revolverheld an diesem Nachmittag bei uns im Kreis Gütersloh. An dieser Stelle begeben wir uns jetzt mal auf eine ordentliche Zeitreise. Es geht ins Kino, da sind zwei neue Filme angelaufen, die euch Kollege Thomas Bremser auf gar keinen Fall vorenthalten möchte.
1: Hat noch jemand heute Nacht dieses komische Licht gesehen?
2: Welches komische Licht?
3: The End of Oak Street beginnt friedlich mit einem Nachbarschaftsfest auf der Oak Street, ein amerikanisches Vorstadt-Idyll in den 80ern. Doch quasi über Nacht ist alles anders.
4: Ich glaube, unser Haus hat sich bewegt.
3: Die Nachbarschaft landet, warum auch immer, weit in der Vergangenheit, im Zeitalter der Dinosaurier.
4: Sammelt Vorräte. Schnappt euch alles, was sich als Waffe eignet.
3: Ab jetzt heißt es überleben oder gefressen werden. The End of Oak Street mit Ewan McGregor und Anne Hathaway ist ein Mix aus Stranger Things und Jurassic Park und kommt mit ein paar kreativen Ideen daher.
1: Was passiert mit uns?
4: Wir denken, dass es vielleicht gut ist, wenn du von Menschen umgeben bist, die erlebt haben, was du erlebt hast.
3: Sunny Dancer ist eine Coming-of-Age-Komödie über krebskranke Jugendliche, was an sich schon gewagt ist. Die 17-jährige Ivy soll den Sommer in einem Camp verbringen mit anderen Teenagern, die den Krebs besiegt haben.
5: Wir kommen immer wieder. Das Camp macht süchtig.
3: Die sture Ivy öffnet sich nach und nach den anderen, freundet sich an und verliebt sich. Das Drama ist nicht deprimierend, sondern ergreifend und humorvoll.
6: Was haben du und Krebs gemeinsam? Niemand will euch in sich haben.
3: The Last of Us-Star Bella Ramsey spielt an der Seite von Neil Patrick Harris und das verdammt gut.
7: Das wird der beste Sommer ever!
0: Ja, und die beste Abkühlung ever, denn im Kino ist es bekannterweise immer schön klimatisiert und somit frisch. Hier ist Radio Gütersloh. Ich bin Simon Panok. Hallo.

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1: Mit Sarah Heinz, guten Tag. Es gibt eine gute und eine schlechte Nachricht aus der Landwirtschaft. Die schlechte: wegen der anhaltenden Dürre werden die Ernten wohl kleiner ausfallen. Die gute: Totalausfälle wird es nicht geben. Das gute Wetter im Frühling hat größere Schäden verhindert. Zu dieser Einschätzung kommt der zuständige Raiffeisenverband. Mehr dazu von Marc Weiß.
2: Seit Beginn der Dürre Mitte Juni seien schon rund 3 Millionen Tonnen Getreide und Raps verloren gegangen, meldet der Verband, und noch immer ist kein Regen in Sicht. Trotzdem würden am Ende wohl 40,6 Millionen Tonnen Getreide geerntet. Das sind 5 Millionen weniger als im vergangenen Jahr. Und damit wäre es eine unterdurchschnittliche, aber ausreichende Ernte, dank der guten Bedingungen im Frühling. Aber auch wenn Verbraucher jetzt beruhigt sein können, bedeutet die Dürre für einzelne Landwirte eine Katastrophe. Darauf wies auch Bundesagrarminister Rainer hin. Rainer sagte, hinter den ausgetrockneten Feldern stehen Familien, die um ihre Ernte, ihre Einkommen und teilweise auch um ihre Zukunft bangen. Das betrifft vor allem die Tierhaltung, denn hier kommt die eingeschränkte Binnenschifffahrt als Problem noch dazu. Futtermittel werden größtenteils als mit Schiffen transportiert. Ob es Hilfen gibt, ließ Rainer noch offen. Dafür sind bei Extremwetter erstmal die Länder zuständig. Erst wenn die Situation als ein Ereignis von nationalem Ausmaß eingestuft wird, springt auch der Bund ein.
1: Danke, Marc, für die Infos. Noch mehr wichtige Meldungen jetzt im Überblick. Viele junge Menschen haben es aktuell schwer auf dem Arbeitsmarkt. Gerade zum Jobstart werden vielen nur befristete Verträge angeboten. Laut Deutschem Gewerkschaftsbund sorgt das für viel Unsicherheit, denn auch die Zukunftsplanung werde dadurch erschwert. Zusätzlich wird gerade bei Berufseinsteigern beim Gehalt gespart. Das geht aus einer aktuellen IFO-Studie hervor. In der Union soll offenbar zum ersten Mal eine Frau parlamentarische Geschäftsführerin der Fraktion im Bundestag werden. Fraktionschef Frei hat die CDU-Abgeordnete Katharina dos Santos-Vinz vorgeschlagen. Sollte sie im September gewählt werden, würde sie den Posten vom jetzigen Bundesverkehrsminister Bilger nachbesetzen. In mehreren Bundesländern enden dieses Wochenende die Sommerferien. Nicht bei uns in NRW, trotzdem rechnet der ADAC auch bei uns mit mehr Verkehr auf den Autobahnen, vor allem am Sonntag. Zu den staugefährdeten Strecken zählen demnach nämlich auch die A1 zwischen Hamburg und Köln und die A3 zwischen Oberhausen und Passau. Die wirtschaftliche Lage sorgt weiter dafür, dass nicht so viel Geld ausgegeben wird, vor allem nicht viel Geld auf einmal. Nach einer Umfrage im Auftrag der Teambank plant ungefähr jeder Zweite in Deutschland, sich in den nächsten 12 Monaten keine teuren Anschaffungen zuzulegen, wie zum Beispiel ein Auto, Möbel oder eine Waschmaschine. Gut 3 von 4 sagen, dass sie dafür aktuell auch keinen Kredit aufnehmen wollen würden. Egal ob persönlicher Wunsch oder nötige Investition, beides liege derzeit auf Eis, hieß es. Jeder 5. Befragte will demnach lieber sparen. Und das waren die Nachrichten mit Sarah Heinz.
3: Danke dir, Sarah. Und hier ist jetzt das Radio Gütersloh-Wetter um genau 3:03. 30 Grad messen wir heute Nachmittag in Riedberg. 31 Grad sind es in Hasewinkel. Dazu schönster Sonnenschein und genauso schön geht es dann auch durch den Freitag. Morgen sind Tagestopwerte von bis zu 35 Grad drin und ebenfalls reichlich Sonnenschein. Übermorgen dann wieder ähnlich wie heute, Temperaturen so um die 30 Grad und Sonne und Wolken im Wechsel. Radio Gütersloh, jetzt mit dem Blick auf die Verkehrslage. Besser ankommen mit dem Radio Gütersloh Verkehrsservice. Da gibt es einige Meldungen von den Autobahnen. A2 Dortmund Richtung Hannover zwischen Reda-Wiedenbrück und Bielefeld-Ost. 10 Kilometer Stau, Zeitverlust rund 50 Minuten dort. Und A33 Bielefeld Richtung Brilon zwischen Kreuz Bielefeld und Schloss Holte-Stutenbrock. 1 Kilometer Stau und auch dort habt ihr etwa einen Zeitverlust von knapp 10 Minuten. Dann gibt es einen Verkehrsunfall in Gütersloh auf der B61 zwischen Stadtring Nordhorn und der Osnabrücker Landstraße. Bitte entsprechend vorsichtig dort unterwegs sein. Und geblitzt wird auch noch fleißig bei uns im Kreis. In Wiedenbrück auf der Bielefelder Straße, in Gütersloh auf der Ferler Straße, in Steinhagen einmal auf der L791 und nochmal in Steinhagen auf der Queller Straße und zu guter Letzt und Schluss in Halle auf der Gartenstraße. Da stehen sie auch und kontrollieren heute Nachmittag eure Geschwindigkeit. Staus und Blitzer könnt ihr uns jederzeit gerne kostenlos melden. 0800 678 5000.
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3: Mit mir am heißen Donnerstag und um die Abkühlung des heißen Donnerstags kümmern wir uns gleich in aller Ausführlichkeit. Ich bin Simon Panock, sage Hi und Hallo.

0: Pink und Runaway gehört im besten Mix hier bei uns bei Radio Gütersloh. Heute Morgen in unserer Morning Show, da sprachen wir ja schon gemeinsam mit Leslie Runde und Noah Wohner ganz ausführlich über das richtige Sommergetränk. Erfahren haben wir da, es kommt natürlich auf die Mische an. Ja? Ist das Ding richtig zusammengemischt, dann ist es auch lecker. Jetzt, heute Nachmittag und bei brüllender Hitze da draußen von Temperaturen von 30 Grad und mehr, frage ich euch, was ist denn das richtige Sommergetränk? Was ist euer absoluter Favorite?
1: Ich glaube, das altbewährte ist immer noch gut, Aperol Spritz oder Sati schon mal gerne.
2: Waldbeereistee, ohne Alkohol, einfach nur Eiswürfel, Waldbeeren, ein bisschen Eistee dazu, fertig.
3: Also ich bin für den Radler.
4: Lemon Soda, Cola Zero mit Eiswürfeln und einer Zitrone.
0: Ja, da bin ich völlig bei dir, ne? Eistee ist super, aber eine Cola mit so einem Spritzer Zitrone rein. Ja, das kann schon wirklich göttlich sein. Gerne weiterhin eure Tipps, die könnt ihr mir einfach über WhatsApp heute Nachmittag schicken. 05 241 92 3x0. Wie kriegen wir die richtige Abkühlung? Wie kriegen wir das richtige Sommergetränk hin? Mit oder ohne Eiswürfel, das ist mir völlig egal. Es muss nur lecker sein und auch ein bisschen abkühlen.

0: Drop Dead. Olivia Rodrigo gehört im besten Mix hier bei uns bei Radio Gütersloh. 16.23 Uhr ist es, da blicken wir ganz fix auf die Straßen, denn die Kathi hat sich gerade gemeldet. Kathi hat einen neuen und frischen Blitzer entdeckt. Der steht heute Nachmittag in Versmold auf der Münsterstraße. Dankeschön fürs Bescheidsagen.
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1: Jetzt um genau 16.30 Uhr.
2: Ich bin Helmut Delka. Guten Tag. Bodycams sollen die Sicherheit für das Bahnpersonal erhöhen. Ab sofort testet die Deutsche Bahn den Einsatz von Bodycams im Bielefelder Hauptbahnhof und in Frankfurt. Die Zahl der Kindeswohlgefährdungen in Deutschland ist auf einen neuen Höchststand gestiegen. Nach Angaben des Statistischen Bundesamtes stellten die zuständigen Ämter im vorigen Jahr bei rund 80.000 Kindern oder Jugendlichen eine Gefährdung fest. Und damit zu den Meldungen aus dem Kreis Gütersloh. Nach der Tötung einer Frau in Werther geht die Staatsanwaltschaft von einem Femizid aus. Die 36-Jährige wurde am Sonntagabend wahrscheinlich von ihrem 33-jährigen Ex-Freund mit einem Küchenmesser erstochen. Regina Chaton berichtet für Radio Gütersloh.
3: Femizid sei zwar kein eigener Straftatbestand, sagt Staatsanwältin Claudia Bosse. Der Begriff habe sich aber für Tötungsdelikte an Frauen etabliert, wenn sie unter anderem im Zusammenhang mit Beziehungen stünden. Der 33-jährige Ex-Freund sitzt derzeit in Untersuchungshaft. Wie die NW Online berichtet, schweigt der Verdächtige bisher zu der Tat. Seine Pflichtverteidigerin kündigte an, erst die weitere Entwicklung abwarten zu wollen.
2: Die 36-jährige Ex-Freundin des Verdächtigen wurde am Sonntagabend tot in ihrem Schlafzimmer aufgefunden. Nach dem Gefahrguteinsatz in Hasewinkel-Greffen geht es den beiden verletzten Polizisten wieder besser. Die beiden kamen als Erste am Schwarzen Weg an und erlitten dabei Atemwegsreizungen. Mittlerweile sind sie wieder dienstfähig. Die Polizei versucht jetzt herauszufinden, um welchen Stoff es sich handelt und wer dafür die Verantwortung trägt. Rund 50 Feuerwehrleute waren in Greffen im Einsatz. Auf der Autobahn 2 bei Bielefeld hat ein Sattelschlepper seinen Auflieger verloren. Das sorgte heute Nachmittag zwischen Bielefeld Süd und Bielefeld Ost in Fahrtrichtung Hannover für eine Vollsperrung. Der mit Möbeln beladene Auflieger kam auf der linken Fahrspur zum Stehen. Zwischenzeitlich war eine Fahrspur wieder freigegeben. Wenn Sattelschlepper und Auflieger geborgen werden, wird die A2 wieder voll gesperrt. In Reda-Wiedenbrück hat die Grundreinigung des Regenklärbeckens am Kleigraben begonnen. Zum Auftakt haben Fachleute des Landesfischereiverbandes alle Fische aus dem Becken schonend gefangen und ins benachbarte Regenrückhaltebecken umgesetzt. Ab nächster Woche wird der Schlamm aus der rund 800 Quadratmeter großen Anlage abgesaugt. Danach werden Schlammproben im Labor untersucht und das leere Becken auf bauliche Mängel geprüft. In rund 2 Wochen soll die Anlage wieder regulär in Betrieb gehen. Mehr Lokalnachrichten gibt es bei radiogütersloh.de.
1: So sieht es aus. Danke dir, Helmut. Jetzt blicken wir aufs Thermometer und stellen fest, ja, es ist richtig heiß da draußen. 31 Grad messen wir in diesem Augenblick in Gütersloh. 31 Grad sind es heute Nachmittag auch in Maastricht. Dazu reichlich Sonnenschein und auch morgen wird es heiß und sonnig, dann bei Höchstwerten von bis zu 35 Grad. Übermorgen ähnlich wie heute, Temperaturen um die 30 Grad und ein schöner Mix aus Sonne und Wolken im Wechsel. Und jetzt besser ankommen mit dem Radio Gütersloh Verkehrsservice. Da blicken wir zunächst auf die Autobahn 2, Dortmund Richtung Hannover, zwischen Gütersloh und Bielefeld Ost. 7 Kilometer Stau, Zeitverlust rund 20 Minuten. Und A33 Osnabrück Richtung Bielefeld, zwischen Dissen Süd und Halle. 1 Kilometer Stau, Zeitverlust knapp 5 Minuten. Geblitzt wird auch in Gütersloh auf dem Stadtring, in Wiedenbrück auf der Bielefelder Straße. Dann zweimal in Steinhagen, einmal auf der L791. Und auf der Quellerstraße und zudem auch noch in Versmold auf der Münsterstraße. Da stehen sie heute Nachmittag auch und kontrollieren eure Geschwindigkeit.
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1: Gleich blicken wir gemeinsam in den Radio Gütersloh Veranstaltungskalender hinein. Den findet ihr auch jederzeit online bei uns im Netz auf radiogütersloh.de. Also gerne an dieser Stelle mal fix reinklicken. Dann wisst ihr, was so in den Sommerferien geht. Ich bin Simon Panock, wünsche einen schönen Donnerstagnachmittag. Hallo.

0: sagen. Und damit geht's rüber in die Morningshow quasi zu Leslie Runde und Noah Frohner, die auch morgen früh am Freitag euch natürlich selbstverständlich in den Freitagmorgen dann hineinbringen. Jetzt sind sie allerdings da und erzählen uns erstmal, wo was geht.
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2: Das ist ja wirklich die perfekte Veranstaltung bei diesem warmen Wetter.
3: Auf jeden Fall. Am Samstag steigt im Freibad Verl das Elektrofestival Anna Beats und das Line-Up, das kann sich wieder richtig sehen lassen.
2: Ja, ne? Noel Holler ist mit dabei, Tujamo und auch Toby Romeo. Den kennt ihr aus dem besten Mix. Tell me what it feels like when you're on.
3: Einlass ist am Samstag ab 15 Uhr.
2: Musikalisch wird's auch am Wochenende in Riedberg.
3: Da bekommt ihr ordentlich was auf die Ohren.
2: Ja, beim Riedberg Open Air steht nämlich Druckluft auf der Bühne und der Name ist wirklich Programm.
3: Ey, wenn die Kölner Band so abgeht wie in ihren Videos, ja, dann wird das ein toller Abend.
2: Los geht's am Samstag um 20 Uhr in der Volksbank Arena im Gartenschaupark Riedberg.
3: Die Band hat bestimmt ihren Hit Karnevalsmaus mit
2: dabei.
3: Ja,
2: ich glaube auch.
3: Ich glaube schon.
2: Im Ravensberger Park in Bielefeld gibt's am Sonntag noch was für alle, die gerne lachen. Nightwash ist da zu Gast.
3: Also Comedy mit verschiedenen Künstlern, ja, und das Ganze dann draußen im Park.
2: Los geht's um 19 Uhr im Ravensberger Park in Bielefeld. Tickets bekommt ihr ab 36 Euro, zum Beispiel online bei Eventim. Und noch mehr Veranstaltungen findet ihr online auf radiogütersloh.de.
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1: Mit Sarah Heinz. Guten Tag. Die Flughäfen in Deutschland stehen aktuell im Fokus, denn ihr Schutz vor Drohnen wird immer wichtiger. Bund und Länder arbeiten mit Hochdruck an besseren Abwehrsystemen, um die Sicherheit im Flugverkehr zu garantieren. Thorsten Adolfs aus dem News-Team, warum schlagen die Innenminister von Bund und Ländern bei dem Thema Alarm?
2: Ja, nach dem gefährlichen Vorfall am Flughafen in Leipzig-Halle, bei dem eine mit Sprengstoff bestückte Drohne entdeckt wurde, ist die Stimmung ernst. Die Bundesanwaltschaft spricht von einem schwerwiegenden Angriff auf unsere Logistik. Deshalb fordern die Politiker jetzt ein schnelles Handeln. Sie wollen gemeinsam Technik beschaffen, damit die wichtigen Frachtflughäfen besser geschützt sind. Sachsen, Niedersachsen und Bremen drängen außerdem darauf, dass der Bund bei der Ausstattung mit Erkennungssystemen deutlich schneller vorankommt, damit keine gefährlichen Sicherheitslücken entstehen.
1: Das heißt, es haben noch nicht alle Airports die entsprechende Technik.
2: Nein, an vielen Standorten wie etwa in Hannover oder Bremen fehlt eine professionelle Abwehrtechnik noch komplett. Niedersachsens Innenministerin Behrens kritisiert, dass der Bund da bisher zu wenig biete und sie fordert deshalb dringend Nachbesserungen. Behrens stellt außerdem die Frage, was mit den Häfen ist, denn die gehören ja auch zur kritischen Infrastruktur. Da gäbe es noch gar keine richtige Idee aus Berlin, sagt sie. Dass im Bereich der Drohnenabwehr noch einiges zu tun ist, zeigt auch ein Fall vom Flughafen Köln-Bonn. Dort gab es gestern Einschränkungen, weil an mehreren Stellen Drohnen gesichtet wurden. Zwei Maschinen mussten deshalb umgeleitet werden.
1: Danke, Thorsten, für die Infos. Mehr Themen jetzt in der Zusammenfassung. Durch die Trockenheit könnten die Ernten dieses Jahr wohl kleiner ausfallen. Der Deutsche Raiffeisenverband rechnet mit knapp 40,6 Millionen Tonnen Getreide, gut 5 Millionen weniger als im Vorjahr. Die Ernte wäre damit zwar unterdurchschnittlich, aber ausreichend. Das gute Wetter im Frühling konnte größere Schäden demnach verhindern. Die Pleitewelle bei deutschen Firmen soll wohl noch mindestens bis Mitte 2027 andauern. Laut der Wirtschaftsauskunft High Credit Reform würde sich die Lage voraussichtlich erst danach wieder bessern. Gründe seien die schwache Wirtschaft, hohe Energiepreise und zu viel Bürokratie. In Herzogenrath bei Aachen hat die Polizei dabei geholfen, ein kleines Känguru einzufangen. Zuvor hatte ein Mann versucht, das Tier zu fangen. Als das nach anderthalb Stunden nicht klappte, rief er die Polizei. Die brauchte dafür dann eine weitere Stunde. Verletzt wurde bei der Aktion niemand. Woher das Känguru stammt, ist bisher noch unklar. Bei VW ist die Unsicherheit immer noch groß. Konzernchef Blume hat Sparpläne angekündigt. Außerdem stehen mögliche Werksschließungen im Raum. Bis zu 50.000 Arbeitsplätze könnten wegfallen. Deswegen fordern Gewerkschaftsvertreter vom Konzern dringend echte Ideen für die Zukunft, statt nur neue Sparlisten zu präsentieren. Es gibt aber auch Signale, die Hoffnung machen. Die EU-Kommission hat grünes Licht für einen Milliardendeal gegeben. VW verkauft die Mehrheit an seiner Großmotorentochter Everlands an einen Investor. Das bringt dem Konzern über 7 Milliarden Euro ein. Betriebsbedingte Kündigungen sind zumindest in diesem Bereich bis 2030 ausgeschlossen. Und das waren die Nachrichten mit Sarah Heinz.
3: Dankeschön, Sarah. Jetzt das Radio Gütersloh-Wetter mit den aktuellen Temperaturen. 31 Grad sind es in diesem Augenblick in Langenberg. 31 Grad sind es auch in Reda-Wiedenbrück. Dazu scheint überall bei uns im Kreis reichlich die Sonne. Heute Nacht heißt es dann bitteschön einmal durchlüften. Es kühlt sich in der Nacht auf bis zu 14 Grad ab. Und morgen, da wird es dann so richtig heiß. Bis zu 35 Grad und viel Sonne. Übermorgen wird es ähnlich wie heute. Temperaturen so um die 30 Grad. Und dazu ein Mix aus Sonne und Wolken. Radio Gütersloh Verkehr, besser ankommen. Da blicken wir zunächst auf die Autobahn 2. Dortmund Richtung Hannover, zwischen Gütersloh und Bielefeld Ost. 6 Kilometer Stau, Zeitverlust mehr als eine halbe Stunde. Und geblitzt wird auch bei uns im Kreis zwischen Versmold und Sassenberg. Dann in Gütersloh auf dem Stadtring, in Steinhagen auf der L791 und nochmal in Steinhagen auf der Queller Straße. Staus und Blitzer könnt ihr uns gerne melden, kostenlos 0800 678 5000.
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3: Mit mir, ich bin Simon Panock, wünschen schönen und hoffentlich ganz entspannten heißen Feierabend. Zumindest dann, wenn ihr nicht in den Sommerferien sitzen solltet.

0: Viertel nach fünf ist es inzwischen am sonnig und heißen Donnerstagnachmittag hier bei uns im Kreis Gütersloh. Besitzt ihr rein zufällig eine Smart Glasses? Ja, da fragt man sich zunächst, was ist das eigentlich? Zumindest für alle, die so ein Ding noch nicht tragen. Es ist im Prinzip eine intelligente Brille, meistens mit Kamera und Mikrofon ausgestattet. Und dann läuft man durch die Gegend und filmt einfach alles mit. Und hier und da gibt es dann Zusatzinformationen oder auch einfach nur ein nettes Video. Das klingt für die, die es nutzen, natürlich sehr, sehr fein. Für die, die gefilmt werden, eher unschön. Ja, da stellt man sich die Frage, darf man das eigentlich? Darf ich eigentlich als Passant gefilmt werden, wenn mir jetzt jemand mit so einer KI-Brille entgegenkommt? Diese Frage leiten wir direkt mal weiter an unserem Anwalt Arndt Kempkens. Und er sagt, naja, in einigen Situationen ist das schon erlaubt, aber in vielen auch nicht. Wie soll ich das mir jetzt genau vorstellen?
1: Ich muss Persönlichkeitsrechte beachten und darf nur Leute filmen, die damit einverstanden sind. Heimliches Filmen ist grundsätzlich zivilrechtlich nicht zulässig. Und wer ohne sein Einverständnis gefilmt wird, kann verlangen, dass solche Aufnahmen gelöscht werden. Und der hat auch ein Schmerzensgeld, Schadenersatzanspruch. Und man kann zivilrechtlich dagegen vorgehen.
0: Okay, das ist ja schon mal gut zu wissen für mich als Passant, der möglicherweise gar nicht gefilmt werden möchte. Wenn ich mich jetzt allerdings irgendwo, weiß ich nicht, im Stadtpark, in der Fußgängerzone herumtreibe, dann bin ich ja nicht ganz alleine unterwegs. Dann wird das eher schwierig mit dem, ich möchte es gern löschen lassen, oder?
1: Also wenn Filme gemacht werden im Zusammenhang mit einer Menschenmenge, beispielsweise auf einem Konzert oder auch natürlich bei einer Demonstration oder in einer Fußgängerzone und die Leute sind sozusagen zufällig im Hintergrund drauf, dann brauche ich deren Genehmigung nicht, weil die ja so by the way dabei sind und weil die wissen, dass die, wenn sie sich in der Öffentlichkeit bewegen, auch sozusagen im Hintergrund auf solchen Filmen erscheinen können.
0: Erklärt Anwalt Arndt Kempkens hier bei uns bei Radio Gütersloh heute Nachmittag zum Thema Smart Glass, also zum Thema intelligente Brille, die dann alles einfach fleißig mitfilmt. Solltet ihr eine solche Brille schon besitzen, seid bitte vorsichtig unterwegs. Ich bin Simon Panock, wünsche einen schönen Donnerstag. Hallo.

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1: Jetzt um genau 17.30 Uhr, halb sechs.
2: Ich bin Helmut Delker. Guten Tag. Die Innenminister von Bund und Ländern wollen bei der Drohnenabwehr schneller vorankommen. Dabei geht es um eine gegenseitige Unterstützung sowie eine gemeinsame Forschung und Beschaffung. Bodycams sollen die Sicherheit für das Bahnpersonal erhöhen. Ab sofort testet die Deutsche Bahn den Einsatz von Bodycams im Bielefelder Hauptbahnhof und in Frankfurt. Und damit zu den Meldungen aus dem Kreis Gütersloh und der Region. Nach den tödlichen Polizeischüssen in Bielefeld ist der erschossene Mann obduziert worden. Demnach ist der Mann durch mehrere Schussverletzungen gestorben. Die Rechtsmediziner in Münster stellten verschiedene Organverletzungen fest. Durch einen DNA-Abgleich fand die Polizei heraus, dass es sich bei dem Toten um einen 47 Jahre alten Mann mit kroatischer Staatsangehörigkeit handelt. Der Mann bedrohte am Dienstag erst seine Freundin und zielte später mit einer Handfeuerwaffe auf die Polizisten, die ihn daraufhin erschossen. Nach der Tötung einer Frau in Werther spricht die Staatsanwaltschaft von einem Femizid. Die 36-jährige Frau wurde am Sonntagabend tot in ihrer Wohnung aufgefunden, wahrscheinlich erstochen von ihrem Ex-Freund. Der 33-jährige Verdächtige sitzt in Untersuchungshaft und äußerte sich bisher nicht zu der Tat. Seine Pflichtverteidigerin will zunächst die weitere Entwicklung abwarten. Staatsanwältin Claudia Bosse sagt, den Begriff Femizid gebe es nicht als eigenen Straftatbestand. Er habe sich aber für Tötungsdelikte an Frauen im Zusammenhang mit Beziehungen etabliert. Bei dem nächtlichen Gefahrguteinsatz in Hasewinkel-Greffen sind zwei Polizisten leicht verletzt worden. Sie waren die ersten Einsatzkräfte am Schwarzen Weg und erlitten Atemwegsreizungen. Nach ambulanter Behandlung geht es ihnen wieder gut. Beide blieben dienstfähig. Melanie Faulhaber aus der Radio Gütersloh Nachrichtenredaktion. Weiß man denn schon, um was für ein Gefahrgut es sich handelt?
3: Nein, Polizeisprecher Marc Konert sagte mir, dass aktuell geprüft wird, um welchen Stoff es sich handelt. Und je nachdem, wie gefährlich er ist, hat das auch unterschiedliche strafrechtliche Folgen. Bei einem besonders gefährlichen Stoff würde zum Beispiel die Zuständigkeit nach Bielefeld gehen. Außerdem ermittelt die Polizei aktuell, wer für das Gefahrgut verantwortlich ist. Da laufen zum Beispiel Befragungen.
2: Rund 50 Feuerwehrleute waren in Greffen im Einsatz. Eine Gefahr für die Bevölkerung bestand laut Einsatzleiter nicht. Mehr Lokalnachrichten gibt es bei radiogütersloh.de.
1: Danke dir, Helmut. Jetzt das Radio Gütersloh Wetter. 31 Grad sind es in Versmold. Sage und schreibe 33 Grad messen wir in diesem Augenblick in Sörenheide. Dazu überall bei uns im Kreis viel Sonne. Heute Nacht heißt es dann bitteschön durchlüften, denn es kühlt sich in der kommenden Nacht auf bis zu 14 Grad ab. Morgen bekommen wir dann den heißesten Tag der Woche mit bis zu 35 Grad und reichlich Sonne. Übermorgen dann um die 30 Grad und ähnlich wie heute so ein Mix aus Sonne und Wolken. Besser ankommen mit dem Radio Gütersloh Verkehrsservice. Da gibt es eine Meldung von der A2 Dortmund Richtung Hannover. Zwischen Gütersloh und Bielefeld Ost 6 Kilometer Stau, Zeitverlust eine gute halbe Stunde. Und geblitzt wird auch auf der Strecke zwischen Versmold und Sassenberg in Steinhagen auf der L791 und nochmal in Steinhagen auf der Quellerstraße. Da stehen sie auch und kontrollieren eure Geschwindigkeit. Staus und Blitzer könnt ihr uns gerne jederzeit melden. Kostenlos 0800 678 5000.
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1: Mit mir an diesem heißen Donnerstag. Mein Name ist Simon Panock. Hallo.

0: Viertel vor sechs ist es inzwischen an diesem Donnerstagnachmittag hier bei uns im Kreis Gütersloh. Das heißt für mich Tasche packen und raus. Ich bin Simon Panock und bin jetzt quasi schon im Feierabend zu finden, denn hier übernimmt jetzt gleich ab 18 Uhr die Spätschicht mit Jonas Rick. Und ich weiß nicht, was mit dir los ist heute, Jonas, aber irgendwie wirkst du ein wenig anders. Heute ist ja internationaler Linkshändertag. Du bist doch eigentlich Rechtshänder.
1: Und ich entschuldige mich jetzt schon mal vorab. Heute am internationalen Linkshändertag habe ich mir vorgenommen, das Radiopult mal nur mit der linken Hand zu bedienen. Mit links genauso stark zu sein wie mit rechts ist nämlich so ein kleiner Skill, den ich gerne hätte. Einfach nur, um ihn zu haben. Mal gucken, wie das gleich so wird.
0: Okay, habe ich auch schon vor Jahren mal probiert und direkt wieder aufgegeben. Das wird einfach nichts. Was gibt's denn sonst so bei dir in der Show gleich ab 6?
1: Ja, in jedem Fall machen wir uns einen ganz entspannten Donnerstagabend. Das schaffen wir mit links, erst recht bei diesem Wetter. Und dir wünsche ich einen hervorragenden Feierabend.
0: Ja, ich danke dir. Jonas Rieck macht weiter. Simon Panock ist raus. Adios.

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3: Mit Sarah Heinz. Guten Abend. Die anhaltende Hitze und die Dürre machen den Landwirten zu schaffen, vor allem in Süddeutschland und in Hessen. Die Wiesen sind an vielen Orten ausgetrocknet und viele Landwirte haben sich dazu entschieden, ihre Tiere früher zu schlachten als sonst. Thorsten Adolfs aus dem News-Team, was ist da denn der Grund?
4: Es hat einfach viel zu wenig geregnet. In Baden-Württemberg fehlen den Bauern deshalb aktuell fast die Hälfte ihrer üblichen Futtervorräte. Auf den vertrockneten Feldern wächst auch kaum neues Gras nach und wer auf Heu angewiesen ist, der hat jetzt echte Probleme, die Tiere über die kommenden Wochen zu bringen. Das ist für die Betriebe extrem belastend. Weil die Vorräte leer sind, bleibt vielen Betrieben gar nichts anderes übrig, als die Tiere früher als geplant abzugeben. Bei den Schlachthöfen gibt es dort deshalb schon Wartelisten.
3: Und wie reagieren die Verantwortlichen auf die angespannte Lage? Gibt es Hoffnung für die betroffenen Betriebe?
4: Das kommt ganz aufs Wetter an. Sollte es in den nächsten Wochen ordentlich regnen, könnte sich die Situation auf den Wiesen entspannen. Bis dahin versuchen die Behörden zumindest etwas zu helfen. In Bayern hat das Landwirtschaftsministerium zum Beispiel kurzfristig zusätzliche Flächen freigegeben, damit dort Futter gewonnen werden kann. Der Bayerische Bauernverband sagt aber, dass es für eine abschließende Einschätzung noch zu früh sei. Sollte die Trockenheit bleiben, wird das Thema Schlachtung im Herbst sicher noch deutlich stärker in den Fokus rücken, als uns allen lieb ist.
3: Danke für die Infos, Thorsten. Mehr Meldungen jetzt im Überblick. In Deutschland hat es im letzten Jahr so viele Kindeswohlgefährdungen gegeben wie noch nie. Laut neuer Zahlen der Jugendämter wurden 2025 fast 80.000 Kinder und Jugendliche vernachlässigt oder sind Opfer psychischer, körperlicher oder sexueller Gewalt geworden. In der Nähe von Rom gab es in einer Munitionsfabrik eine Explosion. Laut den Behörden vor Ort würden auf dem Fabrikgelände aktuell komplexe Einsätze von Feuerwehr und Polizei laufen. In der Fabrik werden unter anderem Munition zur Land- und Seeverteidigung hergestellt, genau wie Festbrennstoffe für Trägerraketen in der Raumfahrt. Heute jährt sich zum 65. Mal der Mauerbau in Berlin. Kanzler Merz hat deswegen auf der Plattform X dazu aufgerufen, die Demokratie zu verteidigen. Die Lektion der Mauer bleibe, dass Freiheit und Demokratie nicht selbstverständlich seien. Wir müssen immer dafür kämpfen, sagte er. Auch nach fast einer Woche bleibt der Flughafen Catania auf Sizilien vorerst geschlossen. Am Wochenende war der Ätna ausgebrochen und laut Vulkanologen vor Ort könne man nicht wissen, wie lange die Aktivität des Vulkans noch andauern werde. Das Flugverbot am größten Flughafen auf Sizilien wurde deswegen nochmal verlängert. Bis Freitag 2 Uhr nachts sind dort keine Starts und Landungen möglich. Tausende Urlauber sitzen immer noch auf Sizilien fest. Viele sollen inzwischen aber schon zu anderen Flughäfen auf der Insel gefahren sein, um von dort abzureisen. Trotz der gefährlichen Lage gehen aktuell aber offenbar dreimal so viele Anfragen für Vulkantouren ein wie sonst. Ein Guide vor Ort sagte, alle würden kommen und den Lavastrom sehen wollen. Und das waren die Nachrichten mit Sarah Heinz.
5: Das Wetter wird zum Start ins Wochenende nochmal heißer. 34, 35 Grad an die Höchstwerte, dazu weiter viel Sonne. Samstag geht es ein bisschen runter, trotzdem knacken wir wohl noch die 30 Grad. Im Tagesverlauf kommen aber mehr Wolken dazu und abends ist wohl auch mal ein Schauer möglich. Sonntag dann deutlich entspannter auf dem Thermometer. 24, 25 Grad, Sonne und ein paar Wolken, meist bleibt es aber trocken. Besser ankommen mit dem Radio Gütersloh Verkehrsservice und da stehen Blitzer heute Abend bei euch in Versmold an der Münsterstraße, das ist die B476 und in Steinhagen einmal an der Quellerstraße und dann auch noch an der L791. Kommt gut und sicher durch den Donnerstagabend.
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5: Und er freut sich sehr auf einen entspannten und vor allen Dingen sonnigen Donnerstagabend mit euch, wo auch immer ihr zugehört. Schön, dass ihr mich mitnehmt. Den Anfang machen hier Udo Lindenberg und Apache 207. Ich spiele uns Komet.

0: Boah, ich liebe dieses Teil von Alex Warren immer noch so sehr. Fever Dream hier gerade für euch gespielt um 17:45.
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0: Der seine rechte Hand heute hinterm Rücken versteckt hat am internationalen Linkshändertag. Versuche ich das Radiomischpult mal nur mit der linken Hand zu bedienen. Und wo man ja eigentlich denken müsste, ja, so ein paar Knöpfchen drücken und Regler schieben, das sollte schon möglich sein mit links, auch wenn man Rechtshänder ist. Nee, ihr glaubt gar nicht, was ich mir gerade abbreche. Das ist ein Skill, den ich gerne hätte. Ich würde gerne mit rechts und links irgendwie alles gleich gut können. Oder zumindest so ein bisschen. Es gibt ja Menschen, die das drauf haben. Ich gehöre scheinbar nicht dazu. Also Respekt, ich finde mit links hantieren ein bisschen sexy. Ist übrigens was ihr euch nicht ausgesucht habt, als Baby oder so, einen schlechten Donnerstag gehabt und aus Versehen einen Stift oder ein Spielzeug mit links gegriffen und ab dem Moment wart ihr dann irgendwie Linkshänder. Nee, man beobachtet das tatsächlich sogar teilweise so schon vor der Geburt. Also kann sogar auch mit der Genetik zusammenhängen, sicherlich auch mit Zufällen, aber Respekt. Wie gesagt, ich finde es ziemlich schwierig, vor allen Dingen, weil in dieser Welt ja auch vieles für Rechtshänder ausgelegt ist. Aber ich drücke jetzt den nächsten Hit hier auch mit der linken Hand ab. Also falls ihr in der Spätschicht heute irgendwas komisch sich anhört, dann wisst ihr Bescheid. Das ist DJ Antoine für euch. Welcome to Saint-Tropez. Achtung!
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1: Ich bin Helmut Delker, guten Abend. Nach den tödlichen Polizeischüssen in Bielefeld steht jetzt fest, der erschossene Mann ist an mehreren Schussverletzungen gestorben. Das hat die Obduktion in der Rechtsmedizin Münster ergeben. Die Mediziner stellten dabei verschiedene Organverletzungen fest. Wer der Tote ist, wurde durch einen DNA-Abgleich geklärt. Es handelt sich um einen 47-jährigen kroatischen Staatsangehörigen. Der Mann hatte am Dienstag zunächst seine Freundin bedroht und anschließend mit einer Handfeuerwaffe auf Polizisten gezielt. Die Beamten erschossen ihn daraufhin. Nach der Tötung einer Frau in Werther schweigt der verdächtige Ex-Freund bisher zu der Tat. Der 33-Jährige steht in Verdacht, seine 36-jährige Ex-Freundin mit einem Küchenmesser erstochen zu haben. Nach einem Bericht der NW Online will seine Pflichtverteidigerin erst die weitere Entwicklung abwarten, ehe über eine Aussage entschieden wird. Für die Staatsanwaltschaft handelt es sich in dem Fall um einen Femizid. Staatsanwältin Claudia Bosse sagte dazu, Femizid sei zwar kein eigener Straftatbestand, der Begriff habe sich aber für Tötungsdelikte an Frauen im Zusammenhang mit Beziehungen etabliert. Im Kreis Gütersloh steigen weiter die Immobilienpreise. So kostete nach Angaben der LBS eine gebrauchte Eigentumswohnung mit 80 Quadratmetern im ersten Halbjahr rund 220.000 Euro. Das sind 7% mehr als ein Jahr vorher. In der Stadt Gütersloh müssen Käufer für eine vergleichbare Wohnung 10.000 Euro mehr bezahlen. Der Preis für ein Einfamilienhaus liegt kreisweit im Durchschnitt bei etwa 440.000 Euro.
2: Der Blick aufs Wetter. Morgen am Freitag zum Start ins Wochenende gibt's die volle Ladung Hitze. Viel Sonne bei bis zu 35 Grad. Samstag sind auch noch so knapp 30 drin. Später im Verlauf des Tages kommen immer mehr Wolken dazu. Und abends kann auch mal ein Schauer durchziehen. Sonntag dann deutlich angenehmer. 24, 25 Grad maximal. Dazu sehen wir auch viel Blau am Himmel. Ein paar Wolken sind trotzdem unterwegs. Die haben aber keinen Regen mit dabei. Besser ankommen mit dem Radio Gütersloh Verkehrsservice und da stehen Blitzer heute Abend bei euch in Versmold an der Münsterstraße, das ist die B476 und in Steinhagen einmal an der Quellerstraße und dann auch noch an der L791. Kommt gut und sicher durch den Donnerstagabend.
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2: Wir machen uns diesen Donnerstagabend ganz entspannt und stressfrei zusammen. Schön, dass ihr mich mitnehmt, wo auch immer ihr unterwegs seid. Inner Circle habe ich euch hier mitgebracht im besten Mix. Bad Boys.

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0: Lola Young mit Messi hier für euch gespielt am Donnerstagabend.
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0: Und er freut sich, dass ihr mit dabei seid, ganz egal, wo ihr mich mit hinnehmt. Vielleicht seid ihr auch am Arbeiten, so wie ich. Da machen wir das wie immer ganz entspannt zusammen. Vielleicht habt ihr auch frei und genießt diesen Donnerstagabend woanders. Jana, was ist dein Plan? Wo hörst du gerade zu?
3: Ich bin auf dem Weg zum Abendmarkt.
0: Das sind mir die Liebsten, die auch schon am Donnerstagabend das Wochenende feierlich einläuten.
3: Mhm.
0: Ist ja so, auf so einem Abendmarkt versackt man ja auch ganz gerne mal. Kann das passieren, dass das da vielleicht heute Abend ein bisschen versehentlich eskaliert?
3: Heute nicht, ausnahmsweise.
0: Warum denn nicht?
3: Nee, heute ganz entspannt, zu warm dafür.
0: Wobei gerade bei solchen Temperaturen reicht ja manchmal schon eine Weinschorle, um auch ordentlich reinzuknallen. Und es bleibt ja auch warm. Hast du irgendwelche schönen Pläne fürs Wochenende?
3: Nee, tatsächlich nicht. Ich werde die Zeit mit meiner Schwester verbringen. Die wohnt in München.
0: Ach schön, dann macht euch eine ganz entspannte, schöne Zeit am Wochenende und heute Abend auf dem Abendmarkt. Und ich freue mich sehr, dass ihr
3: Danke.
0: Mich auf dem Weg dahin mitnehmt.
3: Dankeschön.
0: Ich spiele euch für den Weg zum Abendmarkt was Schönes von Avicii, Waiting for Love hier im besten Mix. Haut rein, ne? Liebe Grüße. Ciao.
3: Tschüss.
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1: Mit Sarah Heinz. Guten Abend. Das Robert-Koch-Institut warnt in seinem neuesten Bericht vor den starken gesundheitlichen Folgen der Hitze. Die Zahl der hitzebedingten Tode musste auch noch einmal nach oben hin korrigiert werden. Thorsten Adolfs aus dem News-Team, wie sehen die Zahlen denn genau aus?
2: Ja, in diesem Sommer sind in Deutschland geschätzt schon 12.500 Menschen in Verbindung mit der extremen Hitze gestorben. Das ist ein trauriger Rekord. Bisher lag der Höchststand bei etwa 8.900 Fällen und das war vor 8 Jahren. Besonders kritisch war die letzte Juniwoche, als in manchen Regionen über 41 Grad gemessen wurden. In dieser Zeit gab es die meisten hitzebedingten Todesfälle. Das Institut sagt, dass Hitze selten allein tötet, sondern Todesfälle meistens in Kombination mit Vorerkrankungen am Herzen, der Lunge oder den Nieren auftreten.
1: Im Moment wird ja auch darüber diskutiert, den Hitzeschutz im Grundgesetz zu verankern. Dann müssten Bund, Länder und Kommunen sich ja gemeinsam um diese Aufgabe kümmern. Welche Maßnahmen gibt es denn konkret, um mehr gegen Hitze zu tun?
2: Zum Beispiel die Entsiegelung und Begrünung bestehender Flächen. Wenn Wasser besser versickern kann, dann fallen geringere Abwassergebühren an und dann wird zum Beispiel bei Starkregen die Kanalisation entlastet. Kühlere Innenstädte durch mehr Bäume oder eine bessere Beschattung sorgen außerdem dafür, dass der Stromverbrauch gesenkt werden kann. Dann könnte man nämlich möglicherweise auf die Nutzung von Ventilatoren oder Klimaanlagen verzichten. Was auch hilft, ist, Flachdächer von Gebäuden weiß zu streichen, um effektiv die Innentemperatur zu senken. Sinnvoll sind außerdem mehr Trinkwasser- und Sonnencremespender an öffentlichen Orten, um Gesundheitsproblemen effektiv vorzubeugen. Natürlich ist es so, dass erst einmal viel Geld in diese Bereiche investiert werden muss. Langfristig können so aber hohe Folgekosten vermieden werden.
1: Danke, Thorsten. Mehr Themen jetzt in der Zusammenfassung. Auch bei der Drohnenabwehr wird mehr Tempo gefordert. Darüber haben die Innenminister von Bund und Ländern heute in einer Telefonkonferenz gesprochen. Notwendig sei es zum Beispiel, gemeinsam die Forschung voranzutreiben und sich darum zu kümmern, dass die Flughäfen in Deutschland mit entsprechender Technik ausgerüstet seien. Die Mehrheit in Deutschland will, dass mehr gegen den Klimawandel getan wird. Das zeigt eine neue Studie der Bertelsmann Stiftung. 54% der Befragten wünschen sich demnach mehr Geld für Klimaschutz, Energie und Verkehrswende. Ungefähr genauso viele fordern einen kompletten Ausstieg aus fossiler Energie. In mehreren Bundesländern enden dieses Wochenende die Sommerferien. Nicht bei uns in NRW, trotzdem rechnet der ADAC auch bei uns mit mehr Verkehr auf den Autobahnen, vor allem am Sonntag. Zu den staugefährdeten Strecken zählen demnach nämlich auch die A1 zwischen Hamburg und Köln und die A3 zwischen Oberhausen und Passau. Die wirtschaftliche Lage sorgt weiter dafür, dass nicht so viel Geld ausgegeben wird, vor allem nicht viel Geld auf einmal. In einer Umfrage im Auftrag der Teambank plant ungefähr jeder Zweite in Deutschland, sich in den nächsten 12 Monaten keine teuren Anschaffungen zuzulegen, wie zum Beispiel ein Auto, Möbel oder eine Waschmaschine. Gut 3 von 4 sagen, dass sie dafür aktuell auch keinen Kredit aufnehmen würden. Egal ob persönlicher Wunsch oder nötige Investition, beides liege derzeit auf Eis, hieß es. Jeder 5. Befragte will demnach lieber sparen. Und das waren die Nachrichten mit Sarah Heinz.
3: Sonne und ordentlich was los auf dem Thermometer. Morgen am Freitag zum Start ins Wochenende kriegen wir 34, 35 Grad. Ganz so heiß bleibt es dann am Wochenende nicht. Samstag knacken wir die 30 Grad noch knapp. Dazu im Laufe des Tages immer mehr Wolken und vielleicht auch mal ein Schauer in Richtung Abend. Sonntag wird es dann milder mit 24, 25 Grad maximal. Sonne ist trotzdem mit dabei, wohl auch ein paar Wolken, aber kein Regen.
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3: Besser ankommen mit dem Radio Gütersloh Verkehrsservice und da stehen Blitzer heute Abend bei euch in Versmold an der Münsterstraße, das ist die B476 und in Steinhagen einmal an der Quellerstraße und dann auch noch an der L791. Kommt gut und sicher durch den Donnerstagabend.
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3: Guck mal, was ist das bitte für ein schöner Donnerstagabend? Das Wetter passt und eure Laune passt hoffentlich auch. Und falls nicht, dann haben wir jetzt noch ein bisschen Zeit, zusammen daran zu arbeiten. Schön, dass ihr mit dabei seid. Herzlich willkommen hier zur Spätschicht.

0: Michael Schulte für euch um 7:15 mit 5 AM. Ja, wie 5 Uhr morgens hat sich das, finde ich, gestern Abend angefühlt.
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0: Also so vom Licht her, ich fand, das hatte was von so Morgendämmerung. Die Sonnenfinsternis, ich hoffe, ihr habt sie mitverfolgt, mit Schutzbrille natürlich. Ich war mal wieder zu verpeilt, mir rechtzeitig eine zu organisieren. Die ganze Woche redete alle von gefühlt nichts anderem und ich, ja, hab's vercheckt. Hab mich ein bisschen geärgert, ehrlich gesagt, auch weil ich coole Fotos dann gesehen habe, wie alle anderen so auf der Wiese gelegen haben. Gut, ich war ja eh hier im Studio. Und die gute Nachricht, falls euch das genauso geht wie mir, die nächsten partiellen Sonnenfinsternisse, das ist der Plural, ich weiß es nicht, sind gar nicht mehr so weit hin. Nächstes Jahr am 2. August 2027 haben wir nochmal eine partielle, so 30-60% verdeckt der Mond dann wohl von der Sonne. Und auch 2028 und 2030 gibt's nochmal eine partielle Sonnenfinsternis, die wir von hier aus sehen können. Schlechte Nachricht, eine totale Sonnenfinsternis gibt es das nächste Mal 2081. Ja, da bin ich auch 81. Ich würde mir jetzt einfach schon mal das in den Kalender eintragen, ne, damit da auf jeden Fall nichts schief geht und ich dann auf jeden Fall eine Brille habe.

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1: Ich bin Helmut Delka. Guten Abend. Nach den tödlichen Polizeischüssen in Bielefeld ist der erschossene Mann obduziert worden. Demnach ist der Mann durch mehrere Schussverletzungen gestorben. Die Rechtsmediziner in Münster stellten verschiedene Organverletzungen fest. Durch einen DNA-Abgleich fand die Polizei heraus, dass es sich bei dem Toten um einen 47 Jahre alten Mann mit kroatischer Staatsangehörigkeit handelt. Der Mann bedrohte am Dienstag erst seine Freundin und zielte später mit einer Handfeuerwaffe auf die Polizisten, die ihn daraufhin erschossen. Die Flüsse im Kreis Gütersloh haben noch genügend Wasser. Die Pegelstände sind zwar niedrig, aber noch nicht besorgniserregend. Trotzdem appelliert der Kreis an die Menschen, sparsam mit Wasser umzugehen. Ein wichtiger Richtwert ist der Pegel der Ems in Reda-Wiedenbrück. Der liegt aktuell etwa auf dem gleichen Stand wie vor einem Jahr. In Reda-Wiedenbrück hat die Grundreinigung des Regenklärbeckens am Kleigraben begonnen. Zum Auftakt haben Fachleute des Landesfischereiverbandes alle Fische aus dem Becken schonend gefangen und ins benachbarte Regenrückhaltebecken umgesetzt. Ab nächster Woche wird der Schlamm aus der rund 800 Quadratmeter großen Anlage abgesaugt. Danach werden Schlammproben im Labor untersucht und das leere Becken auf bauliche Mängel geprüft. In rund 2 Wochen soll die Anlage wieder regulär in Betrieb gehen.
2: Das Wetter wird zum Start ins Wochenende nochmal heißer. 34, 35 Grad an die Höchstwerte, dazu weiter viel Sonne. Samstag geht es ein bisschen runter, trotzdem knacken wir wohl noch die 30 Grad. Im Tagesverlauf kommen aber mehr Wolken dazu und abends ist wohl auch mal ein Schauer möglich. Sonntag dann deutlich entspannter auf dem Thermometer. 24, 25 Grad, Sonne und ein paar Wolken, meist bleibt es aber trocken. Besser ankommen mit dem Radio Gütersloh Verkehrsservice und da stehen Blitzer heute Abend bei euch in Versmold an der Münsterstraße, das ist die B476 und in Steinhagen einmal an der Quellerstraße und dann auch noch an der L791. Kommt gut und sicher durch den Donnerstagabend.
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2: Und gleich mit Cyril Sugar Babes haben wir auch dabei und das direkt nach Tiffany Harris hier mit Vertigo für euch. In der Spätschicht, eure Show am Abend. Herzlich willkommen.

0: Der Disco Fox für euren Donnerstagabend ist hier gerade gekommen von Cyril, Stumbling in the Best Mix.
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0: Und jetzt mit neuer Musik, eine sehr spannende Kombination aus zwei Künstlern, wie ich finde. Einmal Michael Patrick Kelly, den wir unter anderem von dem Teil kennen. Beautiful Madness. Und der hat sich zusammengetan mit Gentleman, der aber vom Stil her ja eigentlich ganz anders unterwegs ist. Eher so eine Reggae-Richtung. So. Versucht euch das mal irgendwie in Kombination vorzustellen. Als ich das gesehen habe, dachte ich, oh, schwierig. Gewagt. Aber das Ergebnis, finde ich, kann sich wirklich hören lassen. Ich mag die Message auch sehr gerne von dem Teil. Wildfire heißt die Nummer, übersetzt Flächenbrand. Es geht aber nicht um, ja, wirklich einen Brand, der eigentlich irgendwie nicht so schön ist, sondern darum, dass Liebe, Optimismus und Hoffnung durch die Menschen wie ein Flächenbrand weitergetragen wird. Gerade in der Zeit heute, wo ja irgendwie schon einiges los ist auf der Welt, finde ich auch so ein bisschen Optimismus tut einfach auch mal ganz gut, oder? Jetzt hier ganz neu für euch.
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1: Ich bin Thomas Brock. Am Rhein werden immer neue Tiefstände gemessen. Zum Beispiel in Köln waren es heute 49 Zentimeter. Und es wird erwartet, dass der Pegel noch weiter sinkt. Schifffahrt ist kaum noch möglich.
2: Vor allem, es rechnet sich schlicht nicht mehr, die Schiffe loszuschicken. Wenn überhaupt, dann können sie nur einen Bruchteil der üblichen Fracht laden. Bei Köln hat der Rhein bereits einen Rekordtiefststand erreicht und es wird wohl noch schlimmer. Manche Unternehmen verlagern bereits einen Teil ihrer Rohstofftransporte auf Schiene und Lkw. Doch das heißt, vieles wird teurer. Auch die Spritpreise an der Tankstelle haben bereits angezogen. Claudia Wächter, Nachrichtenredaktion.
1: Die Trockenheit in Deutschland führt auch zu Ernteausfällen. Seit Mitte Juni seien deshalb rund 3 Millionen Tonnen Getreide und Raps verloren gegangen, heißt es vom Deutschen Raiffeisenverband. Insgesamt wird aber eine ähnliche Erntebilanz wie im Vorjahr erwartet.
3: Der Verband spricht von Einnahmeverlusten von 600 Millionen Euro. Der Ausblick auf diesen Sommer ist nicht ganz so gut, aber nicht hoffnungslos. Nach einer Schätzung erwartet der Verband eine kleinere Getreideernte von rund 40 Millionen Tonnen. Nach 45 Millionen Tonnen im vergangenen Jahr. Unterm Strich sei es eine noch ausreichende unterdurchschnittliche Ernte, hieß es. Steigende Verbraucherpreise etwa für Brot und Brötchen werden nicht erwartet. Für die Preise sind vor allem Energie-, Lohn- und Bürokratiekosten entscheidend. Tine Klimach, Nachrichtenredaktion.
1: Die Zahl der Kindeswohlgefährdungen ist weiter gestiegen. Das meldet das Statistische Bundesamt. Im Jahr 2025 haben die Jugendämter in Deutschland bei fast 80.000 Kindern oder Jugendlichen eine Kindeswohlgefährdung festgestellt. Etwa durch Vernachlässigung, körperliche oder sexuelle Gewalt. Das waren 10% mehr als im Vorjahr. Vor der Küste des türkischen Urlaubsorts Fethiye ist ein Ausflugsboot mit Touristen in Brand geraten. 115 Menschen, darunter Kinder und Besatzungsmitglieder, sprangen mit Rettungswesten ins Meer, wie die staatliche Nachrichtenagentur Anadolu berichtet. Sie seien anschließend von der Küstenwache an Land gebracht worden. Auch Boote in der Nähe beteiligten sich an der Rettungsaktion. Die Nationalität der Passagiere ist noch unklar, ebenso die Brandursache. Das waren die Nachrichten mit Thomas Brockt.
4: Der Blick aufs Wetter. Morgen am Freitag zum Start ins Wochenende gibt's die volle Ladung Hitze. Viel Sonne bei bis zu 35 Grad. Samstag sind auch noch so knapp 30 drin. Später im Verlauf des Tages kommen immer mehr Wolken dazu. Und abends kann auch mal ein Schauer durchziehen. Sonntag dann deutlich angenehmer. 24, 25 Grad maximal. Dazu sehen wir auch viel Blau am Himmel. Ein paar Wolken sind trotzdem unterwegs. Die haben aber keinen Regen mit dabei.
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4: Besser ankommen mit dem Radio Gütersloh Verkehrsservice und da stehen Blitzer heute Abend bei euch in Versmold an der Münsterstraße, das ist die B476 und in Steinhagen einmal an der Quellerstraße und dann auch noch an der L791. Kommt gut und sicher durch den Donnerstagabend.
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4: Und ihr seid mit dabei, darum geht's hier doch. Freue mich sehr drüber. Hallo, schönen Donnerstagabend.

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0: Olivia Dean für euch gespielt um Viertel nach acht mit So Easy to Fall in Love.
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0: Heute am 13. August, wo wir eben schon festgestellt haben, dass internationaler Linkshändertag ist. Ich bediene die ganze Sendung heute mit meiner linken Hand und ich finde, es klappt erstaunlich gut, dafür, dass ich am Anfang ja noch Zweifel hatte. Und abgesehen davon, habe ich gerade eben gesehen, ist auch Prosecco-Tag. Ja, ich hatte letztens Geburtstag und wollte mir eigentlich erst Prosecco kaufen. Hab mir dann aber doch Glitzer-Aperol gegönnt. Habt ihr schon mal gesehen? So ganz normale Aperol mit so Goldflocken drin. Da ist eine Flasche übergeblieben tatsächlich. Wenn ihr jemals dieses Getränk euch kaufen solltet, empfehle ich euch, platziert es in einem Ort in eurer Wohnung, wo nichts runterfallen kann. Ich bin die Tage aus dem Urlaub wieder gekommen und wundere mich, warum klebt das hier so und warum glitzert hier eigentlich alles? Ja, ist diese Flasche einfach aus dem Regal von sehr weit oben runtergefallen und der ganze Glitzer- und Klebe-Aperol hat sich in meiner Bude verteilt. Und das ist eh schon nervig, weil ich die ganze Nacht geputzt habe, aber ich werde jetzt nie rausfinden, ob der wirklich süße Serviervorschlag mit den Goldflocken in meinem Glas wirklich so schön aussieht oder ob das nur eine Illusion ist. Gut, aber dafür weiß ich jetzt, wie mein Fußboden mit ganz viel Glitzer aussieht. Und ich sag euch, gar nicht mal so gut.

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1: Ich bin Helmut Delker, guten Abend. Nach den tödlichen Polizeischüssen in Bielefeld steht jetzt fest, der erschossene Mann ist an mehreren Schussverletzungen gestorben. Das hat die Obduktion in der Rechtsmedizin Münster ergeben. Die Mediziner stellten dabei verschiedene Organverletzungen fest. Wer der Tote ist, wurde durch einen DNA-Abgleich geklärt. Es handelt sich um einen 47-jährigen kroatischen Staatsangehörigen. Der Mann hatte am Dienstag zunächst seine Freundin bedroht und anschließend mit einer Handfeuerwaffe auf Polizisten gezielt. Die Beamten erschossen ihn daraufhin. Nach der Tötung einer Frau in Werther schweigt der verdächtige Ex-Freund bisher zu der Tat. Der 33-Jährige steht in Verdacht, seine 36-jährige Ex-Freundin mit einem Küchenmesser erstochen zu haben. Nach einem Bericht der NW Online will seine Pflichtverteidigerin erst die weitere Entwicklung abwarten, ehe über eine Aussage entschieden wird. Für die Staatsanwaltschaft handelt es sich in dem Fall um einen Femizid. Staatsanwältin Claudia Bosse sagte dazu, Femizid sei zwar kein eigener Straftatbestand, der Begriff habe sich aber für Tötungsdelikte an Frauen im Zusammenhang mit Beziehungen etabliert. Im Kreis Gütersloh steigen weiter die Immobilienpreise. So kostete nach Angaben der LBS eine gebrauchte Eigentumswohnung mit 80 Quadratmetern im ersten Halbjahr rund 220.000 Euro. Das sind 7% mehr als ein Jahr vorher. In der Stadt Gütersloh müssen Käufer für eine vergleichbare Wohnung 10.000 Euro mehr bezahlen. Der Preis für ein Einfamilienhaus liegt kreisweit im Durchschnitt bei etwa 440.000 Euro.
2: Sonne und ordentlich was los auf dem Thermometer. Morgen am Freitag zum Start ins Wochenende kriegen wir 34, 35 Grad. Ganz so heiß bleibt es dann am Wochenende nicht. Samstag knacken wir die 30 Grad noch knapp. Dazu im Laufe des Tages immer mehr Wolken und vielleicht auch mal ein Schauer in Richtung Abend. Sonntag wird es dann milder mit 24, 25 Grad maximal. Sonne ist trotzdem mit dabei, wohl auch ein paar Wolken, aber kein Regen. Besser ankommen mit dem Radio Gütersloh Verkehrsservice und da stehen Blitzer heute Abend bei euch in Versmold an der Münsterstraße, das ist die B476 und in Steinhagen einmal an der Quellerstraße und dann auch noch an der L791. Kommt gut und sicher durch den Donnerstagabend.
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2: Passend zu diesem sommerlichen Donnerstagabend habe ich uns hier im besten Mix ist es mitgebracht, was auch ein bisschen sich nach Sommer anhört. Topic zusammen mit Becky G. Sorry Papi für euch.

0: Musik von Phil Collins für euch am Donnerstagabend.
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0: Ja, vielleicht seid ihr in der Spätschicht, auch am Arbeiten, so wie ich, oder gerade auf dem Rückweg vom Sport. Oder ihr liegt auf Madeira, Marvin.
3: Ja, ist richtig.
0: Wo liegst, oder ich bin jetzt davon ausgegangen, dass du auf jeden Fall liegst. Wo bist du gerade auf Madeira?
3: Paulo de Mar, irgendwo in so einem kleinen Fischerdorf. Lass ich mir gerade die Sonne auf den Bauch strahlen und genieße einfach nur das Leben.
0: Also liegst du tatsächlich? Ich habe ehrlich gesagt die Frage bereut in dem Moment, wo ich sie gestellt habe, weil ich kenne mich auf Madeira null aus. Ich war da schon mal, es war mein allererster Flug 2017. Das Einzige, was ich noch weiß von Madeira, es gibt da keine weißen Sandstrände.
3: Mit Sandstrand hast du hier nicht viel, das ist eher alles Stein, Küste, das reicht.
0: Das reicht, für den Zweck reicht's. Habt ihr denn nur Entspannungsprogramm oder auch schon ein bisschen Action gehabt?
3: Wir hatten Golfen, wir hatten Hochseeangeln, wir hatten Surfen, was hatten wir noch?
0: Boah, mein Lieber, das klingt aber erstaunlich aktiv. Da hast du dir die Entspannung jetzt aber wirklich verdient.
3: Ja, hey, du, ich bin vollkommen entspannt. Du, ich lasse mir gerade hier noch 27 Grad auf dem Bauch scheinen. Da ist nicht viel mit Stress.
0: So soll das auch sein. Schick gerne mal ein bisschen was von deiner Entspannung rüber, falls dir irgendwer heute doch noch einen stressigen Donnerstagabend hatte. Wann geht's zurück für dich?
3: Samstag geht's zurück.
0: Ach, das ist ja gar nicht mehr so lange. Dann genieß doch deine letzten zwei Urlaubstage und Grüße aus der Heimat. Marvin, hau rein.
3: Ciao, ciao.

0: zusammen mit Kraftklub.
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0: Fahr mit mir, 4x4 für euch hier gespielt, im besten Mix. Bisschen Urlaubsstimmung am Donnerstagabend.
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0: Verliebt sein ist was Tolles, aber nur so lange, bis man feststellt, oh, das ist ja einseitig, nur ich bin ja verknallt. Ich werde ja gar nicht zurückgeliebt. Ja, ab dem Moment tut's ein bisschen weh, gut, gehört auch dazu. Aber man muss dann wissen auch, yo, jetzt ist der Zeitpunkt weiterzuziehen. Jetzt macht's keinen Sinn, hier in was zu investieren, was sich am Ende des Tages wahrscheinlich eh nicht lohnt. Na klar, manchmal muss man auch kämpfen, aber irgendwann muss man auch sagen so, hey, ich spare mir meine Liebe für eine Person auf, die sie auch erwähnt.

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1: Ich bin Thomas Brockt. Auf dem Rhein bei Köln fahren wegen des historischen Niedrigwassers kaum noch Schiffe. Das teilte das Wasserstraßen- und Schifffahrtsamt mit. Demnach dürfen Schiffe zwar immer noch fahren, es lohne sich aber kaum noch. Aktuell wird jeden Tag ein neuer historischer Tiefpunkt des Wasserstandes am Pegel Köln gemessen. Heute Mittag waren es 49 Zentimeter. Die Binnenschifffahrt in Deutschland ist allgemein stark eingeschränkt. Transporte auf mehr überlange Lastwagen zu verlagern, ist aus Sicht des Verbands Deutscher Verkehrsunternehmen aber keine Alternative. Der Verband verweist auf strukturelle Probleme.
2: Überlange Lkw sind 6,50 Meter länger als der Standard und dürfen nur auf bestimmten Strecken fahren. Jetzt mehr davon einzusetzen, bringe angesichts riesiger Gütermengen, die normalerweise per Schiff transportiert werden, keine spürbare Entlastung, so der Verband Deutscher Verkehrsunternehmen. Noch mehr Lkw seien außerdem eine zusätzliche Belastung für sowieso schon sanierungsbedürftige Straßen und Brücken. Jan-Henner Reitze, Nachrichtenredaktion.
1: Befristete Arbeitsverträge werden in Deutschland weiter vor allem mit jungen Menschen abgeschlossen. In der Altersgruppe zwischen 15 und 25 Jahren waren vergangenes Jahr 18,3% befristet beschäftigt, wie das Statistische Bundesamt mitteilte. Das entspricht rund 2,2 Millionen Arbeitnehmern.
3: Auch wenn es die Jungen statistisch dreimal häufiger trifft als alle anderen, insgesamt gab es 2025 sogar weniger befristete Jobs als zum Beispiel noch vor 10 Jahren. Immerhin waren es aber laut Bundesamt fast 6,5 Millionen Menschen, die befristet in Teilzeit, mit Zeitverträgen oder in Minijobs gearbeitet haben. Und eine befristete Arbeit nimmt laut Statistik kaum jemand freiwillig an. Die meisten davon gibt's übrigens im Bildungssektor und in Restaurants und Kneipen. Thomas Thonfeld, Nachrichtenredaktion.
1: Vor der Küste des türkischen Urlaubsorts Fethiye ist ein Ausflugsboot mit Touristen in Brand geraten. 115 Menschen, darunter Kinder und Besatzungsmitglieder, sprangen mit Rettungswesten ins Meer, wie die staatliche Nachrichtenagentur Anadolu berichtet. Sie seien anschließend von der Küstenwache an Land gebracht worden. Auch Boote in der Nähe beteiligten sich an der Rettungsaktion. Die Nationalität der Passagiere ist noch unklar, ebenso die Brandursache.
4: Das waren die Nachrichten mit Thomas Bleskin.
5: Das Wetter.
6: So, noch einmal durch den Airfryer. Morgen 38 Grad maximal, viel Sonne, heißester Tag der Woche. Danach ist der Ofen zwar noch nicht aus, kühlt dann aber ab Samstag immerhin schrittweise runter. Jetzt in der Nacht wird auch noch nachgeheizt. Es bleibt warm, je nach Ort Tiefstwerte zwischen 15 und teilweise immer noch 23 Grad.
7: NRW Verkehr.
6: Die A44 ist immer noch gesperrt und zwar in beiden Richtungen. Einmal A44 Dortmund-Kassel zwischen Diemelstadt und Warburg nach einem Unfall und A44 Kassel-Dortmund zwischen Bräuna und Warburg wegen zu hoher Verkehrsbelastung. Für beide Sperrungen gilt, davor staut es sich ordentlich, also wenn ihr noch könnt, den Bereich umfahren. Dann noch die weiteren Staus ab 8 Minuten Wartezeit. A1 Köln-Dortmund zwischen Wuppertal-Ronsdorf und Kreuz Wuppertal-Nord, 2 Kilometer, eine Viertelstunde mehr. A40 Dortmund-Essen zwischen Dortmund-Lütgendortmund und Bochum-Werne, 1 Kilometer, 8 Minuten. Und A45 Gießen Richtung Hagen zwischen Freudenberg und Kreuz Olpe Süd, 2 Kilometer, da 10 Minuten plus. Kommt gut an.
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6: Sebastian Pulli hier und es gibt ja Lieder, die wirken bei jeder Tageszeit und Lichtstimmung so, als wären die genau dafür geschrieben. Das hier ist so einer, der geht bei praller Sonne in der Mittagszeit auf der Autobahn, der geht bei Sonnenauf- und Sonnenuntergang und mitten in der Nacht. Kato and John, turn the lights off. Schönen Abend euch.
8: Was?

0: Savage Garden. Gleich gibt's hier noch die neue Single von Katy Perry.
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0: Die hat sich ja neu erfunden, beziehungsweise sich andere Songschreiber zugelegt. Und zusammen machen sie richtig, richtig gute Sachen, wie eben die neue Single Watch It Burn gibt's gleich.
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Sebastian Hulli hier und die Sonnenfinsternis gestern, ein Erlebnis, das sich eingebrannt hat. Im schlimmsten Fall auch auf Netz heute. Kliniken heute überall in Deutschland sagen, es wären danach tatsächlich etliche Leute zu ihnen gekommen mit Beschwerden wie Kopfschmerzen, Schwindel oder eben auch Probleme mit dem Sehen. Wobei es da heißt, die Ärztinnen und Ärzte, die hätten bisher keine bleibenden Schäden an Augen feststellen können. So überprüfen wir auch mal, ob das Gehör schadfrei davon gekommen ist. Wer jetzt Pink vernimmt, bei dem ist alles gut. Schönen Donnerstagabend.

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0: Schöner Sommerhit-Klassiker jetzt. Wir haben hier nochmal die Bravo-Hits rausgesucht, wo der drauf war.
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0: Ja, Bravo Hits 22 von 1998. Spice Girls sind drauf, Viva Forever, Venga Boys, Up and Down, Scooter mit How Much Is the Fish und ganz, ganz oben als Track 1, weil er so groß war zu der Zeit, der hier. Luna natürlich, und Luna war jetzt bei unserem Interview, gibt's in voller Länge auf unserer Homepage, und da hat sie uns erzählt, dass der Song tatsächlich damals hier bei uns in NRW entstanden ist.
2: Dann bin ich in Müllheim an der Ruhr in ein Studio reingegangen und habe in 40 Minuten das runtergesungen. Bailando, bailando, amigos, adios, adios, el silencio loco. Einfach mit ganz viel Leichtigkeit.
0: Und diese Leichtigkeit, die bringt Luna wieder mit am 22.11. auf die Bühne. Da spielt sie in Oberhausen und es gibt auch noch Tickets, wenn ihr mögt. Aber erstmal hier sie aus der Konserve, so Bravo-Hits rein, ersten Track an.
3: Bye.

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1: Ich bin Dirk Zeitler. Am Rhein werden immer neue Tiefstände gemessen. Zum Beispiel in Köln sind heute 49 Zentimeter gemessen worden. Und es wird erwartet, dass der Pegel noch weiter sinkt. Schifffahrt ist kaum noch möglich.
2: Vor allem, es rechnet sich schlicht nicht mehr, die Schiffe loszuschicken. Wenn überhaupt, dann können sie nur einen Bruchteil der üblichen Fracht laden. Bei Köln hat der Rhein bereits einen Rekordtiefststand erreicht und es wird wohl noch schlimmer. Manche Unternehmen verlagern bereits einen Teil ihrer Rohstofftransporte auf Schiene und Lkw. Doch das heißt, vieles wird teurer. Auch die Spritpreise an der Tankstelle haben bereits angezogen. Claudia Wächter, Nachrichtenredaktion.
1: Die anhaltende Hitze und Trockenheit lassen in Baden-Württemberg und Bayern die Futterbestände drastisch einbrechen und zwingen Landwirte, Tiere früher als geplant schlachten zu lassen. Auch in Hessen wird das Tierfutter knapp. Nach Angaben des Landesbauernverbands Baden-Württemberg stehen den Landwirten aktuell 30% weniger Futter zur Verfügung als sonst um diese Zeit. Die Abwehr von Drohnen muss in Deutschland schnell verbessert werden. Darüber waren sich die Innenminister von Bund und Ländern in einer Telefonkonferenz einig. Vergangene Woche war am Flughafen Leipzig eine mit Sprengstoff bestückte Drohne entdeckt worden.
3: Gegenseitige Unterstützung, gemeinsame Forschung und Flughäfen besser mit Abwehrtechnik ausstatten. Diese Ansatzpunkte wollen die Innenminister verfolgen. Einigkeit gibt es aber nicht in allen Punkten. Aus Niedersachsen und Bremen kommt zum Beispiel die Forderung, dass der Bund auch Häfen besser in Sachen Drohnenabwehr ausstattet. Und bei Flughäfen haben bisher Standorte wie Frankfurt-Main, München, Berlin, Hamburg oder Stuttgart Priorität. Diese Liste wollen einige Länder gern ausweiten. Jan-Henner Reitzer, Nachrichtenredaktion.
1: Vor der Küste des türkischen Urlaubsorts Fethiye ist ein Ausflugsboot mit Touristen in Brand geraten. 115 Menschen, darunter Kinder und Besatzungsmitglieder, sprangen mit Rettungswesten ins Meer. Sie seien anschließend von der Küstenwache an Land gebracht worden, wie die staatliche Nachrichtenagentur Anadolu berichtet. Auch Boote in der Nähe beteiligten sich an der Rettungsaktion.
4: Und das waren die Nachrichten mit Thomas Brockt.
5: Das Wetter. Morgen nochmal richtig Sauna. Ab Samstag wird es dann immerhin schrittweise Tag für Tag kühler. 38 Grad maximal morgen. Dazu viel Sonne. Und der Abend und die Nacht jetzt, die bringen auch nur so mittel viel Erfrischung. Je nach Ort kriegen wir 15 bis 23 Grad. Das ist der Tiefstwert in der Nacht.
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5: Wichtiger Hinweis für die A3, die wird gleich gesperrt von 11 Uhr bis 3 Uhr in der Nacht. A3 Köln Richtung Oberhausen wegen einer Nachtbaustelle zwischen Kreuz Breitscheid und Kreuz Kaiserberg gleich ab 11 Uhr dicht. Die A44, die ist immerhin nur noch in eine Richtung gesperrt, Kassel Richtung Dortmund. Zwischen Bräuna und Warburg, da staut es sich auch ordentlich, also wenn ihr könnt, umfahren. Dann noch die Staus ab 9 Minuten. A1 Köln Richtung Dortmund zwischen Wuppertal-Langerfeld und Kreuz Wuppertal Nord, 2 Kilometer, knappe 10 Minuten. A31 Oberhausen-Gronau zwischen Lembeck und Regen, 1 Kilometer, 12 Minuten. Und die A44 in der wieder freien Gegenrichtung, leider noch eine Menge Stau. Dortmund-Kassel zwischen Marsberg und Warburg, 4 Kilometer, aktuell 40 Minuten plus. Haltet durch, kommt gut an.
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5: Sebastian Pulli hier, so, und bald haben wir es hier. Sonntag, absolute Höchsttemperatur, nur noch 27 Grad. Und danach die Woche durch die mittleren 20er. Teilweise landen wir sogar unter 20 Grad. Das heißt, so richtig fies warm sind

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0: richtig guter Künstler, Samba mit Homewrecker. So, gehen wir mal zurück in die Zeit, in der CDs noch was sehr, sehr Wertvolles waren.
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0: Vor Spotify, vor MP3s, wo, wenn ein neues gutes Lied rauskam, man noch vor dem Radio warten musste, bis es lief. Es sei denn eben, man hat bei Karstadt für 37 Mark das Album gekauft. Ich weiß, Opa erzählt vom Krieg, aber liebe Jüngeren, bitte erlaubt es uns, wir haben ja nichts. Wir genießen jetzt noch einmal schnell die Nostalgie, gucken zurück auf den Schulhof im Jahr 2001. So, was waren da die größten Alben? Destiny's Child, Survivor. Dann gab es das Debüt einer der bis heute größten Rockbands, das absolut legendäre Hybrid Theory von Linkin Park. Auch ein nicht weniger legendäres Debüt, ist mehr was für die Indie-Fraktion. The Strokes, Is This It, auch eine absolut fantastische Platte. So, und dann gab es das Album, mit dem man auf dem Schulhof die allercoolste Sau war. Ein absoluter Meilenstein des Hip-Hop. Die Fugees mit The Score. Und darauf war dieser Song hier, Ready or Not. Schönen Donnerstagabend. Ready or

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gleich Knaller. Knocking on Heaven's Door in der Version von Guns N' Roses, im Original ja von Bob Dylan natürlich. Sowohl Axl Rose als auch er, ja, höchst eigene Stimmstile, hätten beide das mal als Duett gesungen. Das wäre in die Nasalen der Geschichte eingegangen. Na gut, wer im Glashaus sitzt. Ich bin Sebastian Pulli, wünsche euch einen schönen Abend. Erstmal mit New Religion, Bibi Rexha.

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0: Eis im Becher, wer ist denn sowas? Hörnchen is the way of life.
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0: Vor allem, weil diese Hörnchen, diese Waffeln tatsächlich in Teilen nach ganz Europa verkauft werden aus NRW, aus Hamm. Das ist auch das Geräusch, das man beim Reinbeißen macht. Das Familienunternehmen Fria, das gibt's in Hamm schon seit über 100 Jahren. Und die Kollegin Kim Klages ist sehr schnell freiwillig hin und hat sich das Ganze mit Ulf und Sina Jaspert angeschaut.
2: Es duftet direkt.
3: Ja, natürlich.
2: Oh, Wahnsinn. Sina, was für unterschiedliche Waffeln gibt es denn?
4: Es gibt gepresste und gedrehte Hörnchen. Gepresste Hörnchen ist das, was man typischerweise vom Softeis kennt, als diese kleinen Becherchen.
2: Das sind die, die so ein bisschen nach Pappe schmecken, ne?
4: Genau. Und es gibt gedrehte, das sind eben diese typischen Süßen, die man aus der Eisdiele kennt.
3: Also der Teig wird zubereitet und dann mit dem Teigduft direkt an die Maschine gefahren, läuft dann über die Pumpe auf die Backplatten.
2: So. Das sieht aus wie erst so kleine Pancakes, die dann flach gedrückt werden.
3: Und mit diesen Mitnehmerarmen in die sogenannte Wickelform geführt wird. Wenn man die Waffeln hier vorne, wenn die aus dem Ofen kommen, zusammenschieben würde, da sind die noch sehr heiß, die würden ineinander kleben.
2: Hast du denn über die Jahre auch so eine Lieblingswaffel?
4: Ja, ist tatsächlich sehr gerne die glutenfreien Waffeln. Die sind süßer, die finde ich super lecker.
2: Jetzt darf ich mir einfach eine nehmen.
3: Nehme eine raus.
2: Und die ist sogar noch warm, frisch aus dem Ofen. Schmeckt richtig lecker.
3: Ja.
2: Schön süß. Also ich muss auch ehrlich sagen, ich habe noch nie so eine Waffel ohne Eis gegessen.
3: Ja.
2: Aber jetzt, wenn man da so reinbeißt und die isst, dann braucht man eigentlich fast gar kein Eis.
0: Ja, dann nehmen wir das halt. Neue Musik jetzt bei uns. Always on your side, Bonobo und Roy Crooks. Schönen Donnerstagabend euch.

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1: Ich bin Dirk Zeitler. Die Abwehr von Drohnen muss in Deutschland schnell verbessert werden. Darüber waren sich die Innenminister von Bund und Ländern in einer Telefonkonferenz einig. Vergangene Woche war am Flughafen Leipzig eine mit Sprengstoff bestückte Drohne entdeckt worden.
2: Gegenseitige Unterstützung, gemeinsame Forschung und Flughäfen besser mit Abwehrtechnik ausstatten. Diese Ansatzpunkte wollen die Innenminister verfolgen. Einigkeit gibt es aber nicht in allen Punkten. Aus Niedersachsen und Bremen kommt zum Beispiel die Forderung, dass der Bund auch Häfen besser in Sachen Drohnenabwehr ausstattet. Und bei Flughäfen haben bisher Standorte wie Frankfurt-Main, München, Berlin, Hamburg oder Stuttgart Priorität. Diese Liste wollen einige Länder gern ausweiten. Jan-Henner Reitzer, Nachrichtenredaktion.
1: Die anhaltende Hitze und Trockenheit lassen in Baden-Württemberg und Bayern die Futterbestände drastisch einbrechen und zwingen Landwirte, Tiere früher als geplant schlachten zu lassen. Auch in Hessen wird das Tierfutter knapp. Nach Angaben des Landesbauernverbands Baden-Württemberg stehen den Landwirten aktuell 30-40% weniger Futter zur Verfügung als sonst um diese Zeit. Am Rhein werden immer neue Tiefststände gemessen. Zum Beispiel in Köln sind heute 49 Zentimeter gemessen worden. Und es wird erwartet, dass der Pegel noch weiter sinkt. Schifffahrt ist kaum noch möglich.
3: Vor allem, es rechnet sich schlicht nicht mehr, die Schiffe loszuschicken. Wenn überhaupt, dann können sie nur einen Bruchteil der üblichen Fracht laden. Bei Köln hat der Rhein bereits einen Rekordtiefststand erreicht und es wird wohl noch schlimmer. Manche Unternehmen verlagern bereits einen Teil ihrer Rohstofftransporte auf Schiene und Lkw. Doch das heißt, vieles wird teurer. Auch die Spritpreise an der Tankstelle haben bereits angezogen. Claudia Wächter, Nachrichtenredaktion.
1: Zum Sport. Zehnkampfweltmeister Leo Neugebauer hat sich bei der Leichtathletik-EM in Birmingham nach einem dramatischen 1500-Meter-Lauf erstmals auch den Titel des Europameisters gesichert. Niklas Kolbe gewann Silber. Über 3000 Meter Hindernis hatte Gesa Krause Gold gewonnen. Bronze gewann Olivia Gürth. Und das waren die Nachrichten mit Dirk Zeitler.
4: Das Wetter. Wir empfehlen für die Nacht eine geschützte Tal- und Muldenlage. In denen wird wohl 12 Grad heute Nacht als Tiefstwert. In städtischen Gebieten, da kühlt es teilweise nicht weiter runter als 23 Grad. Morgen nochmal eine Ecke heißer als heute, bis 38 Grad in der Spitze. Viel Sonne dazu. Dann aber ab Samstag wird es immerhin schrittweise Tag für Tag langsam kühler.
5: NRW Verkehr.
4: 3 Autobahnsperrungen haben wir aktuell. Wir fangen an mit der A3 Köln Richtung Oberhausen. Da hat eben eine Nachtbaustelle angefangen zwischen Kreuz Breitscheid und Kreuz Kaiserberg. Die geht noch bis 3 Uhr gleich in der Nacht. Dann ist die A30 Osnabrück in Richtung Rheine dicht nach einem Unfall zwischen Ibbenbüren und Ibbenbüren West. Da die Rettungsgasse freihalten, das ganz wichtig und es staut sich da. Und die A44 Kassel Richtung Dortmund haben wir noch zwischen Bräuna und Warburg. Auch die ist gesperrt und auch da gibt's Stau. Dann A1 Köln Richtung Dortmund zwischen Wuppertal-Langerfeld und Kreuz Wuppertal-Nord. 1 Kilometer Stau, knappe 10 Minuten. Und A44 Dortmund Richtung Kassel, die Gegenrichtung zur Sperrung zwischen Marsberg und Warburg. 3 Kilometer, 21 Minuten plus. Kommt gut durch.
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4: Sebastian Pulli hier und jetzt tatsächlich der fröhlichste Song der Welt. Wissenschaftlich belegt. Hat ein Hirnforscher mal eine Formel für entwickelt und dann eben eine Top 10 zusammengestellt. Und darin sind unter anderem Girls Just Wanna Have Fun, Cyndi Lauper, Uptown Girl, Billy Joel, Dancing Queen, ABBA und auf der Nummer 1, wenig überraschend, denn das Ding tackert einem die Mundwinkel auf Stirnhöhe fest, ob man will oder nicht, der fröhlichste Song der Welt, Walking on Sunshine.

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0: macht Musik zwischen fluffigem Kaugummi-Pop und anstehendem Weltuntergang Holly Humberstone.
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0: Jetzt ein Lied, das ist vor allem groß geworden wegen seines Musikvideos. Und es war auch tatsächlich eins der letzten großen Videos, die noch so ins kollektive Massengedächtnis gerutscht sind. Eins, das fast jeder kannte, bevor das Internet danach alles in Bubbles aufgeteilt hat. Ist auch tausendmal zitiert worden, weil sich das Motiv daraus so eingebrannt hat. War damals ein riesiger Karriereschritt für die Künstlerin, die damals schon einer jüngeren, kleineren Zielgruppe bekannt war. Aber inzwischen ist sie ein absoluter Weltstar. Ich muss nicht viel sagen. Stichwort, und dann wissen es alle, nackig auf der Abrissbirne. Miley Cyrus natürlich, Wrecking Ball.

Sebastian Pulli hier. Kann man um die Zeit noch Vokabeln lernen eigentlich? Wir versuchen das mal. Justin Timberlake gibt's nämlich gleich mit Cry Me a River, weine mir einen Fluss. So, was heißt das eigentlich? Auf Deutsch würde man es übersetzen mit ja, heul doch oder oh, mir kommen die Tränen. Weil Justin Timberlake im Song von seiner Ex angerufen wird, die sehr, sehr traurig ist und ihn gerne zurück will, obwohl sie ihn vorher betrogen hat. Geschichte ist klar, gibt's gleich, aber erstmal Leonie mit Don't Worry. 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

0: Das junge Kind einer Bekannten, das wollte jetzt sehr, sehr gerne zum, ich zitiere, Eisdealer.
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0: Ja gut, was so gut ist, fühlt sich auch ja fast illegal an, ne? Frage ist nur, welche Sorte nehmen wir?
2: Zitrone, weil das halt im Sommer schön frisch ist.
3: Stracciatella, weil der Geschmack ganz gut ist und man hat noch ein bisschen Crunch wegen der Schokostückchen.
4: Meine Lieblingseissorte ist Erdbeere. Vor allen Dingen deswegen, wenn man weiß, dass die Erdbeeren auch frisch im Grunde genommen eingearbeitet werden.
2: Zitrone, weil das halt im Sommer schön frisch ist.
5: Milch heißt Zimt, weil die mich immer so an meine Kindheit erinnert. Weil meine Oma das oft gekocht hat. Für mich. Es erinnert einen daran, ja.
0: Ja, so ein Oma-Eis haben wir, glaube ich, auch fast alle, ne? Oder so ein Eis, wo wir wissen, Mama und Papa, Oma und Opa haben das immer am liebsten gegessen. Malaga. Oder den großen Krokantbecher. So, da können wir jetzt im Geiste unseren Kopf drin versenken zu einem sehr, sehr frischen Soundtrack.
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1: Doc Zeitler. Trockenheit in Deutschland führt zu Ernteausfällen. Seit Beginn Mitte Juni seien deshalb rund 3 Millionen Tonnen Getreide und Raps verloren gegangen, heißt es vom Deutschen Raiffeisenverband. Insgesamt wird dabei eine ähnliche Erntebilanz wie im Vorjahr erwartet.
2: Der Verband spricht von Einnahmeverlusten von 600 Millionen Euro. Der Ausblick auf diesen Sommer ist nicht ganz so gut, aber nicht hoffnungslos. Nach einer Schätzung erwartet der Verband eine kleinere Getreideernte von rund 40 Millionen Tonnen, nach 45 Millionen Tonnen im vergangenen Jahr. Unterm Strich sei es eine noch ausreichende unterdurchschnittliche Ernte, hieß es. Steigende Verbraucherpreise etwa für Brot und Brötchen werden nicht erwartet. Für die Preise sind vor allem Energie-, Lohn- und Bürokratiekosten entscheidend. Tine Klimach, Nachrichtenredaktion.
1: Die Abwehr von Drohnen muss in Deutschland schnell verbessert werden. Darüber waren sich die Innenminister von Bund und Ländern in einer Telefonkonferenz einig. Der sächsische Innenminister Schuster sagte, notwendig sei die gegenseitige Unterstützung sowie gemeinsame Forschung und Beschaffung. Vergangene Woche war am Flughafen Leipzig eine mit Sprengstoff bestückte Drohne entdeckt worden. Das hat es seit Beginn der Lotto-Geschichte 1955 noch nicht gegeben. In 40 Ziehungen ist der Jackpot nicht geknackt worden. 6 richtige plus Superzahl hat es seit Ende März nicht gegeben. Auch bei der Ziehung gestern blieb der Jackpot unangetastet.
3: Irgendwie scheint der Jackpot verhext. Auch am Samstag sind also wieder 50 Millionen im Topf. Mehr geht nicht, denn der Gewinn wird gedeckelt. Aber auch die Maximalsumme ist schwindelerregend. Und die Chancen, 6 richtige plus Zusatzzahl richtig zu tippen, die sind minimal. Immerhin 3 Spieler oder Spielerinnen aus NRW und Niedersachsen, die sind dem Hauptgewinn zuletzt ziemlich nahe gekommen. Claudia Wächter, Nachrichtenredaktion.
1: Zum Sport. Zehnkampfweltmeister Leo Neugebauer hat sich bei der Leichtathletik-EM in Birmingham nach einem dramatischen 1500-Meter-Lauf erstmals auch den Titel des Europameisters gesichert. Niklas Kolbe gewann Silber. Über 3000 Meter Hindernis hat Gesa Krause Gold gewonnen. Bronze gewann Olivia Gürth. Zum Abschluss des Abends in Birmingham konnte der Diskuswerfer Henrik Jansen über Bronze jubeln.
4: Das Wetter.
5: Ihr bekommt wieder eine klare Nacht. Regen wird es nicht geben, dazu 21 bis 15 Grad. Tagsüber heute wird es dann wieder richtig, richtig heiß mit Temperaturen bis zu 38 Grad. Dazu weiter trocken und sonnig. Am Samstag gibt es dann wieder mehr Wolken. Da kann es dann auch mal Schauer oder Gewitter geben bis 33 Grad.
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7: Hier die aktuelle Verkehrslage. A1 Köln-Dortmund zwischen Wuppertal-Langerfeld und Kreuz Wuppertal-Nord. 1 Kilometer Stau, 5 Minuten Zeitverlust. Weiterhin auf der A30 Osnabrück-Rheine zwischen Langenbeck und Ibbenbüren-West. 1 Kilometer stockender Verkehr. Zusätzlich auf der A44 Dortmund-Kassel zwischen Erwitte-Anröchte und Gesäcke. 1 Kilometer zähfließender Verkehr. Im weiteren Verlauf zwischen Marsberg und Warburg, 2 Kilometer Stau, 15 Minuten Zeitverlust. Und in der Gegenrichtung 7 Kilometer stockender Verkehr. Wir wünschen allen unterwegs gute Fahrt.
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5: Also im Vergleich zu den Temperaturen tagsüber ist es echt so angenehm nachts, oder? Immer noch warm, aber eben nichts gegen diese über 30 Grad. Es ist herrlich. Falls ihr also gerade im Auto sitzt, macht die Fenster auf und genießt die Luft. Dazu gibt's Musik von Shakira und Burna Boy. Das ist Die Die.

0: Survivor, Eye of the Tiger. Hallo zusammen. Stars leben ja eigentlich ein Jet-Set-Leben, ne? Mit Shampoos und Partys und Limousinen. Naja, bis auf Atze Schröder, der ist auf dem Boden geblieben, manchmal sogar ein bisschen zu sehr.
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3: Ja, nee, ist klar.
4: Ich bin gestern von Frankfurt nach Hamburg mit der Bahn gefahren. Und zwar mit Flixtrain. Ja, stimmt, wirklich gut. Ja, ich wollte sparen. Und wenn man sagt, ich wollte sparen, dann geht das ja eigentlich nie gut aus. Ja. Der Zug hatte zwei Bremsen, aber keine Klimaanlage. Gut, dass ich im Hotel noch geduscht hatte. Ja, warum eigentlich? Schon in Kassel sah ich aus, als hätte ich eine Expedition auf dem Machu Picchu gemacht. Ja, als ich mit dem Fix- und Foxy-Train in Hamburg angekommen bin, war ich dann so eine dehydrierte Mumie mit Locken, aber ohne sonstige Vitalzeichen. Wie heißt es so schön? Die Würde des Menschen ist ein Konjunktiv. Ja, egal, wir werden uns viel verzeihen müssen nach diesem Sommer.
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Eine schöne Nacht mit uns wünsche ich euch. Schön, dass ihr dabei seid. Und ne, es ist Freitag. Wupp, wupp. Das hier sind The Lumineers mit Ho Hey.

0: Bryan Adams mit seinem Übersong Summer of 69. Und wir schauen mal, was im Kino gerade so geht. Es ist ja gerade ein Film angelaufen, den findet unser Filmexperte richtig gut, nämlich Sunny Dancer. Das ist eine Tragikkomödie. Daumen hoch also von Jörg Albrecht. Und Daumen hoch gibt's auch bei einem Film, über den wir jetzt reden. Im Kino lief ja erst kürzlich der Horrorfilm Backrooms. Und jetzt gibt es was ganz Ähnliches, Jörg, und zwar aus Japan.
1: Genau, Vorlage für Exit 8, so heißt der Film, sind allerdings keine YouTube-Videos. Es ist diesmal ein Game. Und das spielt, wie jetzt auch der Film, komplett in einem weißgekachelten Gang in einer U-Bahn-Station. In der ist ein junger Mann gefangen, wie in einer Zeitschleife.
2: Scheiße! Übersehen Sie keine Anomalien. Wenn Sie eine Anomalie sehen, drehen Sie sofort um.
1: Um aus der Zeitschleife rauszukommen und den Ausgang 8 zu finden, muss der Mann auf jedes noch so kleine Detail achten. Das macht auch als Zuschauer Spaß, zusammen mit ihm in der Unterführung auf Entdeckungstour zu gehen. Exit 8 merkt man zwar an, dass das Ganze auf einem Game basiert und die Story doch ein bisschen dünn ist, hat aber was, genau wie Backrooms.
0: Also zweimal Daumen hoch von unserem Kinomann Jörg Albrecht für Exit 8 und auch für Sunny Dancer. Danke, Jörg.
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1: Ich bin Dirk Zeitler. Wegen Hitze und Trockenheit fehlt Landwirten in Baden-Württemberg und Bayern Futter für ihre Tiere, die deshalb früher als geplant geschlachtet werden müssen. Auch in Hessen wird das Tierfutter knapp.
2: Auf vertrockneten Wiesen finden Rinder nichts mehr zu fressen und es kann kein Heu gemacht werden. Beim Futtermais, der auch als Vorrat für den Winter gedacht ist, sieht es nicht besser aus. Bei Schlachthöfen gibt es schon Wartelisten. Landwirte sehen sich gezwungen, ihre Bestände zu verkleinern. Auch die Getreide- und Rapsernte hat unter der Trockenheit gelitten. Der Raiffeisenverband sagt, dass die Landwirtschaft dadurch 600 Millionen Euro an Einnahmen verloren hat. Jan-Henner Reitze, Nachrichtenredaktion.
1: Die Abwehr von Drohnen muss in Deutschland schnell verbessert werden. Darüber waren sich die Innenminister von Bund und Ländern in einer Telefonkonferenz einig. Der sächsische Innenminister Schuster sagte, notwendig sei die gegenseitige Unterstützung sowie die gemeinsame Forschung und Beschaffung. Vergangene Woche war am Flughafen Leipzig eine mit Sprengstoff bestückte Drohne entdeckt worden. Befristete Arbeitsverträge werden in Deutschland weiterhin vor allem mit jungen Menschen abgeschlossen. In der Altersgruppe zwischen 15 und 25 Jahren waren vergangenes Jahr 18,3% befristet beschäftigt, wie das Statistische Bundesamt berichtet. Das entspricht rund 2,2 Millionen Arbeitnehmern.
3: Auch wenn es die Jungen statistisch dreimal häufiger trifft als alle anderen, insgesamt gab es 2025 sogar weniger befristete Jobs als zum Beispiel noch vor 10 Jahren. Immerhin waren es aber laut Bundesamt fast 6,5 Millionen Menschen, die befristet in Teilzeit, mit Zeitverträgen oder in Minijobs gearbeitet haben. Und eine befristete Arbeit nimmt laut Statistik kaum jemand freiwillig an. Die meisten davon gibt's übrigens im Bildungssektor und in Restaurants und Kneipen. Thomas Thonfeld, Nachrichtenredakteur.
1: Zum Sport. Medaillenflut für das deutsche Leichtathletikteam. Zehnkampfweltmeister Leo Neugebauer hat sich bei der EM in Birmingham nach einem dramatischen 1500-Meter-Lauf erstmals auch den Titel des Europameisters gesichert. Niklas Kolbe gewann Silber. Über 3000 Meter Hindernis hat Gesa Krause Gold gewonnen. Bronze holte Olivia Gürth. Zum Abschluss des Abends konnte Diskuswerfer Henrik Jansen über Bronze jubeln.
4: Das Wetter. 21 bis 15 Grad jetzt in der Nacht und in den frühen Morgenstunden. Dazu kein Regen weiterhin. Und so bleibt es auch den Tag über. Es gibt viel Sonne. Es wird richtig heiß bis 38 Grad. Samstag kann es dann auch mal regnen oder gewittern im Tagesverlauf. Dazu bis 33 Grad am Samstag.
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5: A45 Gießenhagen zwischen Meinertshagen und Lüdenscheid Süd. 1 Kilometer Stau. Wir wünschen allen unterwegs gute Fahrt.
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4: So, und wie esst ihr denn jetzt euer Eis eigentlich? Bei den Temperaturen kannst du ja eigentlich nur Eis essen, oder? Und esst ihr das ja dann im Becher oder mit einer Waffel? Also ich muss sagen, ich verstehe ja diese Becher überhaupt nicht. Die kann man doch nicht essen. Das macht doch keinen Sinn. Ich bin zu 100% Team Waffel.
6: Die Waffel, das ist das Letzte, was man im Mund hat. Und das muss auch gut schmecken.
4: Ja, das war Ulf Jaspert von einem Familienunternehmen hier aus NRW. In NRW werden nämlich Eiswaffeln für ganz Europa produziert. Krass, oder? Und da haben wir direkt mal vorbeigeschaut. Wie es da war, das hört ihr in einem Viertelstündchen hier bei mir.

0: warm, wärmer NRW gerade. Es ist Wahnsinn. Oder ist das warm? Weiter tagsüber Temperaturen über 30 Grad, weit über 30 Grad. Da kannst du dich eigentlich nur noch bis oben hin mit Eis vollstopfen und von innen kühlen. Am besten Eis, schön mit einer Waffel, ne? Und diese Waffeln, ne, in denen wir unsere Eiskugeln haben, die werden sogar für ganz Europa bei uns in NRW produziert. Das Familienunternehmen Fria produziert seit über 100 Jahren in Hamm Eiswaffeln. Mittlerweile schon in der 4. Generation. Und die Kollegin Kim Klages war vor Ort und hat gemeinsam mit Ulf Jaspert und Sina Jaspert mal hinter die Kulissen geschaut.
1: Es duftet direkt.
2: Ja, natürlich.
1: Oh, Wahnsinn. Sina, was für unterschiedliche Waffeln gibt es denn?
3: Es gibt gepresste und gedrehte Hörnchen. Gepresste Hörnchen ist das, was man typischerweise vom Softeis kennt, als diese kleinen Becherchen.
1: Das sind die, die so ein bisschen nach Pappe schmecken, ne?
3: Genau. Und es gibt gedrehte, das sind eben diese typischen Süßen, die man aus der Eisdiele kennt.
2: Also der Teig wird zubereitet und dann mit dem Teigtopf direkt an die Maschine gefahren, läuft dann über die Pumpe auf die Backplatten.
1: So. Das sieht aus wie erst so kleine Pancakes, die dann flach gedrückt werden.
2: Und mit diesen Mitnehmerarmen in die sogenannte Wickelform geführt wird. Wenn man die Waffeln hier vorne, wenn die aus dem Ofen kommen, zusammenschieben würde, da sind die noch sehr heiß, die würden ineinander kleben.
1: Hast du denn über die Jahre auch so eine Lieblingswaffel?
3: Ja, ist tatsächlich sehr gerne die glutenfreien Waffeln. Die sind süßer, die finde ich super lecker.
1: Jetzt darf ich mir einfach eine nehmen.
2: Eine raus.
1: Und die ist sogar noch warm, frisch aus dem Ofen. Schmeckt richtig lecker. Schön süß. Also ich muss auch ehrlich sagen, ich habe noch nie so eine Waffel ohne Eis gegessen. Aber jetzt, wenn man da so reinbeißt und die isst, dann braucht man eigentlich fast gar kein Eis.
0: Ich hoffe, Kim hat dran gedacht, uns auch Waffeln mitzubringen. Kim, wenn du das hörst, beeil dich. Ich habe Hunger.
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Hallo zusammen, wir starten gemeinsam in diesen noch sehr, sehr, sehr frühen Freitag. Schön, dass ihr zuhört. Ich habe jetzt diesen Song für euch, das ist Alors on danse.

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0: Wie steht ihr denn eigentlich zum Thema Camping? Das ist ja echt so, entweder du hast es oder du liebst es, oder? Es gibt auf jeden Fall immer mehr Leute, die da richtig Bock drauf haben. Und unser Hannes zum Beispiel ist selber Wohnwagenbesitzer. Und er fragt sich aber, was hat das eigentlich mit Schlafen in der Natur noch zu tun?
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2: Camping, das ist die Verschmelzung mit der Natur. Die puristischste Art, Urlaub zu machen. Hat jetzt noch ein Kumpel zu mir gesagt. Ich brauche nicht viel. Sag mal, hast du mir nicht gerade gesagt, dass ihr euch eine Campingspülmaschine für einen Wohnwagen gekauft habt? Ja, wieso? Und habt ihr nicht einen Kaffee-Vollautomaten im Vorzelt? Ja. Oh, ich frag ja nur. Weil das ist ja wirklich so, ne? Wenn der sich mit seinem nur 10 Meter Doppelachser Wohnwagen, Vorzelt und Zaun für die Hunden aufgebaut hat, dann lebt er ja auf jämmerlichen 50, 60 Quadratmetern. Alleine bis die Satellitenschüssel sich ausgerichtet hat, das dauert manchmal 10 Minuten. Das ist wie im Waldpen. Ja. Auch der Weinkühlschrank, den der immer mitnimmt, da passt nicht viel rein. Nein! Gut, Feuer selbst machen, das muss er. Das macht der Gasgrill nicht selbst. Also immer dran denken, wenn ein Camper sagt, ich mag das Leben einfach, dann meint er, dass sein Kühlschrank nur einfach hat.
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1: Ich bin Dirk Zeitler. Die Abwehr von Drohnen muss in Deutschland schnell verbessert werden. Darüber waren sich die Innenminister von Bund und Ländern in einer Telefonkonferenz einig. Der sächsische Innenminister Schuster sagte, notwendig sei die gegenseitige Unterstützung sowie gemeinsame Forschung und Beschaffung. Vergangene Woche war am Flughafen Leipzig eine mit Sprengstoff bestückte Drohne entdeckt worden. Am Rhein werden immer neue Tiefststände gemessen. Zum Beispiel in Köln sind gestern 49 Zentimeter gemessen worden und es wird erwartet, dass der Pegel noch weiter sinkt. Schifffahrt ist kaum noch möglich.
2: Vor allem, es rechnet sich schlicht nicht mehr, die Schiffe loszuschicken. Wenn überhaupt, dann können sie nur einen Bruchteil der üblichen Fracht laden. Bei Köln hat der Rhein bereits einen Rekordtiefststand erreicht und es wird wohl noch schlimmer. Manche Unternehmen verlagern bereits einen Teil ihrer Rohstofftransporte auf Schiene und Lkw. Doch das heißt, vieles wird teurer. Auch die Spritpreise an der Tankstelle haben bereits angezogen. Claudia Wächter, Nachrichtenredaktion.
1: Wegen Hitze und Trockenheit fehlt Landwirten in Baden-Württemberg und Bayern Futter für ihre Tiere, die deshalb früher als geplant geschlachtet werden müssen. Auch in Hessen wird das Tierfutter knapp.
3: Auf vertrockneten Wiesen finden Rinder nichts mehr zu fressen und es kann kein Heu gemacht werden. Beim Futtermais, der auch als Vorrat für den Winter gedacht ist, sieht es nicht besser aus. Bei Schlachthöfen gibt es schon Wartelisten. Landwirte sehen sich gezwungen, ihre Bestände zu verkleinern. Auch die Getreide- und Rapsernte hat unter der Trockenheit gelitten. Der Raiffeisenverband sagt, dass die Landwirtschaft dadurch 600 Millionen Euro an Einnahmen verloren hat. Jan-Henner Reitze, Nachrichtenredaktion.
1: Zum Sport. Medaillenflut für das deutsche Leichtathletikteam. Zehnkampfweltmeister Leo Neugebauer hat sich bei der EM in Birmingham nach einem dramatischen 1500-Meter-Lauf erstmals auch den Titel des Europameisters gesichert. Niklas Kolbe gewann Silber. Über 3000 Meter Hindernis hat Gesa Krause Gold gewonnen.